0: Rakete vom Typ Areschnik den Konflikt in der Ukraine verschärft. In Kiew wurden dabei schwere Verwüstungen angerichtet. Laut Moskau ist dies aber erst der Anfang. Weitere Angriffe sollen folgen, angeblich als Vergeltung auf einen ukrainischen Angriff gegen ein Wohnheim im von Russland kontrollierten Donbass-Gebiet. Der Kreml warf der Ukraine in dem Zusammenhang den Beschuss von Zivilisten vor. Dass das russische Militär selbst regelmäßig ukrainische Zivilisten tötet, blendet Moskau dabei aus. Aus Moskau, André Balin.
1: Die USA stehen nach Angaben von Präsident Donald Trump kurz vor einem Rahmenabkommen mit dem Iran und der Wiedereröffnung der Straße von Hormuz. Ein Deal sei weitgehend ausgehandelt, schrieb Trump am Wochenende auf der Plattform Truth Social. Obwohl er Hoffnungen auf einen schnellen Durchbruch dämpfte, gaben die Ölpreise an den internationalen Märkten deutlich nach. Bei sommerlichem Badewetter sind am Pfingstwochenende in Freibädern, Seen und Flüssen 6 Menschen ums Leben gekommen. Darunter waren auch 4 Kinder und Jugendliche, teilten die Behörden mit. Die Unglücke bei Temperaturen um die 30 Grad ereigneten sich in Niedersachsen, Bayern, Nordrhein-Westfalen und Rheinland-Pfalz. Das jüngste Opfer, ein 4-jähriger Junge, wurde tot im Wasser in einem Freibad in Ludwigshafen entdeckt. Er ist vermutlich ertrunken. Die weiteren Opfer waren 11, 13 und 14 Jahre alt. Außerdem wurden 2 Männer tot aus Badeseen geborgen. Damit zum Fußball. Der VfL Wolfsburg steigt zum ersten Mal in seiner Geschichte aus der Fußball-Bundesliga ab. Die lange in Unterzahl spielende Mannschaft von Trainer Dieter Hecking verlor im Relegationsrückspiel gegen den Zweitligadritten SC Paderborn mit 1:2 nach Verlängerung. Paderborns Laurin Kurda nach dem Spiel bei Sky Sport.
2: Ja, ich weiß nicht, wie viele Tage ich dafür noch brauchen werde, aber jetzt gerade ist einfach schön, das zu sehen. Die Bilder hier, hart erarbeitet die Saison. Irgendwie hat gefühlt alles gegen uns gestanden und wir haben es trotzdem geschafft. Ja, toll.
1: Für den SC Paderborn ist es der 3. Aufstieg in die Erstklassigkeit nach 2014 und 2019.
3: Das Wetter. Heute Nacht kann man tatsächlich noch halbwegs durchlüften. Die Temperaturen sinken auf 16 bis 9 Grad. Dazu bleibt der Himmel meist wolkenlos. Am Dienstagvormittag wird es dann nochmal richtig sommerlich. Heiß mit Spitzenwerten bis zu 33 Grad. Im Laufe des Tages trockenes Wetter. Ab Mittwoch beruhigt sich das Ganze dann wieder ein bisschen. Und dann liegen die Höchstwerte nur noch bei rund 27 Grad.
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5: A45 Hagen-Gießen zwischen Drolshagen und Olpe. Dichter Verkehr, 6 Minuten Zeitverlust. Wir wünschen allen unterwegs gute Fahrt.
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5: Eine schöne Nacht euch. Hier ist Leo Arigi im Best Mix. In der etwas kühleren, angenehm frischeren Nacht, als es der Tag heute war und der jetzt kommende sein wird. Mein Gott, das klingt ja hier sehr, sehr gehoben. Deswegen machen wir es jetzt einfach. Wir haben 2 Uhr durch und springen jetzt mit Michael Schulte 3 Stunden nach vorne, nämlich Richtung 5 a.m.

0: Also das ist eine Kombi, die habe ich irgendwie nicht erwartet. Jason Derulo, hier, Weltstar und so, der tritt Ende Juni im Bierkönig auf. Krass, oder? Also der Malle Bierkönig da, wo sonst literweise Whisky Cola aus Säulen gezapft wird und betrunkene Humpa Humpa grüllen. Genau da ist jetzt bald auch also Jason Derulo, wurde letzte Woche vom Bierkönig angekündigt. Ja, und im ersten Moment, es klingt auch irgendwie unpassend, oder? Aber wenn man dann noch mal so in Jason Derulo Songs reinhört, ich sag mal zum Beispiel hier Swalla. Ich bin ehrlich, da fehlt nicht mehr viel. Paar Bier-Intos und einer ist gesungen, dann ist das ein astreiner Malle-Song.
1: Und jetzt

0: Ja, genau so stelle ich mir das vor, wenn dann Jason Derulo Ende Juni im Bierkönig auftritt.
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0: Eine schöne Nacht euch jetzt mit Robbie Williams. 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
1: Die Nacht wird noch mal ziemlich angenehm mit Tiefstwerten zwischen 9 und 16 Grad. Dazu ein meist klarer Himmel über NRW. Der Tag dann der nächste Hitzetag mit bis zu 33 Grad und ganz viel Sonne. Regen bleibt weiterhin kein Thema. Zur Wochenmitte geht's temperaturtechnisch dann langsam ein bisschen runter. Maximal nur noch 27 Grad.
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2: Zurzeit liegen uns keine Meldungen vor. Wir wünschen allen unterwegs gute Fahrt.
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1: Hier ist Leo Aregi. Eine schöne Nacht euch. Und ich probiere mich jetzt an, ja, wahrscheinlich eher hinfälligen Überleitungen zu Songs, die wir hier spielen, im besten Mix. Also, ich fange an. Es ist Nacht. Und wir gucken in den Himmel und schauen in die Sterne, weil das ist ja wunderbar zu betrachten, dass das Firmament, das Sternenbild da oben jetzt ohne Wolken, alles klar. Und Stern. Jetzt kommt's. Ah, vom selben Stern. Ja, da sind wir dann auch schon plötzlich hier beim Song in der Nacht. Ich und ich vom selben Stern. Also schaut da vielleicht mal in den Himmel, wenn die Autofahrsituation oder was auch immer es möglich macht.

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0: Teddy Swims für eure Nacht. Mr. Know-It-All. 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
3: Ja, nee, ist klar.
4: Wir sind ja jetzt noch auf Mallorca und ich muss sagen, die Sonne brennt schon ganz ordentlich von oben. Jesus Christ, ey. Wenn du nicht aufpasst, dann kann es sein, dass du schon nach 2 Stunden angekokelt bist wie so ein Schweinebauch auf dem Holzkohlegrill. Ich hatte echt vergessen, dass ich gar nicht so ein südländischer Typ bin und Sonnencreme gar nicht mal so überflüssig ist, wie wir das bei uns im Winter immer denken. Hier die Älteren von euch, jetzt mal Hand aufs Herz. Wisst ihr doch noch, es gab früher Sonnenmilch mit Schutzfaktor 2 oder 4. Es gab doch auch noch die komplett Wahnsinnigen, die sich Tiroler Nussöl auf die Pelle gekloppt haben. Damit man beim Brutzeln dunkelbraun wird. Viele von denen, die damals oft in Urlaub gefahren sind, sehen ja heute Mitte 50 so aus, als würde bald der Bürgermeister zum Gratulieren vorbeikommen und die Lokalzeitung fragt, was ist das Geheimnis, dass sie an ihrem 100. noch so aussehen?
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1: Ich bin Diana Kramer. Die Aussicht auf eine mögliche Entspannung im Iran-Krieg lässt die Ölpreise deutlich sinken. Der Preis für ein Barrel der Nordseesorte Brent ging um fast 6% zurück und auch die Börsen haben weltweit deutliche Zugewinne verbucht.
2: Auch der deutsche Aktienmarkt setzt seinen jüngsten Aufwärtskurs fort. Zwischenzeitlich geht es so weit rauf wie zuletzt am Vortag des Iran-Kriegs im Februar. Der Grund: US-Präsident Trump behauptet, die USA stünden kurz vor einem Grundsatzdeal mit dem Iran. Die Straße von Hormuz könnte dann wieder geöffnet werden. Allerdings hatte Trump das schon öfter behauptet und er selbst sagt diesmal, er wolle nichts überstürzen. Unklar ist, inwieweit das iranische Atomprogramm in dem Rahmenabkommen erwähnt wird. Das gilt als Hauptgrund für den Beginn des Kriegs. Thomas Bremser, Redaktion.
1: Keinerlei Anzeichen für Entspannung gibt es dagegen im Ukraine-Krieg. Im Gegenteil, Russland kündigte weitere Angriffe auf die ukrainische Hauptstadt Kiew an. Der Kreml forderte Mitarbeiter diplomatischer Vertretungen auf, Kiew angesichts bevorstehender neuer Angriffe umgehend zu verlassen. Bereits am Wochenende hatte Russland die Ukraine wieder massiv bombardiert und dabei auch die neue Hyperschallrakete Oreshnik eingesetzt. Eine Mehrzahl der Deutschen glaubt einer Umfrage zufolge nicht daran, dass der mögliche künftige FDP-Chef Wolfgang Kubicki die Partei zurück in den Bundestag führen kann. Nur jeder Vierte traut der FDP ein politisches Comeback mit neuer Spitze zu, zeigt eine Forsa-Umfrage im Auftrag von RTL und Stern. 66% glauben nicht, dass die Partei den Sprung über die 5%-Hürde schafft. Daran scheiterte die FDP bei der Bundestagswahl im Februar vergangenen Jahres und flog aus dem Parlament. Zum Fußball. Für den VfL Wolfsburg kam am Ende alles zusammen. Eine völlig verkorkste Saison, ein Relegationskrimi und schließlich der Abstieg. Zum ersten Mal in der Geschichte steigen die Niedersachsen in die zweite Liga ab, nach einer 1:2 Niederlage im Relegationsrückspiel beim SC Paderborn. Wolfsburgs Patrick Wimmer bei Sky Sport.
3: Also ganz, ganz schwierig. Ja, die Fassungslosigkeit von jedem, von den Fans, von den Spielern ist jedem eigentlich ins Gesicht geschrieben. Ja, auch in der Kabine jetzt, da ist einfach Leere da und man kann es eigentlich noch gar nicht realisieren, was alles passiert ist.
1: Für Paderborn geht es dagegen nach 6 Jahren wieder zurück in die erste Liga.
4: Das Wetter.
5: Wir gehen sternenklar und trocken durch die Nacht, dazu 16 bis 9 Grad. Der Dienstag ist tagsüber dann wieder genauso schön wie die letzten Tage und sogar noch heißer, bis zu 34 Grad sind drin.
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6: Zurzeit liegen uns keine Meldungen vor. Wir wünschen allen unterwegs gute Fahrt.
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5: Es ist kurz nach 3. Wir starten heute in eine neue Arbeitswoche. Dabei ist schon Dienstag. Ja, eine kurze Woche steht an. Und falls ihr jetzt schon eine Nachtschicht über euch ergehen lassen müsst, hier kommt ein bisschen Motivation mit Turn the Lights Off. Patrick Rickert hier, guten Morgen.
7: Hasse!

0: Mit Whitney Houston geht's raus aus dem langen Pfingstwochenende. How will I know? Schönen guten Morgen. Ja, Sommer. Heute geht das richtig schöne Wetter wieder weiter. Für viele bedeutet Sommer ja nicht nur Strand, kalte Drinks und Schnorcheln, sondern vielleicht auch Campingplatz, warmes Dosenbier und Live-Musik. Die Festivalsaison steht an. Manche sind ja auch absolute Festival-Profis. Die erkennt man an den 100 verschiedenen Armbändern. Manche wollen dieses Jahr aber vielleicht auf ihr allererstes Festival. Stefan Rejek aus der Redaktion, du hast mal so eine kleine Checkliste mit nützlichen Dingen für Festivals erstellt. Jetzt mal abgesehen von Zelt, Isomatte und Schlafsack, was darf ich auf keinen Fall vergessen?
1: Ja, also erstmal ganz wichtig, das meiste ist eigentlich Geschmackssache. Es gibt ja Leute, die bauen sich da eine ganze Stadt mit Strom- und Wasserversorgung hin. Man kann aber auch mit weniger Aufwand genauso viel Spaß haben. Als Anfänger hätte ich zum Beispiel erstmal gern gewusst, dass ich nicht 24/7 auf allen Konzerten bin und die Zeit im Camp eigentlich so 50% vom gesamten Spaß ausmacht. Deswegen empfehle ich auf jeden Fall noch ein Pavillon, einen Campingstuhl und am besten auch noch einen kleinen Klapptisch. Macht, finde ich, auch immer so mit am meisten Spaß, wenn man dann beim Festival ankommt und so erstmal sein kleines eigenes Lager aufbaut.
0: Ja, Pavillon, sehr wichtig, vor allem wenn man in einer größeren Gruppe unterwegs ist und vielleicht auch mal im Regen zusammensitzen muss. Dafür lohnt sich übrigens auch eine Campinglampe, die kann man einfach in den Pavillon hängen.
1: Ja, perfekte Überleitung für meinen nächsten Tipp. Packt euch ein paar Gesellschaftsspiele ein. Mittlerweile gibt es zum Beispiel auch wasserfeste Kartenspiele. Ist perfekt, wenn jetzt mal eine Dose Bier umkippt oder es sowieso die ganze Zeit regnet. Ja, und für die Konzerte selbst sind natürlich Ohrstöpsel zu empfehlen, vor allem bei 3 bis 4 Tagen Festival. Das kann dann schon mal eine Strapaze für die Ohren sein. Ja, und falls es dann auch mal wirklich regnen sollte, ist ein Poncho auch immer sinnvoll. Kriegt man in der Regel aber auch vor Ort. Ja, und ab hier kann man selbst kreativ werden. Ich kenne zum Beispiel Leute, die immer Walkie-Talkies mitnehmen, weil der Empfang auf Festivals meistens so schlecht ist.
0: Übrigens noch mein Geheimtipp zum Schluss. Feuchttücher. Ja, dankt mir später.
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0: Das Radio Sauerland Wetter.
1: Die Nacht ist mild, 16 bis 9 Grad, dazu ist es trocken und klar. Tagsüber wird dieser Dienstag dann sogar noch heißer als in den letzten Tagen, 30 bis 34 Grad. Und es bleibt weiter trocken und sonnig.
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2: Zurzeit liegen uns keine Meldungen vor. Wir wünschen allen unterwegs gute Fahrt.

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1: Ich bin Diana Kramer. Nach den massiven russischen Angriffen auf die ukrainische Hauptstadt Kiew am Wochenende hat Moskau weitere schwere Angriffe angekündigt. Das russische Außenministerium rief ausländische Diplomaten dazu auf, Kiew schnellstmöglich zu verlassen. Als Grund für die neuen Angriffe nannte Moskau den ukrainischen Beschuss eines Wohnheims in dem von Russland kontrollierten Gebiet Donbass. Eigentlich galt schon der Angriff am Wochenende als Vergeltungsaktion darauf. Russland hatte dabei auch die neue Mittelstreckenrakete Oreshnik eingesetzt. Bundesinnenminister Alexander Dobrindt sieht ein Social-Media-Verbot für Kinder skeptisch. Er halte ein Verbot für schwer durchsetzbar und deswegen für wenig zielführend, sagte er den Funke-Zeitungen.
2: Der Staat alleine könne mit Social Media verbundene Probleme nicht lösen und Familien und Eltern könnten ihre Verantwortung auch nicht komplett abschieben, findet Innenminister Dobrindt. Eltern müssten ja beispielsweise auch entscheiden, wann ihr Kind ein Handy bekommt, sagt der Minister. Diskutiert wird in Deutschland ein Social Media Verbot für Kinder unter 14 Jahren. Eine Expertenkommission arbeitet an Vorschlägen zum Thema, die im Sommer vorgestellt werden sollen. Eine Mehrheit der Deutschen spricht sich in Umfragen für ein Verbot aus. Katrin Müller, Nachrichtenredaktion.
1: Alle reden über KI, auch der Papst. Im ersten Lehrschreiben seit seinem Amtsantritt warnt Leo vor Risiken von künstlicher Intelligenz. Er wolle KI entwaffnen, schreibt der Papst in dem 100 Seiten langen Dokument. Technik müsse dem Menschen dienen, nicht der Macht oder dem Profit.
3: Leo befürchtet nämlich, dass Mitmenschlichkeit, die Menschenwürde und Beziehungen unter die Räder kommen. Wichtig ist ihm auch, dass Arbeit nicht entwertet wird, Stichwort KI als Jobkiller. Und er warnt davor, dass nur wenige Tech-Giganten am Ende alles kontrollieren. Deshalb plädiert er auch für einen KI-Ethik-Kodex weltweit. Und er sagt Nein zu KI-gesteuerten Waffen. Seine Botschaft, kein Algorithmus kann Krieg moralisch rechtfertigen. Aus Rom, Claudia Wächter.
1: Zum Fußball. Der VfL Wolfsburg ist zum ersten Mal in seiner Geschichte aus der Bundesliga abgestiegen. Die Niedersachsen verloren das Relegationsrückspiel beim SC Paderborn mit 1:2 nach Verlängerung. Damit folgt Wolfsburg, Heidenheim und St. Pauli, die bereits direkt abgestiegen waren. Für Paderborn geht es nach 6 Jahren wieder zurück in die Erstklassigkeit.
0: Das Wetter.
4: Heute Nacht gehen die Temperaturen runter auf 16 bis 9 Grad. Es bleibt wolkenlos, genau wie der gesamte Dienstag. Es steht der nächste heiße Sommertag an. Sogar bis zu 34 Grad sind drin.
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5: A448 Dortmund-Witten-Bochum-West. Zwischen Kreuz Dortmund-Witten und Witten-Stockum. 3 Kilometer Stau. Wir wünschen allen unterwegs gute Fahrt.
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6: Guten Morgen. Jetzt wäre ich fast drauf reingefallen. Am Montag wollte ich sagen, nein, es ist natürlich schon Dienstag. Danke Pfingsten, dass wir so ein schönes, langes Wochenende hatten. Und nach einem langen Wochenende folgt eine kurze Arbeitswoche. Wird ja immer besser. Dasha und Austin dazu. Jetzt zum Start in den Dienstag spiele ich uns. Ich bin Patrick Rickert. Guten Morgen.

0: Einen schönen guten Morgen. Ja, Pfingsten ist vorbei, aber so einen kleinen Rückblick, was wir Pfingsten mit euch gemacht haben, den kann ich euch ruhig nochmal geben, oder?
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0: Wir haben das Comedy Camp gefeiert die ganzen Pfingsttage über, denn im Herbst sind wir natürlich wie jedes Jahr im Herbst wieder unterwegs mit unserer Comedy Camp Tour. 6 Städte in ganz Nordrhein-Westfalen mit dabei, Comedy Stars wie Atze Schröder, Mirja Böß, Kaya Jana. Aber in diesem Jahr haben wir auch neue Gesichter am Start, Toni Bauer, Laura Brümmer oder auch Hannes Höfer. Hannes kennt ihr ja schon, läuft viel bei uns im Programm, aber auf der Bühne ist der Junge einfach zu Hause.
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3: Ich find's geil, ne, wenn du im Ruhrgebiet bist und das ist einfach schön, dass immer wieder nach Hause kommen. Das ist so wie eine Mentalität, aber es ist ein Herz am rechten Fleck. Ne, man kann ehrlich sein. Ich war letztens in Bayern. Ja, es ist anders, oder? Zu mir kam einfach einer und meinte, für einen aus dem Ruhrgebiet hast du aber viele Zähne. Wahnsinn, ey. Schön, dass ihr lacht. Ich wollte im ersten Moment sagen, Entschuldigung, ich hab dich nicht verstanden. Nimm mal die Weißwurst aus dem Maul. Und so einer kommt zu mir und sagt, ey, für einen aus dem Ruhrgebiet hast du aber viele Zähne. Ja, schönen Dank. Fairerweise müsstet ihr mal meinen Onkel sehen. Wenn der spricht, dann pfeift's. Es ist so, ja. So ist der einzige Mensch mit einem Zahnspenderausweis. Klingt fies, aber der hat schon die dritten und selbst die sind nicht mehr komplett. Leute, das ist... So, wenn du mit dem einkaufen gehst, dann ist der zu freundlich an der Kasse, dann lächelt der, dann wird er gescannt. Das sieht aus wie ein Barcode bei dem. Das ist
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2: 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Safe.

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1: Wir gehen sternenklar und trocken durch die Nacht, dazu 16 bis 9 Grad. Der Dienstag ist tagsüber dann wieder genauso schön wie die letzten Tage und sogar noch heißer, bis zu 34 Grad sind drin.
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2: A448 Dortmund-Witten, Bochum-West. Zwischen Kreuz, Dortmund-Witten und Witten-Stockum 3 Kilometer Stau. Wir wünschen allen unterwegs gute Fahrt.
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1: Einen schönen guten Morgen, kommt ganz entspannt durch die Nacht. Jetzt mit Musik von Pink und Please Don't Leave Me. Ich bin Patrick Rickert.

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1: Ich bin Diana Kramer. Nach dem massiven Angriff auf die ukrainische Hauptstadt Kiew am Wochenende droht Russland mit neuen, schweren Angriffen. Das Außenministerium in Moskau rief ausländische Diplomaten dazu auf, Kiew schnellstmöglich zu verlassen.
2: Schon am Wochenende hat Russland mit dem Einsatz einer Mittelstreckenrakete vom Typ Areschnik den Konflikt in der Ukraine verschärft. In Kiew wurden dabei schwere Verwüstungen angerichtet. Laut Moskau ist dies aber erst der Anfang. Weitere Angriffe sollen folgen, angeblich als Vergeltung auf einen ukrainischen Angriff gegen ein Wohnheim im von Russland kontrollierten Donbass-Gebiet. Der Kreml warf der Ukraine in dem Zusammenhang den Beschuss von Zivilisten vor. Dass das russische Militär selbst regelmäßig ukrainische Zivilisten tötet, blendet Moskau dabei aus. Aus Moskau, André Berlin.
1: Die USA stehen nach Angaben von Präsident Donald Trump kurz vor einem Rahmenabkommen mit dem Iran und der Wiedereröffnung der Straße von Hormuz. Ein Deal sei weitgehend ausgehandelt, schrieb Trump am Wochenende auf der Plattform Truth Social. Obwohl er Hoffnungen auf einen schnellen Durchbruch dämpfte, gaben die Ölpreise an den internationalen Märkten deutlich nach. Bei sommerlichem Badewetter sind am Pfingstwochenende in Freibädern, Seen und Flüssen 6 Menschen ums Leben gekommen. Darunter waren auch 4 Kinder und Jugendliche, teilten die Behörden mit. Die Unglücke bei Temperaturen um die 30 Grad ereigneten sich in Niedersachsen, Bayern, Nordrhein-Westfalen und Rheinland-Pfalz. Das jüngste Opfer, ein 4-jähriger Junge, wurde tot im Wasser an einem Freibad in Ludwigshafen entdeckt. Er ist vermutlich ertrunken. Die weiteren Opfer waren 11, 13 und 14 Jahre alt. Außerdem wurden 2 Männer tot aus Badeseen geborgen. Damit zum Fußball. Der VfL Wolfsburg steigt zum ersten Mal in seiner Geschichte aus der Fußball-Bundesliga ab. Die lange in Unterzahl spielende Mannschaft von Trainer Dieter Hecking verlor im Relegationsrückspiel gegen den Zweitligadritten SC Paderborn mit 1:2 nach Verlängerung. Paderborns Laurin Kurda nach dem Spiel bei Sky Sport.
3: Ja, ich weiß nicht, wie viele Tage ich dafür noch brauchen werde, aber jetzt gerade ist einfach schön, das zu sehen, die Bilder hier. Hart erarbeitet die Saison. Irgendwie hat gefühlt alles gegen uns gestanden und wir haben es trotzdem geschafft. Ja, toll.
1: Für den SC Paderborn ist es der 3. Aufstieg in die Erstklassigkeit nach 2014 und 2019.
0: Das Wetter.
4: Die Nacht ist mild, 16 bis 9 Grad, dazu ist es trocken und klar. Tagsüber wird dieser Dienstag dann sogar noch heißer als in den letzten Tagen, 30 bis 34 Grad und es bleibt weiter trocken und sonnig.
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5: A448 Dortmund-Witten-Bochum-West zwischen Kreuz Dortmund-Witten und Witten-Stockum, 3 Kilometer Stau. Wir wünschen allen unterwegs gute Fahrt.
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4: Dienstagmorgen kurz nach 5 und wir starten ganz entspannt in diese neue Woche mit Olivia Dean. Jetzt hier ist Männer Need. Patrick Rickert hier, guten Morgen.

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1: Madonna und Sabrina Carpenter, Bring Your Love.
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1: Ja, wir starten nach dem Pfingstwochenende jetzt ja in eine kurze Woche. Das ist erstmal immer gut. Und dann gibt's auch noch Bombenwetter, Kollege Leo Arrighi.
3: Ja, ganz genau. Es geht wirklich traumhaft weiter. Die ersten Schülerinnen und Schüler hoffen bei uns in NRW übrigens schon auf hitzefrei. Ja, musst du dir auch mal vorstellen. Wir haben einfach erst Anfang Juni und die Temperaturen knallen jetzt schon so rein. Obwohl es bestimmt viele anstrengend gefunden haben, war der viele Regen den Mai über übrigens eine sehr gute Sache für die Natur. Ihr kennt's vielleicht noch aus den letzten Jahren. Da hat man schnell von beispielsweise Bauern gehört, dass die Ernte jetzt schon wegen Trockenheit versaut ist. Momentan geht es der Natur den Wetterbedingungen nach wirklich gut.
1: Ja, die Sonne haben wir uns jetzt auch wirklich verdient. Außerdem ist heute Welt-Nichtrauchertag.
3: Und dazu wird heute im Laufe des Tages ein Bericht des Bundesdrogenbeauftragten Hendrik Streeck zum Rauchverhalten junger Menschen vorgestellt. Dabei geht es unter anderem um eine Umfrage unter 12- bis 25-Jährigen zum Thema Rauchen. Ganz grundsätzlich sieht man zumindest gefühlt ja auch immer mehr junge Menschen, die wieder klassisch rauchen oder ansonsten auch oft zur E-Zigarette oder Vape greifen.
1: Wir haben das Thema für euch dann auf jeden Fall im Blick und starten auch rein in eine Themenwoche. Bei uns gibt es nämlich ab heute alles rund um das Thema Kreuzfahrten.
3: Es ist und bleibt eine unfassbar beliebte Reiseart der Deutschen. Immer mehr Menschen reisen, nämlich so, also auf Kreuzfahrtschiffen. Und es gibt da gerade auch nochmal so einen regelrechten Boom. Laut Studien sogar auch bei den jungen Menschen, also der Gen Z Hype auf sich hat, wollen wir uns in der Woche ein bisschen genauer anschauen.
1: Das klingt gut. Danke dir, Leo, für den Überblick.
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0: Guten Morgen, Joel Hermes hier. Und oh, was ist das gerade bitte für ein Sommergefühl? Also wirklich bestes Wetter jetzt an Pfingsten gewesen. Herrlich. Und so machen wir diese Woche weiter. Also perfekt auch für einen Ausflug. Zum Beispiel Radeln auf dem Ruhrtalradweg. Der wird ja dieses Jahr 20 Jahre alt. Und wir wollen den heute mal ordentlich abfeiern. Also wir haben mit allen möglichen Menschen gesprochen. Mit den Radfahrerinnen und Radfahrern selbst natürlich. Aber auch mit dem Hotel in Arnsberg, in dem viele Touris übernachten, mit einer Fahrradwerkstatt haben wir auch gequatscht. Hört ihr alles gleich ab 6 Uhr bei mir. Ich freue mich, wenn ihr dran bleibt.
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1: Heute Nacht gehen die Temperaturen runter auf 16 bis 9 Grad. Es bleibt wolkenlos, genau wie der gesamte Dienstag. Es steht der nächste heiße Sommertag an, sogar bis zu 34 Grad sind drin.
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2: Hier die aktuelle Verkehrslage. A2 Dortmund-Oberhausen zwischen Oberhausen-Königshardt und Kreuz-Oberhausen. 1 Kilometer Stau. Weiterhin auf der A42 Dortmund-Kamp-Lindfort zwischen Oberhausen-Zentrum und Oberhausen-Buschhausen. 1 Kilometer stockender Verkehr. Und zusätzlich auf der A448 Dortmund-Witten-Bochum-West zwischen Kreuz-Dortmund-Witten und Witten-Stockum. 3 Kilometer zähfließender Verkehr. Wir wünschen allen unterwegs gute Fahrt.
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1: Wir starten rein in eine neue Arbeitswoche, aber es ist schon Dienstag. Das motiviert, genau wie dieser 80er hier von Genesis, Land of Confusion. Ich bin Patrick Rickert, euch einen schönen Dienstag.

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0: Blick mal.
1: Letztes Jahr habe ich den Job gewechselt. Vor 2 Monaten bin ich in eine neue Stadt gezogen und ich brauchte ein neues Auto. Kaum Ruhe, eine Veränderung jagt die nächste. Jetzt kommt noch eine Mail von meiner Chefin rein. Wir ändern den Standort der Firma. Und immer öfter frage ich mich, wie ich all diese Veränderungen im Leben eigentlich alle immer so aushalten soll. Ständig ist irgendwas neu, anders, größer, schneller, kleiner. Und ich merke, es überfordert mich. Ich schaue auf meine Füße. Ja, denke ich, die haben mich bisher ja noch irgendwie immer durch alles getragen. Ganz schön stark. Die KI sagt, 26 Knochen pro Fuß. Das sind circa 1/4 aller Knochen im Körper insgesamt. Dazu unzählige Sehnen und Nerven, mehr als in jedem anderen Teil unseres Körpers. Füße müsste man sein, denke ich, immer beweglich. Ein echter Garant für Freiheit und Flexibilität. Aber das war nicht immer so. Unsere Vorfahren mussten sich den aufrechten Gang erst erarbeiten. Füße haben sich entwickelt, Schritt für Schritt. Vielleicht ist das die Idee. In Bewegung bleiben, trainieren, nicht stehen bleiben. Ich gucke wieder auf die Mail von meiner Chefin. Der neue Standort bringt vielleicht Chancen. Der Weg zur Arbeit wird kürzer, auch wenn ich mir jetzt das Büro mit meiner Kollegin teilen muss. Mir fällt mein Konfirmationsspruch ein. Du stellst meine Füße auf weiten Raum. Beweglich bleiben und die Veränderungen im Leben nicht nur als Belastung sehen, sondern auch als Möglichkeiten. Na gut, denke ich. Herausforderung angenommen. Sebastian Richter von der Evangelischen Kirche für Augenblick mal.
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1: Mit Danny Hoppe. Guten Morgen. Wer in NRW unterwegs ist, kennt das Problem. Marode Brücken sorgen immer wieder für Staus und Sperrungen. Jetzt gibt es aber Hoffnung auf Besserung, und zwar durch künstliche Intelligenz. Die Autobahngesellschaft des Bundes startet dafür in zwei Regionen ein Pilotprojekt. Malte Albrecht aus dem News-Team, wie genau funktioniert das?
2: Also es geht um ein KI-gestütztes Frühwarnsystem für Brücken. Die Autobahn GmbH startet erstmal 11 Brücken im Ruhrgebiet und im Bergischen Land mit extrem empfindlichen Sensoren aus. Aktuell laufen schon Vorbereitungen an der Mintharter Brücke auf der A52 zwischen Essen und Düsseldorf. Dort werden rund 150 Sensoren installiert. Sie sollen 100.000 Messwerte pro Sekunde liefern zu Schwingungen, Temperatur oder kleinsten Bewegungen im Material. Weil kein Mensch diese Datenflut bewältigen könnte, kommt die KI zum Einsatz. Sie analysiert die Messwerte in Echtzeit, erkennt Muster und warnt vor Schäden, die sich anbahnen.
1: Ja, das klingt jetzt erstmal nach viel Hightech. Was bringt das Autofahrern ganz konkret im Alltag?
2: Ja, im besten Fall deutlich weniger Stress. Die Hoffnung sei, dass Schäden durch die neue Technik so früh bemerkt würden, dass man rechtzeitig handeln und ungeplante Sperrungen vermeiden könne, heißt es von der Autobahn GmbH. Dort spricht man sogar von einem echten Paradigmenwechsel bei der Brückeninstandhaltung. Auch der ADAC bewertet das Pilotprojekt positiv. Wenn dadurch frühzeitig gehandelt und vor allem sinnvolle Maßnahmen ergriffen würden, profitierten am Ende alle Verkehrsteilnehmer davon, sagte ein Sprecher.
1: Danke, Malte. Und jetzt weitere Meldungen im Überblick. Trotz Waffenruhe und laufender Verhandlungen haben die USA Ziele im Iran angegriffen. Das hat das US-Militär bestätigt. Die Angriffe richteten sich demnach gegen iranische Raketenstellungen und Boote, die Minen in der Straße von Hormus verlegen sollten. Bundesgesundheitsministerin Wagen will bei der Pflegereform offenbar Menschen ohne Kinder stärker belasten. Das meldet das RND und beruft sich auf Koalitionskreise. Demnach soll der Beitragszuschlag für Kinderlose um 0,1 Prozentpunkte auf dann 0,7% steigen. Am langen Pfingstwochenende sind in Freibädern, Seen und Flüssen 6 Menschen ums Leben gekommen, darunter 4 Kinder und Jugendliche. Die Unglücke ereigneten sich nach Angaben der Behörden in NRW, Niedersachsen, Bayern und Rheinland-Pfalz. Der ein oder andere in Paderborn dürfte eine lange Nacht hinter sich haben, denn der SC Paderborn ist zurück in der Fußball-Bundesliga. Die Ostwestfalen setzten sich am Abend im Relegationsrückspiel zu Hause gegen den VfL Wolfsburg durch. 2:1 hieß es nach der Verlängerung. Und danach gab es bei Fans und Spielern kein Halten mehr. Auch nicht bei Torwart Dennis Simon, der war bei Sky überglücklich.
3: Es ist unfassbar, was hier abgeht. Es ist einmalig, was hier heute passiert ist. Ich glaube, wir sind heute alle Feierbiester.
1: Für den VfL Wolfsburg geht es dagegen zum ersten Mal seit dem Aufstieg 1997 wieder runter in Liga 2. Und das waren die Nachrichten mit Danny Hoppe.
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4: Da sieht man schon, was für ein schöner Tag das heute wird. Der Himmel ist blau, die Sonne ist auch schon da. Dazu bewegen wir uns bei aktuell 8 Grad. In Winterberg zwischen am alten Bahnhof, 11 Grad sind es in Arnsberg am Museum. Und später landen wir noch bei bis zu 30 Grad bei uns im Sauerland. Dazu scheint auch heute wirklich den ganzen Tag nur die Sonne. Der Radio Sauerland Verkehr. Wir haben aktuell einen Blitzeranhänger, und zwar in Schmallenberg in der Lenne. Ansonsten, falls ihr schon so früh am Morgen was gesehen habt, sagt immer gerne Bescheid. Das könnt ihr einfach machen, kostenlos über die 0800 101 68 39. Eine gute, entspannte Fahrt euch.
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4: Schönen guten Morgen zusammen, Joel Hermes hier. Am Dienstag nach diesem tollen, langen, sonnigen Pfingstwochenende. Oh, war das schön, ne? Und da passt es, dass wir heute wirklich in diesen Tag mit dem Superlativ starten.
5: Er ist für mich der schönste Radweg überhaupt in der ganzen Umgebung.
4: Der schönste Radweg, das sagt Michael aus Neheim, über den Ruhrtal-Radweg. So, der radelt den wirklich jeden Tag entlang. Jetzt natürlich nicht die ganzen 240 Kilometer, versteht sich. Und der Radweg, der ist heute unser großes Thema hier bei Radio Sauerland. Der wird dieses Jahr nämlich 20 Jahre alt. Also wir sprechen gleich nochmal genauer drüber. Ich wünsche euch aber jetzt erstmal einen ganz entspannten Start in diese kurze Woche. Auch sehr wichtig nochmal zu erwähnen. Leonie jetzt für euch. So,

Cyrus. Im besten Mix. Und für sie gab es jetzt die Tage was viel Besseres eigentlich als Flowers, als Blumen. Einen eigenen Stern, also auf dem berühmten Walk of Fame in Hollywood. Da haben ja alle möglichen krassen Stars und eigene Sternplakette im Boden, ne, werden damit verewigt. Und jetzt eben auch Miley Cyrus. Und sie hat die Tatsache, dass sie jetzt so einen Stern hat, so beschrieben: wild, spaßig und fabelhaft. Ich hoffe einfach mal so, wie euer Pfingstwochenende vielleicht war, ne? Ein Stern für Miley. Für euch gibt's jetzt TLC, No Scrubs aus den 90ern. Schönen guten Morgen zusammen.

0: No Scrubs, TLC. 6:12 haben wir es am Dienstag. Und so, wir beamen uns jetzt einmal gemeinsam auf einen bestimmten Weg bei uns im Sauerland. Ja, so klingt's, wenn man auf dem Ruhrtalradweg unterwegs ist. Der führt ja 240 Kilometer einmal komplett von Winterberg ins Ruhrgebiet nach Duisburg. Und wir müssen an dieser Stelle sagen, Happy Birthday, weil der Ruhrtalradweg feiert dieses Jahr 20-jähriges Jubiläum. Da haben wir uns bei euch Radlern mal umgehört.
1: Oh, der bedeutet mir sehr viel. Ich fahre da gerne lang und er ist für mich der schönste Radweg überhaupt in der ganzen Umgebung.
2: Ja, sehr schöne Strecke. Gerade hier das Stück ist wieder richtig schön. Schöne Eindrücke, schöne Orte.
3: Die Natur, das Wasser, einfach Ruhe.
4: Man kann die Natur erleben, man kann die Flora, die Fauna, alles halt erleben. Viele Tiere hier auch, gerade hier Fische, dann Fischreiher. Man kann jeden Tag was Neues erleben.
0: Also ich höre da mal einen Daumen hoch raus, ne? Also erzählt ihr mal, fahrt ihr auch gerne den Ruhrtalradweg entlang? Wieso findet ihr den so toll? Schreibt mir gerne bei WhatsApp oder schickt direkt eine Sprachnachricht. Die Nummer findet ihr wie immer auf radiosauerland.de. Ich bin Joy Hermes und wünsche euch einen schönen guten Morgen.

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Schönen guten Morgen. Und ich dachte eben wirklich, ich höre nicht richtig. Ne? Im Sauerland, da gab es von Samstagmorgen bis heute früh insgesamt 400 Polizeieinsätze. Das ist natürlich richtig krass und leider viele Unfälle darunter. Klar, das Wetter war auch richtig gut und da sind auch viele Motorradfahrer zu uns ins Sauerland gekommen. Rund 70 Unfälle hat es da insgesamt gegeben. Und in einer spektakulären Aktion mit Seilwinde und Rettungshubschrauber musste zum Beispiel auch ein Wanderer in Winterberg gerettet werden. Der war einen 15 Meter Anhang runtergestürzt, hatte sich schwer verletzt. Konnte zum Glück selbst noch Hilfe rufen. Dein Handy ist dann irgendwie geortet worden. Und damit hat dann ein großer Rettungseinsatz begonnen. Der ist dann auch gleich Thema in unseren Top-Meldungen um 6.30 Uhr. Ich hoffe, ihr startet gut rein in die neue kurze Woche mit uns, mit Radio Sauerland. 6.22 Uhr haben wir es.

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0: Das ist Lady Gaga mit Abracadabra. Um 6.30 Uhr am Dienstagmorgen, da ist es jetzt Zeit für unsere Top-Meldungen aus dem Sauerland. Die kommen von Bettina Bittner. Guten Morgen.
1: Guten Morgen. Die Polizei im Hochsauerlandkreis hat am langen Pfingstwochenende über 400 Einsätze gehabt. Von Samstag früh bis heute früh um 6 sind über 70 Verkehrsunfälle passiert. Bei 20 davon hat es Verletzte gegeben, heißt es aus der Polizeileitstelle. Auch gestern Nachmittag bei Arnsberg-Breitenbruch. Dort ist ein Motorradfahrer in ein Fahrrad gefahren. Motorradfahrer und Fahrradfahrer stürzten und sind schwer verletzt worden. In Sundern-Langscheid ist der Mitfahrer auf einem Motorroller bei einem Verkehrsunfall schwer verletzt worden. In Winterberg ist gestern Nachmittag ein Wanderer abgestürzt. Nach Angaben der Polizeileitstelle ist der Tourist in schwer zugänglichem Gelände 15 Meter einen Abhang hinabgestürzt. Er landete in einem Fichtenwald. Bei dem Sturz verletzte sich der Mann schwer, konnte aber noch einen Notruf absetzen. Mit Unterstützung eines Rettungshubschraubers und der Bergwacht und Feuerwehr Winterberg konnte der schwer verletzte Wanderer mit einer Seilwinde gerettet werden. Der Rettungshubschrauber hat den Mann in eine Klinik in Bochum transportiert. Das waren die Top-Meldungen aus dem Sauerland mit Bettina Bittner. Mehr Nachrichten haben wir für euch auf radiosauerland.de und in unserer App Das Wetter von Joelle Hermes.
0: Ja, genau. Und da sieht man schon, was für ein schöner Tag das heute wieder wird. Also der Himmel ist blau, die Sonne ist auch schon am Start. Dazu bewegen wir uns bei 10 Grad aktuell in Neheim am Dom. In der Winterberger Innenstadt ist es schon ein bisschen milder, 15 Grad da gerade aktuell. Und später im Laufe des Tages landen wir noch bei bis zu 30 Grad. Es wird also wirklich heiß. Dazu scheint heute den ganzen Tag über die Sonne. Sonne bei uns. 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Verkehr, da haben wir einen Blitzeranhänger in Schmallenberg in der Lenne. Ansonsten, falls ihr noch was gesehen habt, könnt ihr euch melden. Einfach mal eben über WhatsApp eine Nachricht ins Studio schicken. Die Nummer findet ihr auf radiosauerland.de.
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0: Also es gibt Menschen, die sind heute Morgen völlig fertig mit den Nerven. Fans vom SC Paderborn, ne, der Fußballverein ist einfach zurück in der ersten Bundesliga. Mein Instagram war heute Morgen wirklich voll mit Videos. Auch eine Freundin hat mir mitten in der Nacht eins vom Rasen geschickt. Alle am Feiern, wirklich, also der Hammer. Der SCP hat nämlich das Relegationsrückspiel mit 2:1 gegen den VfL Wolfsburg gewonnen. Die Wolfsburger wiederum, die steigen jetzt in die zweite Liga ab. Ja, aber heute wird auf jeden Fall feuchtfröhlich, glaube ich, weitergefeiert in Paderborn. Da gibt es am Nachmittag auch die offizielle Feier am Rathaus bei bestem Wetter. Aber egal, ob jetzt müde oder wach, SCP-Fan oder nicht, ne, ganz egal, ich wünsche euch einen tollen Start in diese kurze Woche mit uns, mit Radio Sauerland. Ich bin Joelle Hermes. Hi zusammen, 2 Minuten nach 6:30 haben wir's.

Wannabe um 6.38 Uhr. Und ihm kauft man das irgendwie so richtig ab, ne? Alex Warren, dass er es kaum fassen kann, wie erfolgreich er gerade ist. Also der ist wirklich super dankbar, tourt gerade um die Welt. Und als kleines Zwischenfazit hat er bei Instagram gepostet, dass es wirklich die besten Wochen

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0: Schönen guten Morgen zusammen. Joy Hermes hier am Dienstag und das waren wirklich Wahnsinnstemperaturen am Wochenende, ne? Und es geht genauso weiter. Haha, wir freuen uns, aber ja, also freuen wir uns wirklich. Das Gespräch hatte ich jetzt jedenfalls die Tage erst. Also, ja, also so warm muss es ja auch nicht direkt sein, ne? Wirklich Klassiker, ne? Wir haben aber euch nachgefragt, ab welcher Temperatur macht ihr komplett zu?
1: 24 Grad, weil ich das angenehm finde, wenn es so ein bisschen kühler ist, dass man auch Sport machen kann draußen entspannt, ohne die ganze Zeit sich so kaputt zu schwitzen.
2: Oh, alles ab 25 Grad ist zu viel. Man schwitzt nur, man kann gar nichts machen. Man will eigentlich nur drin sein die ganze Zeit.
3: Also 30 Grad wäre das schon das Höchste, würde ich sagen.
4: Ich bin ein Hitzefreund. Da muss viel passieren, bis es mir persönlich zu heiß ist.
5: Sie arbeiten an der Schule, in der Klasse, wenn es halt drinnen sehr, sehr warm ist und man das Gefühl hat, man kann sich nicht nur konzentrieren, genau, und möchte lieber nur noch an den See und nicht mehr arbeiten. Ja. Dann ist es zu heiß.
0: Ja. Also bei mir sind auch so wirklich so, ja, so 25 Grad maximal perfekt. Ne? Aber jetzt wird es ja doch ein bisschen wärmer die Woche. Also heute jedenfalls teilweise über 30 Grad bei uns im Sauerland. Also Leute, viel trinken, eincremen, Käppi auf. Ihr kennt's. Ich wünsche euch einen schönen guten Morgen. Das ist jetzt Adele, Skyfall für euch.

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0: mit Beyoncé. Um 10 Minuten vor 7. Guten Morgen an diesem tollen Wochentag. Es ist ja ein Dienstag, der sich wie ein Montag anfühlt. Es ist ja kurze Woche wegen des langen Pfingstwochenendes. Also hoffentlich auch für euch wirklich ein langes Pfingstwochenende. So, und obendrauf haben wir auch neue Schützenkönige. Ist ja klar, in so einem Enkhausen ist zum Beispiel das Matthias Heymer. Die Königsliste findet ihr auch immer aktuell auf unserer Homepage auf radiosauerland.de. Und Christian Henke, der hat sich auch eingereiht. Der ist der neue König in Brilon-Rixen.
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1: Mit Danny Hoppe, guten Morgen. Die Pflegeversicherung steht vor einem Milliardenloch und um das zu stopfen, plant Bundesgesundheitsministerin Wagen eine große Reform. Dazu sickern immer mehr Details durch. Offenbar sollen alle Versicherten, die keine Kinder haben, in Zukunft einen höheren Beitrag zahlen. Das meldet das RND und beruft sich auf Koalitionskreise. Malte Albrecht hat mehr dazu.
2: Der Zuschlag für Kinderlose soll dem Bericht zufolge um 0,1 Prozentpunkte steigen. Versicherte ohne Kinder müssten dann ab einem Alter von 23 Jahren insgesamt 4,3% zahlen. Für Versicherte mit Kindern soll sich dagegen nichts ändern. Je nach Kinderzahl liegt der Beitrag für sie aktuell bei bis zu 3,6%. Neben den Beitragserhöhungen ist schon bekannt, dass Wagen auch bei den Zuschüssen für Pflegeheime sparen will. Das würde die Heimunterbringung für die Bewohner deutlich teurer machen. Außerdem soll der Zugang zu Pflegeleistungen schwieriger werden.
1: Und jetzt weitere Meldungen im Überblick. Die USA haben wieder Ziele im Iran angegriffen. Die Angriffe richteten sich gegen Raketenstellungen und Minenlegerboote in der Straße von Hormuz. US-Außenminister Rubio sagte, er glaube, dass man trotz der Angriffe in den nächsten Tagen ein Abkommen mit dem Iran erzielen könne. Europa verfügt über enorme Verteidigungsressourcen, leidet aber unter einem unkoordinierten und teuren Wettlauf um Rüstungsprojekte. So steht es in einer neuen Greenpeace-Studie. Auch ohne die USA seien die europäischen NATO-Staaten Russland aber in wesentlichen Kategorien zahlenmäßig überlegen, heißt es, zum Beispiel bei Kampfflugzeugen. Die Autobahn GmbH setzt in Zukunft auf KI und Sensoren, um den Zustand alter Brücken besser zu überprüfen. Die KI soll unter anderem Schwingungen, Temperatur oder Materialbewegungen erfassen, um Schäden früher zu erkennen und Sperrungen zu vermeiden. Das Pilotprojekt startet an 11 Brücken im Ruhrgebiet und im Bergischen Land. Paderborn hat eine lange Partynacht hinter sich, denn der SC Paderborn ist zurück in der ersten Fußball-Bundesliga durch ein 2:1 im Relegationsrückspiel gegen den VfL Wolfsburg in der Verlängerung. 9000 Fans stürmten danach den Rasen, um mit dem Team zu feiern. Lea Wirz in Paderborn und auch in der Innenstadt war eine Menge los.
3: Ja, Paderborn ist im Ausnahmezustand. Die Polizei zählte schon am Nachmittag vor Spielbeginn rund 4000 Fans, die gemeinsam friedlich Richtung Stadion zogen. Nach dem Spiel entstanden spontane Jubelfeiern, bei denen auch Böller und Pyrotechnik gezündet wurde. Heute soll es in der Innenstadt aber nochmal deutlich voller werden. Gemeinsam mit dem SC Paderborn hat die Stadt eine Aufstiegsfeier vor dem Rathaus geplant. Dabei werden zwischen 10.000 und 15.000 Fans erwartet. Auf Großleinwänden können Sie beobachten, wie die Mannschaft um Trainer Ralf Kettemann sich ins Goldene Buch einträgt. Danach feiern alle gemeinsam auf dem Rathausplatz.
1: Danke, Lea. Und das waren die Nachrichten mit Danny Hoppe.
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4: Da starten wir mit 12 Grad in Marsberg am Diemelsee, 14 Grad sind es in Medebach-Düdinghausen. Im Laufe des Tages landen wir dann noch in den Tälern bei bis zu 30 Grad. Dazu scheint den ganzen Tag die Sonne, von jetzt morgens bis zum Abend und auch morgen am Mittwoch dann Sonne pur, dann maximal 25 Grad. 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Verkehr, da Vorsicht auf der A46 zwischen dem Tunnel Üntrop und Hemberg Richtung Brilon. Da ist ein LKW liegen geblieben und es kommt zu Verkehrsbehinderungen, auch weil Kraftstoff über die Fahrbahn läuft. Die Polizei ist aber vor Ort, fahrt aber bitte besonders langsam und vorsichtig. Außerdem haben wir noch einen Blitzeranhänger, aktuell da in Schmalenberg in der Lenne. Falls ihr auch noch was habt auf den Straßen bei uns im Sauerland, meldet euch immer gerne rein. Das könnt ihr machen kostenlos über die 0800 101 68 39.
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4: Na, was ist so das Allererste, das euch in den Kopf kommt, wenn ihr an einen Radweg denkt? Also klar, der Weg selbst, die Natur drumherum, die anderen Radfahrer. Aber was ja auch echt wichtig ist, gerade bei so einem langen Radweg wie dem Rutter-Radweg bei uns im Sauerland, über 200 Kilometer lang, ja ein Ort, an dem man schlafen kann. Hotels. Und im Hotel Weiler in Arnsberg, da hat es in den letzten 20 Jahren wegen des Rutter-Radwegs ein paar Veränderungen gegeben.
5: Wir haben aufgerüstet, Fahrradgarage, kleine Werkstatt zum Schläuche wechseln und sowas.
4: Das sagt Besitzerin Friederike Menge. Also sehr viele Hotelgäste radeln den Radweg entlang. Und zum 20-jährigen Rutter-Radweg-Jubiläum haben wir mit ihr gesprochen. Hört ihr dann gleich mehr zu nach 2 Songs hier bei Radio Sauerland. Ich bin Joy Hermes und wünsche euch einen schönen guten Morgen.

0: The Sun Go Down on Me. Um 7:10 und es boomt einfach. Das Fahrrad. Kann man nicht anders sagen. Also immer mehr Menschen radeln. Und das geht hier bei uns im Sauerland natürlich besonders gut. Zum Beispiel auf dem Rotalradweg. Der wird in diesem Jahr 20 Jahre alt. Und Friederike Menge vom Hotel Weiler merkt, dass sich die Radfahrergruppen, die in ihrem Hotel übernachten, so ein bisschen verändert haben.
1: Jetzt wird das immer mehr auch wirklich so als Friends Happening, dass du mit einer Freundesgruppe auch junge Leute Anfang 30, Ende 20, die sagen, komm, wir machen jetzt 4 Pärchen und fahren jetzt den Rotalradweg. Also das hat sich hingegen verändert, finde ich, in den 20 Jahren.
0: Ja, trotzdem sind die Gästegruppen bunt gemixt. Auch Familien mit Kindern fahren zum Beispiel den Radweg. Und weil immer mehr Menschen eben Fahrrad fahren und auch mit teuren E-Bikes unterwegs sind, musste das Hotel auch so ein bisschen aufrüsten. Also in der Garage, wo es vorher 2 Steckdosen gegeben hat, gibt es mittlerweile 20. Aber nicht nur das.
1: Also Gäste finden das immer ganz toll, wenn sie sagen, oh, wir haben gesehen, sie haben auch so ein bisschen Flickzeug oder wenn mein Vater hilft. Das kommt immer gut an. Also wir haben auch so einen kleinen Waschplatz, um die nach einem schlammigen Tag auch einfach sauber zu machen, dass nichts in den Ketten mehr hängt, dass das einfach alles in Ordnung ist und sauber.
0: Also eine richtig kleine Mini-Werkstatt. Aber die Gäste vom Radweg sind halt auch echt ziemlich wichtig fürs Hotel. Gerade so in den Frühlings- und Sommermonaten lassen die das Hotel ziemlich gut aus. Friederike Menge sagt auch, wenn es diesen Rotalradweg nicht geben würde, würden sie das wirklich extrem merken in ihrem Hotel. Also unser Thema heute, 20 Jahre Rotalradweg, sprechen wir noch den ganzen Morgen drüber. Und am Samstag gibt es ja übrigens auch eine große Radfahrsicherheitsaktion in Neheim, ne, von der NRW-Initiative Sicher im Straßenverkehr. Da ist dann auch NRW-Innenminister Herbert Reul da und NRW-Verkehrsminister Oliver Krischer. Dass ihr das schon mal gehört habt. Hier bei uns bei Radio Sauerland. Ich bin Joy Hermes, wünsche euch einen schönen guten Morgen zusammen.

0: Hug Yourself am Dienstagmorgen hier bei Radio Sauerland. Wirklich Sommer, Sonne, Sonnenschein. Also dieses Wetter am Wochenende, wow. Da dachte man doch wirklich, sag mal, haben wir irgendwie ein paar Monate übersprungen? Sind jetzt plötzlich im Sommer angekommen oder wie ist das? Also ich hoffe jedenfalls, ihr hattet ein ganz tolles Pfingstwochenende und so schön geht es ja wirklich weiter. Ne? Also heute teilweise 30 Grad bei uns im Sauerland und die ganze restliche Woche bleibt es warm und sonnig. Morgen sind die Temperaturen ein bisschen mehr nach meinem Geschmack, so zwischen 19 und 25 Grad. Aber ich habe jetzt auch gestern schon mal fürs kommende Wochenende ein Freibadtreffen mit einer Freundin ausgemacht. Ne? So lässt sich dann auf jeden Fall gut aushalten. Und welche Freibäder bei uns übrigens schon so aufhaben, findet ihr auch auf unserer Homepage auf radiosauerland.de. Ich wünsche euch einen schönen Start in den Dienstag.
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0: Be Mine. Schönen guten Morgen zusammen.
1: Bei diesem Wetter einfach mal Fenster im Auto runterlassen, Musik an, direkt noch mehr Sommergefühl als eh schon, ne? Das geht mit diesem nächsten Song besonders gut. Also wenn ihr gerade auf dem Weg zur Arbeit seid oder eigentlich egal, wo ihr gerade seid, könnt ihr ziemlich schön gut laut aufdrehen. Safe Tonight ist das von Eagle Eye Cherry. Schönen guten Morgen.

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0: Shakira. Whenever, wherever, am Dienstagmorgen hier bei Radio Sauerland. Da haben wir es jetzt 7.30 Uhr und damit sind die Top-Meldungen aus dem Sauerland dran. Die kommen von Bettina Bittner. Guten Morgen.
1: Guten Morgen. Das schöne Wetter hat am Pfingstwochenende viele Ausflügler ins Sauerland gelockt. Leider sind auch viele Verkehrsunfälle passiert. Seit Samstag über 70, so die Polizeileitstelle. Bei 20 Verkehrsunfällen sind Menschen verletzt worden. Auch bei 2 Verkehrsunfällen auf der Rennstrecke zwischen Nuttlar und Rüthen. Insgesamt hat die Polizei über 400 Einsätze gehabt, einen größeren in Bestwig-Heringhausen auf dem Schützenfest. Dort prügelten sich mehrere betrunkene Männer und Frauen. Sie sind durch Tritte, Schläge und Bisswunden verletzt worden und mussten ins Krankenhaus. In Winterberg ist gestern Nachmittag ein Wanderer abgestürzt. Nach Angaben der Polizeileitstelle ist der Tourist in schwer zugänglichem Gelände 15 Meter einen Abhang hinabgefallen. Er landete in einem Fichtenwald. Bei dem Sturz verletzte sich der Mann schwer, konnte aber noch einen Notruf absetzen. Mit Unterstützung eines Rettungshubschraubers, der Bergwacht und der Feuerwehr Winterberg konnte der schwer verletzte Wanderer mit einer Seilwinde gerettet werden. Der Rettungshubschrauber hat den Mann in eine Klinik in Bochum transportiert. Das waren die Top-Meldungen aus dem Sauerland mit Bettina Bittner. Mehr Nachrichten für euch auf radiosauerland.de und auch in unserer App. Joel Hermes hat das Wetter. Man braucht eigentlich kaum was dazu sagen, wenn man rausguckt.
0: Ne? Eigentlich nur Sonne pur. Ja, ne? Das reicht schon. Und es wird warm. Also im Laufe des Tages landen wir in den Tälern bei bis zu 30 Grad. Jetzt aktuell 11 Grad in Meschede-Kalle an der Schützenhalle, 14 Grad in Medebach-Düdinghausen, da in der Kreuzbergkapelle. Und wie gesagt, den ganzen Tag Sonne pur. Auch morgen sieht es genauso aus. Dann bei Temperaturen von maximal 25 Grad. Der Radio Sauerland Verkehr. Vorsicht da auf der A46 zwischen dem Tunnel Introp und Hemberg Richtung Brilon. Da ist ein LKW liegen geblieben und Flüssigkeiten treten da aus auf die Fahrbahn. Also kommt es da ein bisschen zu Verkehrsbehinderungen. Die Polizei ist aber vor Ort. Falls ihr auch noch einen Verkehrshinweis für uns habt, könnt ihr euch natürlich immer gerne reinmelden. Zum Beispiel mal eben eine WhatsApp-Sprachnachricht ins Studio schicken. Die Nummer, die findet ihr auf radiosauerland.de. Ich wünsche euch eine gute Fahrt mit uns.
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0: Ja, das Zauberwort heute Morgen, um wirklich jedem ein Grinsen zu verpassen. 4-Tage-Woche. Guten Morgen an diesem Dienstag. Und eigentlich gibt es ja mehrere Zauberwörter. Also Sonne wäre dann noch, Sommer auch, ne? Also es wird wirklich eine krasse Woche. Und ich glaube, also ich lehne mich jetzt mal ganz krass aus dem Fenster, dass wir die Winterjacke zumindest jetzt erstmal nicht mehr brauchen. Ich glaube, jetzt ist der Moment gekommen, wo ich die mal in den Schrank hänge. Endlich. Joel Hermes hier, 2 Minuten nach 7:30 haben wir es. Ich wünsche euch einen schönen guten Morgen zusammen.

0: The Kid Laroi und Justin Bieber, 7.34 Uhr haben wir es. Einen schönen guten Morgen zusammen und stellt euch mal vor, ne? Bei so einem herrlichen Sommerwetter auch noch bei einem Open-Air-Konzert sein. Schön. Also gut, ein paar Grad kälter darf es dann vielleicht schon sein, ne? 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
0: 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Ich bin Joel Hermes, wünsche euch einen schönen guten Morgen zusammen.

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0: aus den 80ern. 7.42 Uhr haben wir es. Und ich hoffe, das Schlimmste, was euch am Wochenende passiert ist, irgendwie war ein Sonnenbrand oder dass ihr nach dem Grillen einen vollen Bauch hattet vom ganzen Essen. Waren ja wirklich herrlich sonnige Tage bei uns im Sauerland. Aber ist eben auch einiges passiert, was dann doch schlimmer war. Caroline Linke aus unserem Radio Sauerland Frühteam. Es gab ja leider einige schwere Unfälle.
1: Ja, da waren ja wieder viele Motorradfahrer vor allem unterwegs. Insgesamt gab es von Samstag bis heute früh 70 Verkehrsunfälle. In Bestwig zum Beispiel ist ein Motorradfahrer auf der sogenannten Rennstrecke, also von Nuttlar nach Kallenhardt, von der Straße abgekommen. Bei dem Unfall hat er sich auch so schwer verletzt, dass er mit einem Rettungshubschrauber weggeflogen werden musste. Und da gab es noch einen Unfall in Winterberg. Da ist in Elkeringhausen ein Wanderer abgestürzt. Der Tourist war einen steilen Abhang runtergefallen, aber er konnte Gott sei Dank noch selber mit dem Handy Hilfe rufen.
0: Aber jetzt jemanden irgendwo aus den Sauerländer Wäldern retten, ist ja auch gar nicht mal so easy, ne?
1: Nee, aber Gott sei Dank konnte das Handy des Schwerverletzten geortet werden. Als die Rettungskräfte dann bei ihm waren, war auch klar, ja, mit der Trage kriegen wir den hier nicht raus. Also musste ein Hubschrauber mit Seilwinde kommen. An dem Seil wurde unter anderem eine Notärztin runtergelassen.
0: Krass, ja.
1: Der Verletzte wurde dann in so eine spezielle Trage gepackt und samt Notärztin wieder hochgezogen und in Krankenhaus geflogen. Da haben wirklich sehr viele Stellen gut zusammengearbeitet, damit alles geklappt hat. Also natürlich Löschzug Winterberg, Löschgruppe Elkringhausen, Bergwacht, Rettungsdienste, Polizei und.
0: Wahnsinn, ne?

Das hat zum Glück top geklappt, also was ein Wochenende. Und dass es da noch knapp über 30 Einsätze wegen Ruhestörung gab, klingt da fast schon unspektakulär, muss man ja sagen. Ne? Danke dir auf jeden Fall für den Überblick, Caro. Ich bin Joel Hermes, wünsche euch einen schönen Start in diesen Dienstag mit uns und mit Green Day. Schönen guten Morgen.

Way ist das mit Where's My Husband? Um 7.51 Uhr und da haben wir ja aktuell einen Blitzeranhänger in Schmallenberg in der Lenne. Aber im Laufe des Tages werden definitiv noch zwei Blitzer aufgestellt. Und zwar einmal in Winterberg auf der B236 Denzer Hammer und in Brilonwald auf der Korbacher Straße. Ich wünsche euch jetzt erstmal einen schönen guten Morgen mit uns im Ohr mit Radio Sauerland.

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1: Mit Danny Hoppe, guten Morgen. Marode Brücken sind in NRW ein echtes Dauerproblem. Ständig gibt es Staus und Sperrungen, manchmal sogar von jetzt auf gleich. Erst Ende Januar musste zum Beispiel die A52 Ruhrtalbrücke zwischen Essen und Düsseldorf wegen Fahrbahnschäden kurzfristig dicht gemacht werden. Damit so etwas nicht wieder passiert, setzt die Autobahn GmbH jetzt auf künstliche Intelligenz. Malte Albrecht aus dem News-Team dazu startet jetzt eine Art Frühwarnsystem für Brücken.
2: Genau, dabei werden in mehreren Brücken Sensoren installiert, die jede Bewegung und Veränderung an der Substanz des Bauwerks registrieren. Pro Sekunde entstehen dabei bis zu 100.000 Messwerte. Eine KI wertet die Daten in Echtzeit aus und lernt dabei gewissermaßen die Eigenarten der Brücke kennen. Sie kann also unterscheiden, dehnt sich das Material nur wegen wärmerer Temperaturen oder steckt vielleicht ein Riss dahinter. An der Ruhrtalbrücke werden schon erste Sensoren installiert. Insgesamt soll das System an 11 Brücken im Ruhrgebiet und im Bergischen Land getestet werden.
1: Ja, mehr als jede zweite Brücke im Land ist laut Autobahn GmbH ja älter als 40 Jahre und damit gar nicht mehr für den heutigen Verkehr ausgelegt. Auch der ADAC findet das Pilotprojekt deshalb ganz gut, oder?
2: Ja, und der ADAC hat dafür deutliche Worte. Die Brücken in NRW liegen auf der Intensivstation, sagt Verkehrsexperte Roman Sutthold. Er warnt, jedes ungenutzte Jahr erhöhe das Risiko weiterer Schäden mit Folgen für Autofahrer, Anwohner und die Volkswirtschaft. Deshalb fordert er, dass nicht nur die Autobahn GmbH, sondern auch Städte, Gemeinden und das Land diese KI-Technik einsetzen, denn dort gäbe es noch viel mehr marode Brücken.
1: Danke, Malte. Und jetzt weitere Meldungen im Überblick. Die USA haben trotz der Waffenruhe Raketenstellungen im Iran und Minenlegerboote im Bereich der Straße von Hormus angegriffen. Das hat das US-Militär bestätigt. Parallel wird aber weiter an einem Abkommen gearbeitet. US-Präsident Trump forderte aber erneut, dass das angereicherte Uran des Irans zerstört werden müsse. Bundesgesundheitsministerin Wagen will bei der Pflegereform offenbar Menschen ohne Kinder stärker belasten. Das meldet das RND und beruft sich auf Koalitionskreise. Demnach soll der Beitragszuschlag für Kinderlose um 0,1 Prozentpunkte steigen. In Jülich wird wegen der hohen Temperaturen das Trinkwasser knapp. Das haben die Stadtwerke dort mitgeteilt. Sie haben die Menschen in Jülich dazu aufgefordert, sehr sparsam mit Wasser umzugehen und zum Beispiel auf das Wässern von Rasenflächen und das Befüllen von Pools zu verzichten. Der SC Paderborn ist zurück in der Fußball-Bundesliga. Im Relegationsrückspiel setzten sich die Paderborner gegen den VfL Wolfsburg durch mit 2:1 in der Verlängerung. Den erlösenden Treffer erzielte Laurin Kurder in der 100. Minute. Und darüber freute er sich riesig bei Sky.
3: Jetzt gerade ist einfach schön, das zu sehen, die Bilder hier. Ja, toll.
1: Für den VfL Wolfsburg geht es dagegen zum ersten Mal seit dem Aufstieg 1997 wieder runter in Liga 2. Und das waren die Nachrichten mit Danny Hoppe.
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4: Da scheint die Sonne und das bleibt auch den ganzen restlichen Tag über so. Dazu gibt es wirklich kaum Wölkchen am Himmel bei Temperaturen zwischen 25 und 30 Grad in der Spitze. Jetzt aktuell um diese Uhrzeit schon 14 Grad in Sundern-Allendorf, 18 Grad am Kahlen Asten in Winterberg. Morgen gehen die Temperaturen einen Tick runter, aber wirklich nur ein bisschen. Also in der Spitze immer noch bis zu 25 Grad, immer noch warm und dazu wieder nur Sonne. Der Radio Sauerland Verkehr. Da haben wir einen kleinen Stau auf der B229 zwischen der Anschlussstelle Hüsten und Sundern-Hachen. Braucht ihr ein paar Minütchen länger. Und wir haben einen frischen Blitzer, den ersten des Tages in Sundern-Seidfeld am Ortsausgang. Fahrtrichtung Sundern, da in der 30er-Zone. Außerdem in Schmallenberg in der Lenne, da steht der Blitzeranhänger. Falls ihr auch noch was gesehen habt, sagt immer gerne Bescheid. Ihr könnt mal eben eine WhatsApp-Nachricht schreiben ins Studio. Die Nummer findet ihr auf radiosauerland.de.
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4: Hallo zusammen, am Dienstag. Also mich nervt das immer, wenn irgendwas an meinem Auto ist, ne? Ich denke so, soll einfach funktionieren. Also ich will damit einfach nur Auto fahren und nicht in eine Werkstatt müssen. Aber gut, dass wir die hier haben, auch im Sauerland, sonst wäre man halt schnell aufgeschmissen, ne? Und das geht natürlich genauso für die Fahrradwerkstatt. Also auch am Fahrrad muss ja mal was gemacht werden. Im Fahrradladen Quadfleek in Arnsberg-Bruchhausen, da kommen zum Beispiel viele vorbei, die gerade den Ruhrtal-Radweg entlang fahren.
5: Ja, war das dann eine größere Reparatur? Dann haben wir die auch wieder zum Hotel zurückgefahren.
4: Das sagt Lena Karthaus von Quadfleek. Klar, passiert dann mitten auf dem Ruhrtal-Radweg und dann kommst du erstmal nicht weiter, ne? Wir haben mit dem Fahrradladen zum 20-jährigen Jubiläum des Ruhrtal-Radweges gesprochen. Hört ihr gleich nochmal mehr zu bei uns bei Radio Sauerland nach 2 Songs. Jetzt erstmal DJ Antoine und Sabrina Carpenter. Ich bin Joy Hermes. Schönen guten Morgen.

0: den Leuten beim Orientieren helfen, Schilder austauschen, Büsche schneiden oder auch bei Pannen zur Seite stehen. Das war 13 Jahre lang die Aufgabe von den Rangern auf dem Ruhrtal-Radweg bei uns. Schönen guten Morgen am Dienstag hier bei Radio Sauerland. Ja, der Ruhrtal-Radweg, der feiert in diesem Jahr 20-jähriges Jubiläum. Diese Ranger-Aktion der Neuen Arbeit Arnsberg, die gibt es seit Corona leider nicht mehr. Um die Kontrolle des Radweges kümmern sich jetzt die Bauhöfe in Meschede und Olsberg. Aber Fahrradpannen gibt es natürlich trotzdem weiterhin. Da ist zum Beispiel der Fahrradladen Quadfleek in Arnsberg Ansprechpartner. Die haben eine Werkstatt und da kommt mindestens einmal die Woche ein Ruhrtal-Radwegfahrer vorbei. Das sagt Lena Karthaus.
1: Wir haben gerade in der Ferienzeit immer super viele Kunden, die mal irgendwie eine Panne, sei es ein platter Reifen oder die Schaltung läuft nicht. Und da versuchen wir auch immer in unserem möglichen Rahmen immer schnellstmöglich auch zu helfen.
0: Und im Mai, da hat es eine ganz besondere Kundin gegeben schon. Die war sogar in Sachen 20-jähriges Jubiläum unterwegs. Die Musikerin Katja Zakotnik ist ja mit ihrem Cello den Ruhrtal-Radweg entlang gefahren, hat immer wieder Konzerte gegeben, unter anderem auch an der Ruhrquelle in Winterberg oder in Meschede an der Himmelstreppe. Aber da kann halt mal was passieren auf dem Weg, ne?
1: Die hat für ihr Musikinstrument einen Anhänger, den sie an ihrem Fahrrad hat, und da hatte sie ein Problem an der Deichsel. Und wir konnten ihr dann tatsächlich helfen und da war sie jetzt super dankbar.
0: Und konnte schön weiterradeln und Konzerte geben bei uns im Sauerland, ne? Wenn mal eine größere Reparatur nötig ist, dann fahren Lena und ihr Team die Kunden übrigens auch mal einfach zurück zum Hotel, ne? Die Gäste im Hotel Weiler in Arnsberg, die haben aber zum Beispiel auch vor Ort schon eine kleine Werkstatt. Also da gibt's Flickzeug, Schläuche, einen Trocknungsservice. Könnt ihr euch auch nochmal anhören im Studioblog auf radiosauerland.de. Also unser großes Thema heute hier bei Radio Sauerland. 20 Jahre Ruhrtal-Radweg.

0: Ed Sheeran ist das mit Perfect, 19 Minuten nach 8 haben wir's. Ich habe heute wirklich mitten in der Nacht eine Nachricht von einer Freundin bekommen. Ein Video vom Fußballrasen aus Paderborn und dass sie nicht weiß, wie sie heute Morgen überhaupt arbeiten soll. Ja, der SC Paderborn ist am Abend aufgestiegen, spielt jetzt in der ersten Fußball-Bundesliga und Spieler Lauren Koda hat das entscheidende Tor in der 100. Minute gemacht. Der feiert wahrscheinlich immer noch.
1: Wahrscheinlich gar nicht schlafen. Mal schauen. Ich lasse mich einfach überraschen.
0: Ja, glaube ich. Ne? 2:1 hat der SCP gegen den VfL Wolfsburg gewonnen. Der wiederum ist jetzt zum ersten Mal seit 30 Jahren aus der Bundesliga ab. Gestiegen, aber ich freue mich schon sehr für die Paderborner, muss ich sagen. Ich wünsche euch einen schönen guten Morgen zusammen hier mit Radio Sauerland. 20 Minuten nach 8 haben wir's.
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Taylor Swift mit Opalite am Dienstagmorgen. Und gefühlt kann Taylor Swift wirklich nur im Superlativ denken, ne? Auch der Song hier auf Platz 1 der deutschen Singlecharts gewesen. Genauso wie ja auch schon The Fate of Ophelia. Und insgesamt hatte die Frau schon 14 Nummer 1 Hits in ihrer Karriere. Damit steht sie hinter den Beatles und Mariah Carey auf der Liste der meisten Nummer 1 Hits aller Zeiten. Das muss man auch erstmal schaffen, ne? Also die Swifties, so nennen sich ja die Fans von Taylor Swift, hören eben fleißig ihre Songs, ne? Und ich sage jetzt einfach mal von einer Powerfrau zur nächsten. Miley Cyrus habe ich nämlich jetzt für euch. Ich wünsche euch einen schönen guten Morgen.

0: Miley Cyrus. Schönen guten Morgen, 8.30 Uhr haben wir es und damit ist es Zeit für unsere Top-Meldung aus dem Sauerland. Alle Infos, die hat Bettina Bittner für uns. Schönen guten Morgen.
1: Guten Morgen. Die Polizei im Sauerlandkreis hat am langen Pfingstwochenende über 400 Einsätze gehabt. Von Samstag früh bis heute früh um 6 sind über 70 Verkehrsunfälle passiert. Bei 20 davon hat es Verletzte gegeben, heißt es aus der Polizeileitstelle. Auch gestern Nachmittag bei Arnsberg-Breitenbruch. Dort ist ein Motorradfahrer in ein Fahrrad gefahren. Motorradfahrer und Fahrradfahrer stürzen und sind schwer verletzt worden. In Sunder-Langscheid ist der Mitfahrer auf einem Motorroller bei einem Verkehrsunfall schwer verletzt worden. Heute geht die Sanierung der Straße zwischen Eslohe-Wenholthausen und Meschede-Berge in den Endspurt. Seit Oktober 2025 wird die Strecke auf über 4 Kilometern saniert. Autos und Lkw mussten seitdem zeitweise lange Umwege in Kauf nehmen. Ab heute beginnen die Bauarbeiten im letzten Abschnitt zwischen dem Gut Blessenohl und dem Berger Hammer, so Straßen-NRW. Das bedeutet, ab heute können Autofahrer aus Richtung Meschede nicht mehr zum Esmecke-Stausee fahren. Noch vor den Sommerferien soll die Baustelle aber abgeschlossen sein, dann wird die Vollsperrung aufgehoben. Das waren die Top-Meldungen aus dem Sauerland mit Bettina Bittner. Jederzeit mehr Nachrichten in unserer App und auf radiosauerland.de. Joelle Hermes hat das Wetter.
0: Und da scheint die Sonne bei uns im Sauerland. Das bleibt heute auch so. Es gibt kaum eine Wolke am Himmel bei Temperaturen bis zu 30 Grad. Aktuell jetzt um die Uhrzeit auch schon 17 Grad. In Arnsberg-Öffentrop 20 Grad in Brilon am Marktplatz. Morgen gehen die Temperaturen so einen Tick runter, also in der Spitze bis zu 25 Grad. Wieder nur Sonne und auch der Rest der Woche sieht wirklich so schön aus. 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Verkehr, da haben wir einen Blitzeanhänger in Sundern-Seidfeld am Ortsausgang Richtung Sundern. Da sind 30, genau. Und in Spallenberg in der Lände, da steht auch ein Blitzeanhänger. Falls ihr auch noch was gesehen habt, sagt immer gerne Bescheid. Schreibt einfach mal kurz eine WhatsApp-Nachricht ins Studio und wir geben es dann hier im Radio durch. Ich wünsche euch eine gute Fahrt.
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0: Guten Morgen zusammen am Tag. Nach dem Schützenfest, ne? Alle wieder dabei?
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0: Also gestern war ja zum Beispiel Vogelschießen in Eslohe-Bremke. Neuer König, da ist Georg Erwes. 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Ich bin Joy Hermes, wünsche euch einen schönen Start in diesen ziemlich sonnigen Dienstag.

Nickelback, When We Stand Together hier bei Radio Sauerland. Guten Morgen am Dienstag. Ist ja eine kurze Woche, die wir hier vor uns haben. Ne? Da geht vieles schon mal leichter, finde ich. Also da startet man irgendwie direkt anders in den Tag. Deswegen, wir haben einen Dienstag, an dem alles glatt läuft. Bestimme ich jetzt einfach mal so. Und eben keinen Montag, an dem nichts gut läuft. Weil darum geht es ja in diesem Song hier. Nee, nee. The Bangles, Manic Monday. 5 Minuten nach 8:30 haben wir es.

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0: heute ist mit Dirty Dancing. Schönen guten Morgen, Sauerland. Ja, die Frühschicht, die hat gleich schon Frühstückspause. In den Büros werden so, ja, die ersten Käffchen getrunken. Aber eine Person, die stapft schon seit über 2 Stunden über die Felder. Guten Morgen ins fleißige Arnsberg.
1: Guten Morgen zusammen. Hier ist die Marie, eure Wetterbäuerin vom Tickeshof in Arnsberg-Einkhausen. Ja, ich stehe schon auf dem Gemüseacker, bin am Ernten. Wie ihr euch vorstellen könnt, bemühen wir uns, es möglichst früh zu machen bei diesem Wetter. Nicht nur für uns, sondern auch für die Gemüsepflanzen ist es besser. Es wird heute sehr, sehr heiß, es wird die ganze nächste Woche heiß. Es ist überall am Brummen, alle sind völlig am Durchdrehen. Wir haben, also mit der Grasernte vor allem, wir haben jetzt unser Silo fertig, das ist ganz nett und ja, warten jetzt noch ein bisschen, bis wir dann unser Heu machen, das Gras darf ruhig ein bisschen eher älter werden. Ja, können das Wetter jetzt dann auch so ein bisschen genießen, es soll jetzt diese Woche auch erstmal so bleiben, eventuell gibt es nächste Woche dann etwas Regen, aber ja, wir schauen mal, wie es kommt. Ich denke, wir haben das alle nötig gehabt und freuen uns über die warmen Temperaturen und hoffen einfach, dass es jetzt nicht zu einer Trockenperiode kommt, aber jetzt gerade sieht es erstmal nicht danach aus. Ja, ich wünsche euch eine schöne Woche und wir hören uns nächste Woche wieder.
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Schönen guten Morgen. Ja, erst ein paar Bierchen kippen auf dem Schützenfest und danach erstmal feine Klopperei starten. Genauso macht man es halt nicht. Aber so war es am Wochenende beim Schützenfest in Bestwig-Heringhausen. Sonntag, da kurz vor Mitternacht, haben sich mehrere Männer und Frauen vor der Schützenhalle geprügelt. Und laut Polizei waren die, ich zitiere, teils stark alkoholisiert. Also besoffen. Na klasse. Einer Person, die am Boden lag, wurde auch gegen den Kopf getreten und es wurde auch gebissen. Leute, also ich muss es glaube ich nicht dazu sagen, aber so auf gar keinen Fall nachmachen. Schützenfest schön, immer bitte friedlich feiern. Ich wünsche euch jetzt erstmal einen schönen guten Morgen, einen entspannten Morgen mit uns im Ohr mit Radio Sauerland. 8:47 Uhr haben wir's.

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1: Mit Danny Hoppe. Guten Morgen. Die Sonne knallt, die Temperaturen steigen und steigen und das ungewöhnlich früh. Schon jetzt klagen viele Länder in Europa über extreme Hitze. Und auch bei uns in NRW gibt es inzwischen erste Probleme. In Jülich wird das Trinkwasser knapp. Das haben die Stadtwerke dort mitgeteilt. Malte Albrecht aus dem News-Team, wie ist die aktuelle Lage?
2: Also die Stadtwerke Jülich sagen, dass der Wasserverbrauch rasant nach oben geschossen ist. Er hat sich demnach mehr als verdoppelt. Zwar gäbe es 2 große Wasserspeicher, heißt es, die Reserven gingen aber zunehmend zurück. Die Stadtwerke riefen deshalb die Menschen in Jülich auf, Wasser zu sparen. Auf das Bewässern von Rasenflächen und das Befüllen von Pools sollte möglichst verzichtet werden. Wie lange die Wasserknappheit noch andauern wird, hänge vom Wetter ab. Da die Hitzewelle in Europa laut Experten noch mindestens bis Ende der Woche anhält, dürfte sich die Lage so schnell also nicht entspannen.
1: In Europa wurden ja auch schon die ersten Temperaturrekorde aufgestellt.
2: Ja, in Frankreich hat der Wetterdienst gestern den heißesten je gemessenen Maitag registriert. Heute sollen dort regional sogar bis zu 36 Grad erreicht werden. Auch Großbritannien meldet einen neuen Mai-Hitzerekord. In Heathrow, in der Nähe von London, zeigte das Thermometer gestern 33,5 Grad an. Noch heißer wird es im Süden. In Spanien hat der Wetterdienst für den zweiten Teil der Woche Temperaturen von 36 bis 38 Grad vorausgesagt.
1: Danke, Malte. Und jetzt weitere Meldungen im Überblick. Die Autobahn GmbH startet im Ruhrgebiet und im Bergischen Land ein Pilotprojekt. An 11 Brücken dort sollen KI und Sensoren eingesetzt werden, um ihren Zustand besser zu überprüfen. Die KI soll unter anderem Schwingungen, Temperatur oder Materialbewegungen erfassen, um Schäden früher zu erkennen und Sperrungen zu vermeiden. Trotz Waffenruhe und laufender Verhandlungen haben die USA Ziele im Iran angegriffen. Das hat das US-Militär bestätigt. Die Angriffe richteten sich demnach gegen iranische Raketenstellungen und Boote, die Minen in der Straße von Hormuz verlegen sollten. Parallel dazu wird aber weiter an einem Abkommen mit dem Iran gearbeitet. Die Stimmung in der deutschen Exportwirtschaft hat sich weiter verschlechtert. Das hat das Münchner IFO-Institut mitgeteilt. Unter anderem in der Auto- und der Metallindustrie dürften demnach die Auslandsumsätze sinken. Der ein oder andere in Paderborn dürfte eine lange Nacht hinter sich haben, denn der SC Paderborn ist zurück in der Fußball-Bundesliga. Die Ostwestfalen setzten sich am Abend im Relegationsrückspiel zu Hause gegen den VfL Wolfsburg durch. 2:1 hieß es nach der Verlängerung. Und danach gab es bei Fans und Spielern kein Halten mehr, auch nicht bei Torwart Dennis Seimen. Der war bei Sky überglücklich.
3: Es ist unfassbar, was hier abgeht. Es ist einmalig, was hier heute passiert ist. Ich glaube, wir sind heute alle Feierbiester.
1: Für Wolfsburg geht es dagegen zum ersten Mal seit dem Aufstieg 1997 wieder runter in Liga 2. Und das waren die Nachrichten mit Danny Hoppe.
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4: Da landen wir gerade bei 17 Grad in Heilberg-Braunshausen, auch 17 Grad in Bestwig-Heringhausen, da am Sportplatz. Aber im Laufe des Tages sind sogar noch bis zu 30 Grad drin, dann in der Spitze. Und wir können es kurz machen, es gibt Sonne den ganzen Tag über. Auch morgen wieder, da bleibt es auch warm, aber nicht ganz so heiß wie heute. Also der Wind dreht sich ein bisschen, dann sind zwischen 19 und 25 Grad angesagt morgen. 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Verkehr, da haben wir aktuell einen Blitzer in Schmallenberg im Rimberg beim Abzweig Oberhenneborn-Kirch-Rabach, dann in Sundern-Seidfeld am Ortsausgang Richtung Sundern in der 30er-Zone und in Schmallenberg in der Lenne. Falls ihr auch noch was habt, sagt immer gerne Bescheid. Das könnt ihr einfach machen, kostenlos über die 0800 101 68 39.
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4: Kein Sonnenbrand. Check. Ha. Hab mich gut eingecremt am Wochenende. Ne? Ich hoffe, euch geht's genauso. Habt euch ein schönes, langes Pfingstwochenende gemacht mit Grillen, Sonne tanken und so weiter. Und ansonsten keine Sorge, ne? Ihr habt diese Woche auf jeden Fall auch noch Gelegenheit dazu. Also wir haben wirklich eine Träumchenwoche vor uns. Kann man nicht anders sagen. Wir starten jetzt in diesen frischen Dienstag gemeinsam. Und ja, ist schon Dienstag. Joy Hermes hier, 4 Minuten nach 9.

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1: 9:10 haben wir es, das Pfingstwochenende. Ach, es war schon irgendwie ein kleiner Sommervorgeschmack und auch diese Woche geht es ja mit Sommerfeeling weiter. Ne? Ich glaube, viele von euch haben sich da vielleicht auch so ein bisschen in den Urlaub ans Meer gesehen, obwohl wir da ja hier im Sauerland auch nur einen kleinen Ausflug zu unseren Seen machen müssen. Ne? Kollege Leo Arrighi, die Urlaubssaison, die rückt aber ja wirklich immer näher.
2: Ja, und deswegen wollen wir diese Woche auch darüber reden. Thematisch wird sich nämlich bei uns viel um Urlaub drehen und wir schauen dabei auch besonders auf Kreuzfahrten. Die boomen nämlich gerade total. Laut Studien buchen auch immer mehr junge Menschen aus der Gen Z Kreuzfahrten. Was genau hinter dem Hype steckt und warum diese Art zu reisen gerade wieder so beliebt wird, das wollen wir uns diese Woche mal genauer anschauen.
1: Wir wollen aber nicht einfach nur Tipps geben. Man hat ja auch aktuell das Gefühl, dass Urlaubplan gar nicht mal so spaßig ist.
2: Ja, es ist alles teurer. Viele Krisen, wovon auch einige beliebte Urlaubsländer mit betroffen sind. Und auch immer die Frage, welche Art von Urlaub zu einem überhaupt noch passt.
1: Aber eins können wir auf jeden Fall vorwegnehmen. Also Urlaub wird trotzdem noch sehr, sehr gerne gemacht.
2: Tatsächlich, ja, es gibt die Krisen, aber eine aktuelle YouGov-Umfrage zeigt, 64% der Befragten wollen nicht auf ihren Urlaub verzichten, ziehen aber Konsequenzen. Viele bleiben jetzt zum Beispiel häufiger in europäischen Ländern oder bevorzugen allgemein Reiseziele, die sie schon kennen. Aber, das muss man auch sagen, es gibt eben viele auch, die dieses Jahr dann zum Beispiel nicht in den Urlaub fahren oder auf deutlich günstigere Alternativen zurückweichen. Und auch darüber wollen wir diese Woche reden.
1: Also ihr habt es gehört, diese Woche dreht sich vieles bei uns um Urlaub, um Kreuzfahrten, um eure Sommerreise, auch ums Fahrradfahren. Zum Beispiel auf unserem Ruhrtal-Radweg zwischen Winterberg und Duisburg ist auch Thema heute bei uns bei Radio Sauerland. Ich bin Joy Hermes, wünsche euch einen schönen guten Morgen. Das sind die 90er. 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

0: Teddy Swims, Mr. Known It All. Sein neuer Song hier im besten Mix bei Radio Sauerland. Und diese raue Stimme erkennt man auch irgendwie sofort, ne? Also, ich finde, er hat so Power in seiner Stimme. Und mit dem Song hier spricht er folgendes Thema an: die eigene Rolle, wenn eine Beziehung scheitert. Also, er spricht über diese bittersüße Erkenntnis, sich selbst im Weg zu stehen. Teddy Swims also für euren Dienstagmorgen. Ich hoffe, ihr startet gut rein in diesen frischen Tag mit uns.
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0: Rihanna, We Found Love. 9.23 Uhr haben wir es und eine ganz kurze Quizfrage. Worum geht's hier wohl?
1: Ja, da trifft man alte Bekannte und Freunde wieder, die jedes Jahr auch von, selbst von außerhalb dahin kommen. Das macht dann schon Spaß.
0: Richtig, Schützenfest.
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0: Ja, und Bestwig Heringhausen hat seit gestern einen neuen König. Das ist Christian Kenter. Die Königsliste findet ihr jede Woche aktualisiert auf unserer Homepage radiosauerland.de. Und da steht jetzt auch Uwe Pongratz drauf. Der hat gestern den Vogel bei den Bürgerschützen in Marsberg Bredela runtergeholt. Also Glückwunsch an dieser Stelle. Ich wünsche euch einen schönen guten Morgen mit uns im Ohr, mit Radio Sauerland. Das ist Michael Jackson aus den 80ern für euch.

0: Mel Smith mit Stargazing am Dienstag. 9.30 Uhr haben wir es schon. So, da ist es Zeit für unsere Top-Meldung aus dem Sauerland mit Bettina Bittner. Guten Morgen.
1: Schönen guten Morgen. Das schöne Wetter hat am Pfingstwochenende viele Ausflügler ins Sauerland gelockt. Leider sind auch viele Verkehrsunfälle passiert. Seit Samstag über 70, so die Polizeileitstelle. Bei 20 Verkehrsunfällen sind Menschen verletzt worden. Auch bei 2 Unfällen auf der Rennstrecke zwischen Nuttlar und Rüthen. Insgesamt hat die Polizei über 400 Einsätze gehabt, einen größeren in Bestwig-Heringhausen auf dem Schützenfest. Dort prügelten sich mehrere betrunkene Männer und Frauen. Sie sind durch Tritte, Schläge und Bisswunden verletzt worden und mussten ins Krankenhaus. Heute geht die Sanierung der Straße zwischen Eslohe-Wenholthausen und Meschede-Berge in den Endspurt. Seit Oktober 2025 wird die Strecke auf über 4 Kilometern saniert. Autos und Lkw müssen seitdem lange Umwege in Kauf nehmen. Heute beginnen die Bauarbeiten im letzten Abschnitt zwischen dem Gut Blessenohl und dem Berger Hammersow Straßen NRW. Das bedeutet, ab heute können Autofahrer aus Richtung Meschede nicht mehr zum Esmecke-Stausee fahren. Noch vor den Sommerferien soll die Baustelle aber abgeschlossen sein. Dann wird die Vollsperrung aufgehoben. Das waren die Top-Meldungen aus dem Sauerland mit Bettina Bittner. Wir haben mehr Nachrichten für euch in unserer App und auf radiosauerland.de. Das Wetter gibt's von Joelle Hermes.
0: Und da bewegen wir uns aktuell bei 19 Grad in der Winterberger Innenstadt. 20 Grad sind es in so einer Langscheid am Sorpesee. Später dann noch bis zu 30 Grad in der Spitze. Und ansonsten gibt's wirklich nur Sonne pur den ganzen Tag über, auch morgen wieder. Da bleibt's auch warm, aber nicht ganz so heiß wie heute. Bis zu 25 Grad sind dann angesagt. 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Verkehr knubbelt sich so ein bisschen auf der B55 zwischen Belecke und der Anschlussstelle Meschede. Braucht ihr also ein paar Minütchen länger. Ansonsten haben wir einen Blitzer in Schmalenberg am Rimberg, beim Abzweig Oberhenneborn, Kirchrabach und in Sundern-Seidfeld am Ortsausgang Richtung Sundern in der 30er-Zone. Falls ihr da auch noch was habt auf den Straßen bei uns im Sauerland, könnt ihr einfach mal ganz kurz Bescheid sagen per WhatsApp. Die Nummer findet ihr auf radiosauerland.de.
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0: Ah, bestes Wetter heute, die ganze Woche auch noch. Ich habe auch gestern ganz viele Radfahrerinnen und Radfahrer auf dem Ruhrtal-Radweg gesehen. Ich war da ein bisschen spazieren und über den sprechen wir heute hier bei Radio Sauerland. Der wird 20 Jahre alt in diesem Jahr, also feiert Jubiläum. Also sprechen wir gleich nochmal mehr zu nach ein paar Songs, aber schickt mir doch auch gerne schon mal eine Sprachnachricht ins Studio, wieso ihr den Ruhrtal-Radweg toll findet. Vielleicht fahrt ihr da ja auch regelmäßig lang, habt einen tollen Ausflug irgendwie in Erinnerung. Sagt einfach mal Bescheid, erzählt mal. Die WhatsApp-Nummer steht auf unserer Homepage radiosauerland.de. Ich bin Joelle Hermes. Ich wünsche euch einen schönen guten Morgen zusammen.

Nobody to Love. 5 Minuten nach 9:30 haben wir's. Und ihr habt es in unseren Top-Meldungen gehört, es gab knapp 70 Unfälle am Wochenende. Dabei sind auch junge Verkehrsteilnehmer verletzt worden. Also in so einer Langscheid ist gestern Abend zum Beispiel ein Kleinkraftrad auf ein Auto draufgefahren, das verkehrsbedingt bremsen musste. Also so ein Kleinkraftrad ist zum Beispiel ein Mofa oder ein Roller. Und die Fahrerin war auch erst 16 Jahre alt. Sie und die Beifahrerin mussten ins Krankenhaus eingeliefert werden. Und es hat auch noch einen schweren Fahrradunfall gegeben. Dabei ist ein 13-Jähriger in Schmallenberg, Niederberndorf, so schwer mit seinem Mountainbike gestürzt, dass ein Hubschrauber angefordert werden musste. Aber laut Polizei bestand Gott sei Dank keine Lebensgefahr. Mehr zu den ganzen Unfällen am Pfingstwochenende bei uns im Sauerland könnt ihr auch noch mal online nachlesen.

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0: Red Hot Chili Peppers. Other Side um 9.43 Uhr. Und ich lieb's total, ne? Wenn ein Sauerländer ein Kompliment macht, dann klingt das ungefähr so.
1: Ja, ich meine, die Natur ist schon okay. Man kann nicht meckern.
0: Man kann nicht meckern. Das sagt Klaus aus Neheim. Der fährt mehrmals die Woche auf dem Ruhrtal-Radweg entlang. Das ein bisschen trockene Kompliment gilt also diesem Fahrradweg. Der wird dieses Jahr 20 Jahre alt. Führt einmal von Winterberg bis ins Ruhrgebiet nach Duisburg. Und da radeln schon so einige das Jahr über drüber. Das sagt Rufen Solker vom Sauerland-Tourismus.
2: Wir sprechen da schon übers Jahr von einer sechsstelligen Zahl an Fahrern und weit darüber hinaus. Also das sind Hunderttausende, müsste man schon wirklich sagen. Also wirklich, wenn man die Länge auch der Strecke mit einbezieht.
0: Ja, läuft, ne? Taucht ja auch nicht umsonst immer wieder in den Rankings der besten Radwege Deutschlands auf und ist natürlich auch generell total wichtig für Sauerland.
2: Wenn der Ruhrtal-Radweg fehlen würde, würde uns natürlich ein enormer Wirtschaftsfaktor für die Region wegbrechen. Das würden die Betriebe gerade entlang der Strecke enorm merken.
0: Ja, umso wichtiger also, dass wir den Ruhrtal-Radweg haben. Das R-Café in Neheim liegt da ja zum Beispiel auch direkt dran. Da hat uns auch eine Mitarbeiterin erzählt, dass schon sehr viele Radfahrer bei ihnen vorbeikommen. Genauso wie im Hotel Weiler in Arnsberg. Da machen die Radler auch so wirklich einen großen Teil der Gäste aus. Man merkt also, der Ruhrtal-Radweg ist ein großes Thema bei uns im Sauerland und generell natürlich auch das Fahrrad an sich. Jetzt am Wochenende, am Samstag, gibt es zum Beispiel auch eine große Aktion in Neheim. Da geht es um Radfahrsicherheit. Da ist zum Beispiel auch NRW-Innenminister Herbert Reul dann da. Ich wünsche euch einen schönen guten Morgen mit uns im Ohr, mit Radio Sauerland. 9:45 Uhr haben wir es jetzt. Ich bin Joel Hermes.

Das sind Kate und Jon für euch. Turn the lights off. Um 9.47 Uhr. Gleich nach 10 macht der Kollege Kevin Zimmer hier weiter. Ich bin Joy Hermes, wünsche euch einen ganz schönen Dienstag. Genießt das schöne Wetter, haltet gut durch in der Sonne und wir hören uns dann morgen wieder. Tschüssi!

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1: Mit Danny Hoppe. Guten Morgen. Die Pflegeversicherung steht vor einem Milliardenloch. Um das zu stopfen, plant Bundesgesundheitsministerin Wagen eine große Reform. Und dazu sickern immer mehr Details durch. Offenbar sollen alle Versicherten, die keine Kinder haben, in Zukunft einen höheren Beitrag zahlen. Das meldet das RND und beruft sich auf Koalitionskreise. Malte Albrecht hat mehr dazu.
2: Der Zuschlag für Kinderlose soll dem Bericht zufolge um 0,1 Prozentpunkte steigen. Versicherte ohne Kinder müssten dann ab einem Alter von 23 Jahren insgesamt 4,3% zahlen. Für Versicherte mit Kindern soll sich dagegen nichts ändern. Je nach Kinderzahl liegt der Beitrag für sie aktuell bei bis zu 3,6%. Neben den Beitragserhöhungen ist schon bekannt, dass Wagen auch bei den Zuschüssen für Pflegeheime sparen will. Das würde die Heimunterbringung für die Bewohner deutlich teurer machen. Außerdem soll der Zugang zu Pflegeleistungen schwieriger werden. Den Gesetzentwurf für die Pflegereform will Wagen noch vor der Sommerpause vorstellen. Ohne Änderungen rechnet sie in der Pflegeversicherung in den kommenden 2 Jahren mit einem Defizit von 22,5 Milliarden Euro.
1: Und jetzt weitere Meldungen im Überblick. Mehrere Länder in Europa erleben gerade eine erste Hitzewelle. Unter anderem melden Großbritannien und Frankreich Rekordtemperaturen für den Mai. Auch in NRW machen sich die hohen Temperaturen inzwischen bemerkbar. In Jülich wird deshalb das Trinkwasser knapp. Das haben die Stadtwerke dort mitgeteilt. Sie haben die Menschen in Jülich dazu aufgefordert, sehr sparsam mit Wasser umzugehen. Nach den jüngsten russischen Großangriffen auf die Ukraine wollen die USA weiter im Krieg vermitteln. Das hat Außenminister Rubio nach einem Telefonat mit seinem russischen Amtskollegen Lavrov mitgeteilt. Auch am Morgen meldete die Ukraine neue Angriffe mit Toten und Verletzten. Und jeder 5. Mensch in Deutschland raucht. Das hat das Statistische Bundesamt mitgeteilt. Demnach ist vor allem unter jüngeren Menschen das Rauchen wieder etwas beliebter geworden. Fast 80% der Raucher greifen nach Angaben der Statistiker auf Zigaretten zurück. Der Rest verteilt sich auf Shisha, Pfeife oder Zigarre. Man sieht sie überall auf den Straßen, im Restaurant, auf dem Spielplatz oder auch am Esstisch zu Hause. Menschen mit dem Smartphone in der Hand oder am Ohr. Und das nervt inzwischen immer mehr Leute in Deutschland. Das zeigt eine Umfrage des Bundesinstituts für Bevölkerungsforschung. Demnach sagen fast 3/4 der Befragten, dass Erwachsene das Handy in der Freizeit häufiger mal weglegen sollten. Noch deutlicher fällt das Urteil aus, wenn Kinder mit im Spiel sind. Hier sagen 93%, dass Eltern in Gegenwart ihrer Kinder ihr Smartphone weniger nutzen sollten. Und auch Kinder und Jugendliche selbst sollten nach Ansicht der meisten Befragten weniger Zeit mit dem Smartphone verbringen. Und das waren die Nachrichten mit Danny Hoppe.
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4: Ja, auf einer Skala von 1 bis 10, wie schön ist das Wetter, na? 11 würde ich sagen, ja. Die Sonne scheint heute den ganzen Tag und es wird richtig warm. Bis zu 34 Grad können es heute werden. Morgen ein paar Grad kühler, bis 28 Grad, dann wird man noch schön und sonnig. Am Donnerstag und Freitag dann auch nochmal schön bei uns.
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4: Und das sind die längsten Staus, alles ab 9 Minuten Wartezeit. Die A4 Olpe-Köln zwischen Untereschbach und Bergisch-Gladbach-Frankenforst 2 Kilometer, 9 Minuten mehr. Die A4 Köln-Aachen zwischen Dreieckölln-Holmer und Köln-Eiffeltor 7 Kilometer, 11 Minuten on top. Die A46 Heinsberg-Düsseldorf zwischen Kreuz-Holz und Kapellen 4 Kilometer, 11 Minuten mehr. Und die A59 Bonn-Köln zwischen Spich und Flughafen Köln-Bonn 4 Kilometer, da seid ihr auch nach 11 Minuten durch. Allen unterwegs, gute Fahrt.
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4: Guten Tag, Kevin Zimmer hier. Gute Stimmung gerade in Ostwestfalen.
5: Das war's
4: aber eher für den VfL Wolfsburg. Ja, Paderborn schafft den Aufstieg in die erste Fußball-Bundesliga in der Relegation gegen Wolfsburg. Damit ist NRW, ich musste nachzählen, 6 NRW-Vereine sind jetzt in der ersten Bundesliga. Das ist viel.

Der Dienstag, der sich anfühlt wie ein Montag. Ed Sheeran war das. Der hat ja auch sehr, sehr helle Haut, Leute. Eincremen nicht vergessen, ja? Kinder lieben es nicht so, habe ich gestern festgestellt. Oh, muss ich schon wieder eincremen? Ja, muss sein, Mensch. Genießt diesen Dienstag. Gestern war ja noch Feiertag, also kurze Woche. Nächste Woche wieder eine kurze Woche am Donnerstag. Nächste Woche haben wir dann Frohen Leichnam. Wann habt ihr eigentlich so Feiertage lieber, also so freie Tage? Montags oder freitags? Also startet man lieber früher ins Wochenende oder findet man es cooler, das Wochenende hinten raus mit dem Montag irgendwie zu verlängern? Ich weiß auch nicht, wie sieht's bei euch aus? Ich kann mich da nicht entscheiden, deswegen lasst uns doch das so machen, dass wir auf Nummer sicher gehen und montags und freitags Feiertage machen. Finde ich gut. Gute Idee, oder? Und manchmal vielleicht noch so ein Mittwoch zwischen

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1: Der Tag, der bleibt hübsch, sonnig im Sauerland und heiß. Bis 32 Grad kriegen wir heute. Da wir aber eher niedrige Luftfeuchtigkeit haben, fühlt es sich meist wenigstens nicht drückend an. Aktuell auch in Winterberg auf den Bergen 21 Grad, 25 Grad jetzt in Arnsberg und in Eslohe. Auch morgen bleibt es warm. Damit sommerlichen Höchstwerten um 25 Grad, also schon ein paar Grad weniger. Und es sind dann auch öfter mal Wolken am Himmel. Radio Sauerland Verkehr. Geblitzt wird momentan am Autobahnende in Olsberg, da in der 40er-Zone, in Schmallenberg am Rimberg, am Abzweig Richtung Oberhenneborn, außerdem in Sundern-Seidfeld am Ortsausgang Richtung Sundern und in Schmallenberg in der Lenne. Wenn ihr sonst noch was seht in Sachen Blitzer oder Verkehrsbehinderungen, sagt einfach Bescheid, ihr könnt eine WhatsApp schicken. Die Nummer dafür steht auf radiosauerland.de. Gute Fahrt!
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2: Und das Ganze mit Kevin Zimmer. Tag zusammen. Bei uns ist ja schon schön warm, aber in Großbritannien ist es nochmal so ein Hauch wärmer. Da wurde jetzt sogar ein Hitzerekord aus dem Jahr 1944 gerissen. Fast 35 Grad haben die in London gemessen. An einem Maitag. So viel wie noch nie. Weiß man fast nicht mehr, was in London wärmer ist. Die Luft oder das Bier.

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0: Neue von Mark Forster und ein Lied. Schön, dass ihr dabei seid. Gestern Abend hieß es... was denn? Ich verstehe nichts. Was sagt ihr da? Ja, welcome to the AMAs. Nicht alle durcheinander, Mann. Ja, die... was? Ja, die AMAs, das sind die American Music Awards. Die sind in der Nacht in Los Angeles verliehen worden, der größte Musikpreis der Welt, bei dem ausschließlich die Fanvotings zählen. Annick Monacchian aus der Musikredaktion. Meist Nominierte war natürlich, dreimal dürft ihr raten, Taylor Swift, klar. Hat sie denn auch abgeräumt?
1: Nee, leider nicht. Und wegen Hochzeitsvorbereitungen war sie

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1: Der Song des Jahres geworden und hat sich damit gegen The Fate of Ophelia von Taylor Swift durchgesetzt.
2: Ja, Golden, das spielen wir auch ganz oft hier bei uns von den K-Pop Demon Hunters, ja, von der Netflix-Serie. Nee, ist ein Film, glaube ich. Ich habe ihn noch nicht geguckt. Also von daher, ich bin, glaube ich, der Einzige weltweit, der ihn noch nicht geguckt hat. Alle haben ihn ja geguckt. Was waren die größte Überraschung?
1: Auf jeden Fall die Black Eyed Peas. Frontfrau Fergie ist ja 2017 ausgestiegen, aber bei den American Music Awards, da waren sie wieder alle zusammen da und haben dann in der Kategorie Bester Throwback Song gewonnen mit Rock That Body von 2009. Im Publikum gab es Standing Ovations, als alle auf der Bühne standen, Händchen haltend, und das war auch für Fergie sehr emotional.
3: What a moment, what a moment.
2: Oh. Oh, Mensch, was für schöne Momente bei den American Music Awards, außer für Taylor Swift. Die ist leider leer ausgegangen, aber hat ja nichts mitbekommen, war ja auch nicht da.
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2: Mit Danny Hoppe, guten Tag. Pfingsten liegt hinter uns und das lange Wochenende war nicht nur sehr sonnig, sondern auch sehr warm. Und das nicht nur bei uns. Gleich mehrere Länder in Europa haben schon neue Temperaturrekorde für den Mai aufgestellt. Malte Albrecht aus dem News-Team, vor allem Großbritannien, erlebt gerade eine historische Hitzewelle.
3: Ja, genau. In London gab es jetzt die wärmste Mainacht, die je gemessen wurde. Im Vorort Kenley sank die Temperatur nicht unter 21,3 Grad. So warm war es dort im Mai nachts noch nie. Tagsüber wurden gestern in mehreren Regionen mehr als 30 Grad gemessen, im Südwesten Londons sogar 34,8 Grad. Damit wurde ein jahrzehntealter Rekord gebrochen. Und auch wenn die Hitze für diese Jahreszeit extrem ungewöhnlich ist, kam sie für die Briten doch genau richtig. Tausende zog es ans Wasser am Wochenende. Es gibt Bilder und Videos von völlig überfüllten Stränden am Ärmelkanal.
2: In Frankreich hat die Hitze inzwischen aber auch tödliche Folgen.
3: Ja, nach Angaben der Regierung sind bislang 7 Menschen ums Leben gekommen. 2 starben demnach beim Sport, 5 weitere ertranken beim Versuch, sich abzukühlen. Denn auch in Frankreich wurde gestern der heißeste Maitag seit Beginn der Aufzeichnungen gemessen. Heute soll es in einigen Regionen zwischen 33 und 36 Grad warm werden. In Spanien sagt der Wetterdienst bis Ende der Woche sogar 36 bis 38 Grad voraus. Und auch in NRW gibt es die ersten Probleme. In Jülich wird das Trinkwasser knapp. Der Verbrauch sei in den letzten Tagen um mehr als das Doppelte gestiegen, sagen die Stadtwerke. Die Menschen sollen deshalb sparsam sein, also zum Beispiel keine Pools befüllen oder nicht den Rasen bewässern.
2: Danke, Malte. Und jetzt weitere Meldungen im Überblick. Die Deutsche Industrie- und Handelskammer hat ihre Konjunkturprognose nochmal nach unten geschraubt. Sie rechnet damit, dass das Bruttoinlandsprodukt in diesem Jahr nur noch um 0,3% wachsen wird. Als Gründe dafür nennt sie Strukturprobleme in Deutschland und die Folgen des Irankriegs. Die Autobahn GmbH setzt in Zukunft auf KI und Sensoren, um den Zustand alter Brücken besser zu überprüfen. Die KI soll unter anderem Schwingungen, Temperatur oder Materialbewegungen erfassen, um Schäden früher zu erkennen und Sperrungen zu vermeiden. Das Pilotprojekt startet an 11 Brücken im Ruhrgebiet und im Bergischen Land. Bundesgesundheitsministerin Wagen will bei der Pflegereform offenbar Menschen ohne Kinder stärker belasten. Das meldet das RND und beruft sich auf Koalitionskreise. Demnach soll der Beitragszuschlag für Kinderlose um 0,1 Prozentpunkte steigen. Jedes Jahr sterben in Deutschland rund 130.000 Menschen an den Folgen des Rauchens. Trotzdem greift noch immer rund jeder Fünfte bei uns zu Zigarette, Shisha, E-Zigarette, Pfeife oder Zigarre. Das zeigen neue Zahlen des Statistischen Bundesamts. Was auffällt, vor allem in der Altersgruppe der 15- bis 24-Jährigen wird das Rauchen wieder beliebter. Hier sehen die Statistiker einen leichten Anstieg. Das liege unter anderem auch an neuen Produkten wie Mehrweg-E-Zigaretten und Nikotinbeuteln, sagt der Drogenbeauftragte der Bundesregierung Streeck. Er warnt, diese seien extrem ungesund und machten schnell nikotinabhängig. Wenn Nikotin nach Cola, Kiwi, Kaugummi oder Menthol schmecke und in bunten Verpackungen daherkomme, dann sei das keine zufällige Produktgestaltung. Und das waren die Nachrichten mit Danny Hoppe.
4: Das Wetter. Mal ehrlich, wie gut ist dieses Wetter? Bitte schön, herrlich, oder? Die Sonne ist heute den ganzen Tag am Start und es wird richtig heiß. Bis zu 34 Grad sind drin. Morgen wird es ein paar Grad angenehmer mit maximal 28 Grad. Aber immerhin schön sonnig. Und auch Donnerstag und Freitag bleibt es nochmal richtig schön.
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4: Und das sind die längsten Staus ab 9 Minuten Wartezeit. A2 Dortmund-Oberhausen zwischen Bottrop und Kreuz Oberhausen 5 Kilometer, 18 Minuten. Plant da mal ein. Die A3 Köln-Arnheim zwischen Kreuz Oberhausen West und Kreuz Oberhausen 4 Kilometer, 9 Minuten sind hier. Die A4 Köln-Aachen zwischen Dreieck Köln-Holmau und Köln-Eifeltor 7 Kilometer plus 11. Die 40 Dortmund-Duisburg zwischen Gelsenkirchen-Süd und Essen-Huttrop 3 Kilometer 9 Minuten on top. Und die A61 Koblenz-Mönchengladbach zwischen Rheinbach und Weilerswist 9 Kilometer. Hier dauert es 18 Minuten länger für euch. Allen unterwegs, gute Fahrt mit uns.
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4: Hallo Kevin Zimmer hier. Ich weiß gar nicht, sind es die kürzesten Ferien der Welt in NRW, Pfingstferien? Die gehen nur heute. Ja, das sind die einzigen Ferien, bei denen du dich drüber freust und traurig bist, dass morgen wieder alles vorbei ist. Alles an einem Tag, das ist Wahnsinn. Das schaffen nur Pfingstferien. Goo Goo Dolls jetzt bei uns, genießt die Pfingstferien. Schade, morgen sind die Pfingstferien schon wieder vorbei. The Goo Goo Dolls und Iris.

Schönen Dienstag. Ich glaube, das ist das einzige Festival, bei dem man eine Badehose mitnehmen kann. Das ist wirklich so. Am Fühlinger See in Köln. Und wir haben uns extra erkundigt. Ja, ihr könnt auch in den Fühlinger See springen, ja? Passt ein bisschen auf. Ich hoffe, ihr könnt schwimmen, oder? Seepferdchen wäre ganz gut, ja? Beste Musik, coole Drinks, ja? Einmalige Location. Das Rainbow Festival in Köln ist zurück. Und es wird so bunt wie nie zuvor. Hört mal. Was eine Mischung, oder? Pop, kölsche Musik, EDM live auf zwei Bühnen mit unter anderem den No Angels, den wir gerade auch gehört, Kassala, Felix Jehn, Boney M, Alphaville und den Venga Boys. Und das ist längst noch nicht alles. Am 27. Juni wird der Fühlinger See in Köln auf jeden Fall zum größten Dancefloor des Landes. Ihr wollt dabei sein? Dann schaut mal vorbei auf der Homepage rainbowfestival.de. Dort gibt's Tickets, alle Infos und natürlich das komplette Line-Up. Und wir präsentieren das Ganze. Und deswegen hört ihr die Acts des Rainbow Festivals natürlich auch bei uns, zum Beispiel jetzt Felix Jehn.

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1: Das Wetter im Sauerland macht weiter auf Sommer bis Hochsommer. Heute noch etwas heißer als die letzten Tage. Zwischen Medebach, Düdinghausen, Arnsberg, Rumbeck heute Höchstwerte zwischen 26 und 32 Grad. Dank der eher niedrigen Luftfeuchtigkeit fühlt es sich aber meist wenigstens nicht so drückend an. Morgen dann ein paar Grad kühler, aber immer noch bis 25 Grad. In den Tälern auf den Bergen bis 19. Es bleibt trocken und oft sonnig, aber dann sind auch öfter mal Wolken am Himmel. Radio Sauerland Verkehr, da habt ihr 5 Blitzer gemeldet und zwar in Olsberg. Am Ortseingang aus Richtung Altenbüren kommt, in der Bushaltestelle wird geblitzt. Dann nochmal Olsberg, aber am Autobahnende, da wo 40 ist. Dann in Schmallenberg, Rimberg, Höhe Abzweig Oberhenneborn. In Sundern, Seidfeld, am Ortsausgang Richtung Sundern in der 30er-Zone und in Schmallenberg in der Lenne auch. Alles weitere gerne melden, wenn es Blitzer sind oder andere Verkehrsbehinderungen, Staus, all das. Ihr könnt einfach eine WhatsApp schicken. Die Nummer, die steht auf radiosauerland.de. Gute Fahrt euch!
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2: Und das Ganze mit Kevin Zimmer. Tag zusammen. Wonach roch das Pfingstwochenende? Klar, nach Grillkohle. Wir haben euch ja die ganze Zeit auch Grilltipps vom Grill-Influencer gegeben. Ein bisschen roch das Wochenende wahrscheinlich auch nach Chlor. Wart ihr im Freibad? Ja? Nach frittierten Pommes roch es wahrscheinlich dann auch. Ja, das war schon schön. Ja? Ihr könnt gerne heute noch mal so weitermachen. Und von mir aus nächste Woche auch. Da haben wir sogar wieder einen Feiertag. Donnerstag von Leichnam und wir begleiten euch immer. Uns kann man ja auch überall mit hinnehmen. Das ist schön hier. Lady Gaga, Bruno Mars jetzt für euch.

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2: Alex Warren, Fever Dream.

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0: So, passt zum Wetter, alle Farben und Baby Goodbye, zumindest klingt so. Wart ihr auf dem Konzert von Harry Styles, ja, in Amsterdam? Habt ihr euch da diese ganz teuren Plätze gegönnt? Habt ihr gesagt, komm, Harry Styles, so oft sieht man ihn ja wahrscheinlich nicht und dann gönnen wir uns mal was hier, erste Reihe. Ja. Ganz viele waren total sauer, weil die Bühne war so hoch, dass es ja auf den besten Plätzen so wenig wie nicht zu sehen gab. Ja, die haben auf eine schwarze Wand sozusagen geguckt, quasi auf die Bühnenseitenwände. Es war wohl nicht so toll. Atze Schröder hat auch Stress mit Harry. Ja, Atzes Freundin ist nämlich alleine zum Konzert gefahren und das beschert Atze einen Fiebertraum.
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3: Ja, nee, ist klar.
4: Ich hatte übrigens vorgestern einen Traum. Ich saß mit einem Kumpel zusammen in der Kneipe am Tisch. Auf der anderen Seite des Tisches saß Harry Styles und meine Perle war mit ihm am Knutschen. Was heißt Knutschen? Ihr volles Brett auf dem Schoß, Arme drum geschlungen, die ganze Nummer. Irgendwann setzen die ab und Harry geht seiner Wege. So, die Dicke guckt mich an und sagt, hoppala, da sind mir die Pferde wohl ein bisschen durchgegangen. Ich hab dann gesagt, Mann, naja, kann ja mal passieren. Alles im Traum, ne? Nicht, dass ihr das verwechselt. Alles im Traum. Jetzt hab ich Spatzel morgens von dem Traum erzählt und auch wie ich im Traum reagiert hab. Also, Mann, naja, kann ja mal passieren. Ey, Bub, war sie sauer, weil ich im Traum nicht total wütend auf sie war und ausgerastet bin. Das gibt's doch alles gar nicht mehr. So, heute Nacht werde ich mich rächen. Ich werde zurückträumen. Ich werde mal von Kylie Minogue träumen, ja. Mit allem drum und dran, ja. Ja, mal gucken, was dann passiert. Im Traum. Ja, wahrscheinlich sterbe ich. Verdammt, ich war doch noch so jung.
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1: Mit Danny Hoppe. Guten Tag. Jeder Fünfte in Deutschland raucht. Daran hat sich in den vergangenen Jahren nicht viel geändert, aber inzwischen greifen wieder mehr junge Menschen zur Zigarette. Das zeigt laut Statistischem Bundesamt der sogenannte Mikrozensus. Für diese große Haushaltsumfrage werden alle 4 Jahre Menschen zu Gesundheitsthemen befragt. Das Ergebnis, der Anteil der Raucherinnen und Raucher bei den 15- bis 24-Jährigen ist leicht gestiegen. Malte Albrecht aus dem News-Team, du hast dir die Zahlen mal genauer angeschaut.
2: Richtig, und demnach gaben 15,6% in der jüngsten Altersgruppe an, zumindest gelegentlich zu rauchen. Bei der letzten Erhebung im Jahr 2021 lag der Anteil noch bei 14,5%. Auffällig ist außerdem, Männer rauchen deutlich häufiger als Frauen. Der Klassiker ist und bleibt die normale Tabakzigarette. Danach folgen die elektrischen Verdampfer, also E-Zigaretten und Vapes.
1: Ja, und gerade das sogenannte Vapen ist bei Jugendlichen inzwischen stärker verbreitet, oder?
2: Ja genau, vor allem bei Mädchen ist der Konsum deutlich gestiegen. Der Anteil liegt hier inzwischen bei fast 8%. Der Drogenbeauftragte der Bundesregierung Streeck sieht den Grund vor allem im Design. Bunte Verpackungen und süße Geschmacksrichtungen wie Cola, Kiwi oder Kaugummi machten das Nikotin für junge Menschen attraktiv, sagt er. Zum Teil seien diese Zusatzstoffe aber gesundheitsschädlich oder krebserregend. Streeck fordert deshalb klare Regeln für Inhaltsstoffe, Aromen, Werbung und Verpackungen. Streeck will außerdem stärker gegen Nikotinbeutel vorgehen, die unter den Jüngeren auch immer beliebter werden, aber deren Verkauf in Deutschland verboten ist.
1: Danke, Malte. Und jetzt weitere Meldungen im Überblick. Bundesgesundheitsministerin Wagen denkt darüber nach, bei der Pflegereform Menschen ohne Kinder stärker zu belasten. Das ist aus Koalitionskreisen bestätigt worden. Demnach soll der Beitragszuschlag für Kinderlose um 0,1 Prozentpunkte steigen. Die Bundesanwaltschaft hat in Düsseldorf Anklage gegen 2 mutmaßliche Mitglieder der Terrormiliz IS erhoben. Einer der Männer soll im Irak für den IS gekämpft haben, der andere soll Richter in einem Scharia-Komitee gewesen sein. Die beiden waren im Dezember im nordrhein-westfälischen Delbrück und rheinland-pfälzischen Trier festgenommen worden. In Belgien ist ein Schulbus von einem Zug erfasst worden. Nach Angaben der belgischen Regierung gibt es mehrere Tote und Verletzte. Wie viele ist noch unklar. Das Unglück ereignete sich demnach am Morgen an einem Bahnübergang nördlich von Brüssel. Die Sonne knallt, die Temperaturen steigen und das ungewöhnlich früh. Schon jetzt klagen viele Länder in Europa über extreme Hitze, zum Beispiel Frankreich. Dort wurde gestern der bisher heißeste Tag in einem Mai seit Beginn der Aufzeichnungen registriert. Heute werden zum Teil bis zu 36 Grad erwartet. Dazu meldet die Regierung schon 7 Hitzetote. Im Westen des Landes gilt deshalb die Warnstufe Orange, zum ersten Mal überhaupt in einem Mai. Und auch Großbritannien meldet Rekordtemperaturen. Für Teile Südenglands und in Wales werden heute bis zu 35 Grad erwartet. Das liegt deutlich über den bisherigen Rekordwerten. Die nationale Wetterbehörde spricht deshalb von einer beispiellosen Hitzewelle. Und sie warnt, das Land sei auf die wegen des Klimawandels immer häufiger auftretenden Hitzewellen nicht ausreichend vorbereitet. Und das waren die Nachrichten mit Danny Hoppe.
3: Das Wetter. Das Wetter heute definitiv eine 10 von 10, würde ich mal sagen. Die Sonne scheint den ganzen Tag durch und die Temperaturen klettern auf bis zu 34 Grad. Morgen paar Grad kühler, bis zu 28 Grad, trotzdem weiterhin sonnig und schön. Und auch Donnerstag und Freitag sieht sehr, sehr gut aus.
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3: Und jetzt die längsten Staus, alles ab 14 Minuten Zeitverlust. Wir starten auf der A2 Dortmund-Oberhausen zwischen Dreieck-Bottrop und Kreuz-Oberhausen 6 Kilometer, 23 Minuten mehr. Die 3 Arnheim-Oberhausen zwischen Wesel und Dienstlaken-Nord 4 Kilometer, seid ihr nach 15 Minuten durch. Nochmal die A3 jetzt Oberhausen-Köln zwischen Mettmann und Solingen 6 Kilometer, 14 Minuten mehr sind's hier. Die A4 Olpe-Köln zwischen Overath und Bergisch-Gladbach-Frankenfrost 4 Kilometer, 16 Minuten. Die A40 Dortmund-Duisburg zwischen Bochum-Wattenscheid-West und Essen-Huttrop 6 Kilometer, plant da 20 Minuten mehr Zeit ein. Und auf der A59 Bonn-Köln zwischen Spich und Flughafen Köln-Bonn 4 Kilometer, 16 Minuten mehr. Und der letzte A61 Koblenz-Mönchengladbach zwischen Rheinbach und Erftstadt 10 Kilometer Stau. Ihr seid aber nach 14 Minuten schon durch. Allen unterwegs, gute Fahrt.
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3: Und das Ganze mit Kevin Zimmer. Wer heute keine Lust auf Sport hat, okay, der rennt ihr ja bei mir eine offene Tür ein. Wobei, Rennen ist ja viel zu anstrengend. Ihr geht durch eine offene Tür in meinem Fall. Aber wir können ja auch nichts dafür. ab und zu mal faul zu sein. Es liegt ja nicht an uns, es liegt ja an unseren Vorfahren, an den Höhlenmenschen. Ja? Da hat sich unser Gehirn nämlich entwickelt, das empfindet Sport als anstrengend und nicht erholsam. Ein Überbleibsel von damals, sag ich mal so. Also, wenn wir nicht von Tieren bedroht werden oder eins fangen müssen, dann lassen wir es halt mit der Anstrengung. Ja? Dank der Höhlenmenschen. Also, ich gehe erst wieder ins Fitnessstudio, wenn mich ein Säbelzahntiger dahinjagt.

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0: Schönen Dienstag mit uns. Jeder hat das irgendwie schon mal erlebt, ne? Du merkst, oh, da war was mit dem Essen nicht so ganz und dir geht's nicht ganz so gut. Die Raketen fangen an, im Bauch hochzusteigen, aber keine Toilette weit und breit. Wir fühlen mit diesem Tennisspieler bei den French Open, also auch Kollege Sascha Fassbender.
1: Ja.
0: Wir tun es auf jeden Fall. Durchfall und du darfst nicht gehen. Was war da bitte schön los?
1: Ja, also erstmal vorneweg, er durfte dann doch irgendwann aufs Klo ohne Bremsstreifen.
0: Ja, ich finde, bei der Geschichte darf man das Ende vorwegnehmen. Ja, einfach, sonst leidet man so weg.
1: Genau. Also von Anfang an jetzt erstmal, der französische Tennisspieler Arthur Gehr, ich weiß es nicht, hat während seines Tennisspiels zum Schiri das hier gesagt.
2: Yeah, I feel it's gonna blow out. Really? No, it's not a joke.
1: Also übersetzt, ich fühle, dass es gleich rausplatzt. Das ist kein Scherz, ich kann nicht warten.
0: Ja. Ich würde mal sagen, der Schiri war ein Reinfall, in dem Fall sogar ein Durchfall.
1: Ist auch krass, dass du überhaupt mit ihm diskutieren musst, ne? War Wahnsinn. Naja, also das Problem hatte ja jeder schon mal irgendwie und dann gehst du einfach Richtung WC und das war's dann eigentlich.
0: Ja, er durfte aber nicht, ne?
1: Nee, genau. Du könntest ja warten bis zum nächsten Tennisaufschlag und so, aber nein, der arme Kerl musste den kompletten Satz zu Ende spielen, während da so der Stift schon gemalt hat fast.
0: So, und dann durfte er endlich aufs Klo, ne?
1: Genau, hat dann aber trotzdem das Spiel verloren.
0: Ach, das ist doch scheiße, Mensch.
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1: Das Wetter macht im Sauerland weiter auf Sommer. Heute noch ein bisschen heißer als die letzten Tage. Also zwischen Hallenberg, Braunshausen, Sundern, Röhren, Spring. Höchstwerte zwischen 26 und 32 Grad. Dazu einfach blauer Himmel, Sonne, es bleibt trocken. Morgen ein paar Grad kühler, aber immer noch 25 Grad in den Tälern, auf den Bergen bis 19. Es bleibt auch weiter trocken, oft sonnig, aber ein paar mehr Wolken sind morgen mit dabei. Radio Sauerland Verkehr. Geblitzt wird in Schmallenberg in der Lenne, dann in Sundern-Seitfeld und auch in Ulsberg am Ortseingang, wenn ihr aus Richtung Altenbüren reinkommt. In der Bushaltestelle wird kontrolliert. Weitere Blitzer oder Staus von eurer Strecke, also was gerne jederzeit melden. Ihr könnt nur WhatsApp schicken. Die Nummer dafür steht auf radiosauerland.de oder anrufen, es geht auch. Dann nehmt die kostenlose Hotline. Das ist unsere 0800 101 68 39. Gute Fahrt.
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2: Euer leck mich am Arsch. Hallo, Kevin Zimmer hier. Entschuldigung, wegen gerade. Ja? Es ist aber wirklich, es ist der Satz des langen Wochenendes. Ja? Euer leck mich am Arsch. Hauptsache, ihr lebt noch. So hat die 44-jährige Paragliderin in Österreich kommentiert, wie eine Propellermaschine, so eine Cessna, ihr in der Luft den Fallschirm absäbelte und sie schnell den Ersatzschirm geworfen hat. So cool muss man erstmal sein. Wirklich die Heldin dieses langen Wochenendes. Aida, leck mich am... Coole Socke, die Frau einfach.

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1: Hallo, Tag zusammen. Ich weiß nicht, habt ihr schon euren Sommerurlaub gebucht? Wer von euch geht auf eine Kreuzfahrt? Ist der Reisetrend immer noch? Ich würde es ja auch mal ab und zu mal machen, aber meine Frau sagt, nee, kein Bock da drauf, mit 3000 Leuten auf so einem Kahn da zusammengefercht sein und alle kommen aus Deutschland. Hilfe. Ja, die Zahl der Kreuzfahrtgäste mit Abfahrt in Deutschland ist im vergangenen Jahr auf einen Rekord von 1,5 Millionen Urlaubern gestiegen. Und da gibt's vor allem ein Urlaubsziel vieler, sagt Kreuzfahrtexperte Matthias Mohr.
2: Von Deutschland aus ist natürlich ein Highlight Norwegen. Das ist auch mein Favorit, definitiv, weil die Landschaft einfach traumhaft ist. Es gibt so ein paar andere Routen noch, die man ab Deutschland fahren kann. Also zum Beispiel Richtung England, Richtung Frankreich. Ja, das machen viele halt, weil es unkompliziert ist, weil das dann eben eine Reise ist, die man ab Hamburg machen kann.
1: Ja, beliebt sind auch sogenannte Festival-Cruises. In diesem Jahr gibt es da zum Beispiel Kreuzfahrten mit Malesta, Mia Julia, Andrea Berg, Howard Carpendale, Maite Kelly, Beatrice Egli. Hier alles, was sonst bei Florian Silbereisen auftritt, die sind da. Modern Talking Star Thomas Anders, den haben sie auch nochmal rausgekramt. Und es gibt die Full Metal Cruise. Das finde ich ja ganz interessant. Europas größte Kreuzfahrt für Heavy-Metal-Music-Fans.
2: Das machen die Reedereien dann besonders gerne, weil das eben viele Leute an Bord bringt, die noch nie auf Kreuzfahrt waren. Es gibt für alle möglichen Zielgruppen gibt es Spezialkreuzfahrten, also für Veganer, für Schwule und so weiter. Also das ist ein ganz großer Markt.
1: So, und dann gibt's ja die zwei großen Anbieter in Deutschland, AIDA und Mein Schiff, da wird Deutsch gesprochen. Und die unterscheiden sich allerdings, vor allen Dingen im Restaurantkonzept, sagt Experte Matthias Mohr.
2: Beim größten Anbieter AIDA ist es so, dass ich in erster Linie mein Abendessen zum Beispiel in Buffet-Restaurants zu mir nehme. Das ist natürlich dann ein anderes Flair, als wenn ich jetzt beim zweiten auf dem deutschen Markt, also bei Mein Schiff, wenn ich da nun abends esse, da bin ich dann in einem Restaurant mit Bedienung, bekomme 5 Gänge am Platz serviert. So, das hat schon so einen anderen Charakter.
1: Ja, übrigens, für Einsteiger empfiehlt Matthias Mohr, die erste Kreuzfahrt über ein spezialisiertes Reisebüro zu buchen, weil es eben etwas komplexer ist als ein Hotelurlaub. Also Kreuzfahrten immer beliebter und ein paar Sachen muss man da beachten, hat uns Matthias Mohr erzählt. Vielen Dank.

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1: Mit Thorsten Adolfs. Guten Tag. Immer höhere Preise, immer mehr rauchfreie Zonen und dazu abschreckende Kampagnen. Das hat in den vergangenen Jahrzehnten gewirkt. Die Zahl der Raucher in Deutschland ging dadurch zurück. Aber das war einmal, denn das Paffen ist wieder auf dem Vormarsch und vor allem immer mehr junge Menschen finden Gefallen am Nikotin. Das zeigt eine Befragung, die das Bundesinstitut für öffentliche Gesundheit veröffentlicht hat. Christian Böder aus dem News-Team. Der Trend hat vor allem mit neuen Produkten zu tun, die bei jungen Leuten gut ankommen.
2: So sieht das aus. Die klassische Kippe ist zwar nicht komplett abgemeldet, aber es sind Vapes und da vor allem Mehrweg-E-Zigaretten, die immer mehr junge Menschen erst zum Nikotinkonsum und dann in die Abhängigkeit bringen, heißt es in der Studie. Das hat vor allem damit zu tun, dass Rauchen eben nicht nach Rauchen schmeckt, sondern nach Bubblegum, Zitrone und anderen Aromastoffen. Dazu kommen noch harmlos aussehende bunte Verpackungen. Unterm Strich sinkt so bei jungen Menschen die Hemmschwelle, sowas mal auszuprobieren. Das sagt auch der Bundesdrogenbeauftragte Streeck. Dazu kommt noch ein neuer Trend, Nikotinbeutel. Salopp gesagt ist das Nikotin zum Lutschen. In Deutschland dürfen die Beutel nicht verkauft werden, aber in einigen unserer Nachbarstaaten. Und viele junge Deutsche haben das wohl schon mal ausprobiert.
1: Du sagst immer wieder junge Menschen. Wir sprechen hier tatsächlich von Minderjährigen.
2: Genau, aktuelle Zahlen zeigen, im vergangenen Jahr hat fast jeder vierte Jugendliche zwischen 12 und 17 Jahren in irgendeiner Form geraucht. Vor allem Mädchen rauchen deutlich mehr als noch vor 5 Jahren, zeigt die Studie. Anders sieht das aus bei jungen Erwachsenen. Bei den 18- bis 25-Jährigen, da gehen die Zahlen zurück, aber sie bleiben unterm Strich weiter hoch. In der Altersgruppe griff im vergangenen Jahr rund jeder vierte nach Kippen und Co.
1: Danke Christian und jetzt weitere Meldungen im Überblick. Um die Situation der Pflegeversicherung zu verbessern, plant Gesundheitsministerin Warken den Beitragssatz für Kinderlose weiter zu erhöhen. Um 0,1 Prozentpunkte soll es raufgehen auf dann 0,7%. Das soll für Kinderlose ab 23 Jahren gelten, meldet das Redaktionsnetzwerk Deutschland. Für Familien mit Kindern sind demnach keine Änderungen geplant. Die Bundesanwaltschaft hat in Düsseldorf Anklage gegen 2 mutmaßliche IS-Mitglieder erhoben. Einer der Männer soll im Irak für die Terrormiliz gekämpft haben. Der andere sei Richter in einem Scharia-Komitee gewesen, heißt es. Die beiden sind seit Dezember in Untersuchungshaft. Im Zusammenhang mit den Festnahmen hatte es damals Durchsuchungen in Köln, Chemnitz und Wittmund gegeben. Die Hitze erreicht heute in Deutschland ihren Höhepunkt. Es werden Höchstwerte um 34 Grad erwartet. Anders als in Teilen von Frankreich und Großbritannien soll es bei uns aber keinen neuen Temperaturrekord für einen Mai geben. Der bisherige Spitzenwert wurde 1922 in Hamburg gemessen. Damals lag er bei 36,6 Grad. Rot-Weiß Essen steht kurz vor dem großen Ziel und will heute Abend den Aufstieg in die zweite Liga perfekt machen. Mit einem knappen Vorsprung im Rücken und der lautstarken Unterstützung von über 2000 Fans geht es für das Team in das entscheidende Rückspiel nach Fürth. Trotz des 1:0 aus dem Hinspiel warnt Essens Trainer Korschinat davor, sich nur hinten reinzustellen. Er rechnet damit, dass Fürth von Beginn an offensiv agiert und alles versuchen wird, um den Rückstand schnell aufzuholen. Anstoß ist um 8:30. Das waren die Nachrichten mit Thorsten Adolfs.
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4: Da können wir nicht meckern bei diesem Wetter, oder? Die Sonne scheint von morgens bis abends und dazu wird es richtig warm mit bis zu 34 Grad. Morgen gehen die Temperaturen ein wenig runter auf 28 Grad, aber es bleibt freundlich und sonnig. Donnerstag und Freitag auch kein Regen in Sicht, nur Sonne und Temperaturen bis 28 Grad.
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4: Ist das jetzt etwa schon ein bisschen Pfingstferien-Rückreiseverkehr? Es wird ein bisschen voller auf den Straßen, alles ab 12 Minuten Wartezeit. A1 Blankenheim-Köln zwischen Wiskirchen und Erftstadt, 4 Kilometer, 16 Minuten mehr. Die A2 Dortmund-Oberhausen zwischen Rijck-Bottrop und Kreuz-Oberhausen, 7 Kilometer, 35 Minuten. Die A3 Frankfurt-Köln zwischen Neustadt-Wied und Kreuzborn-Siegburg, 9 Kilometer. Hier müsst ihr eine Stunde mehr Zeit einplanen. Da hat es einen Unfall gegeben. Ein Fahrstreifen ist derzeit blockiert. Die A3 Köln-Arnheim zwischen Kreuz-Oberhausen-West und Kreuz-Oberhausen 4 Kilometer plus 12. Die A3 Arnheim-Oberhausen zwischen Dienstlaken-Nord und Oberhausen-Holten 6 Kilometer, 13 Minuten on top. Die 40 Dortmund-Duisburg zwischen Gelsenkirchen-Süd und Essen-Huttrop 5 Kilometer, 19 Minuten mehr. Und die 46 Heinsberg-Düsseldorf zwischen Kreuz-Holz und Kapellen 5 Kilometer, 13 Minuten. Allen unterwegs, gute Fahrt mit uns.
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4: Und das Ganze mit Kevin Zimmer. Tag zusammen. Wir haben Ende Mai. Leute, was ist in Jülich los? Ja? Die Stadtwerke in Jülich sagen nämlich schon, bei uns wird das Wasser knapp. Die haben jetzt alle in Jülich aufgefordert, nicht mehr so viel zu verbrauchen. Ja, hier nicht mehr Rasen gießen und so. Ja? In Jülich heißt es sogar, ja, normalerweise füllen sich die Wasserspeicher über Nacht bei uns wieder auf. Aber das würde komischerweise gar nicht funktionieren. Das sei sehr, sehr ungewöhnlich. Ja, was denn? Man wird doch noch mal nachts unter der kühlen Dusche übernachten dürfen, oder?
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0: Alex Warren, Fever Dream. Was so viel heißt wie Fiebertraum und so ein bisschen ist diese Veranstaltung in England, die da jedes Jahr stattfindet, auch kommt man sich wahrscheinlich vor wie so ein Fiebertraum, ne? Wattenkäse. Jedes Jahr in England lassen sich so einen Käserattenberg runterrollen und dann rennen zahlreiche Menschen hinterher und probieren dieses Käserad zu fangen. Das ist in dem Ort eine englische Tradition. Gut englischer Käse, sagt der Franzose. So einen Berg runterrollen, das ist das Beste, was du wahrscheinlich damit machen kannst, aber ja, die würden auch nicht anfangen, da hinterher zu rennen, die Franzosen wahrscheinlich. Ja? Jährlich brechen sich da zahlreiche Teilnehmerinnen und Teilnehmer die Haxen. Am Ende darf man dann den Käse behalten. Also die machen das alles für so ein Käserad. Ja? Und jetzt kommt das Beste. Ein Bayer, ein Deutscher, ja? Tom Kopke, 24 Jahre alt, hat jetzt zum dritten Mal diesen Wettbewerb gewonnen. Herzlichen Glückwunsch an dieser Stelle. Viel Spaß mit dem Käse. Er ist Bayer, was macht er damit? Ordentlichen Obotz.
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1: Es bleibt heute wunderschön sonnig mit ein paar schönen Wetterwolken dabei. Und dazu wird es vor allem noch mal richtig heiß mit 24 bis maximal 30 Grad zwischen Berg und Tal. Jetzt gerade haben wir es 25 Grad bei euch in Winterberg-Siedlinghausen zum Beispiel und 28 Grad am Poesiepfad in Arnsberg-Rombeck. Morgen ist auch wieder viel Sonne mit dabei und so ein paar Wolken. Aber es wird einen Tagen kühler als heute mit Höchstwerten um die 24 Grad. Ist aber vielleicht auch ganz schön zwischendurch. 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Ihr habt uns Blitzer gemeldet. Und zwar zwei Blitzeranhänger in Sundern-Seitfeld am Ortsausgang Richtung Sundern in der 30er-Zone und in Schmallenberg in der Lennel. Danke fürs Bescheid sagen. Und dann gibt's noch einen normalen Blitzer in Olsberg am Ortseingang aus Richtung Altenbüren kommend an der Bushaltestelle. Stautechnisch sieht's gerade entspannt aus laut ADAC. Da kommt ihr gut durch. Wenn ihr aber noch irgendwas sehen solltet, meldet euch sehr gerne rein. Kostenlos über unsere Verkehrshotline 0800 101 68 39. Euch eine gute Fahrt.
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2: Hallo, ich bin Kevin Zimmer. Nicht mal mehr, ich glaube, 3 Wochen bis zur WM. Noch nicht mal, ne? 2,5 oder so. Der WM mit den weitesten Strecken. Zum Beispiel, wenn du in Vancouver in Kanada ein Spiel hast und dann nach Miami musst fürs nächste Spiel, was vorkommen kann bei dieser WM? 4.500 Kilometer. Eine Strecke, ja? Ein einziges Endrundenspiel bei der WM, das haben Experten ausgerechnet, hat einen CO2-Fußabdruck wie etwa 10.000 Autos im Jahr. Ja, aber alles egal, denn diesmal haben wir hier eine Halbzeitshow. Und sie hier tritt auch auf Madonna. Ihren CO2-Fußabdruck für die Halbzeitshow rechnen wir auch mal aus.

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Tina Turner, What's Love Got To Do With It? Schönen Dienstag, der sich anfühlt wie ein Montag. Kevin Zimmer hier. Er ist einer der berühmtesten Bösewichte der Welt, Dracula. Heute ist ein Tag, der Welt-Dracula-Tag. Am 26. Mai 1897 wurde der Roman von Bram Stoker veröffentlicht, das erste Mal. Also ist schon alter Knabe, dieser Dracula. Würde Dracula heute eigentlich auch noch klarkommen, frage ich mich.

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1: Klar, weil dann ist das Berghain für Dracula wie Charlies Schokoladenfabrik. Und immer dran denken, falls ihr einen tollen Titel für einen Horrorfilm sucht, versucht's mal mit Dracula in Wuhan. Da bleibt's bis zum Ende spannend, wer das Opfer ist.
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1: Mit Thorsten Adolfs. Guten Tag. Die Noten für das Bildungssystem in Deutschland sind alles andere als berauschend. Es geht vor allem um mangelnde Chancengleichheit. Kinder aus Haushalten mit niedrigem Einkommen sind oft benachteiligt. Aber wie kann es besser werden? Kinder und Eltern sehen in der Frage unterschiedliche Prioritäten. Das zeigt eine aktuelle Forsa-Umfrage für das Deutsche Kinderhilfswerk. Mehr Infos dazu von Christian Böder aus dem News-Team.
2: Ganz oben auf der Wunschliste der Erwachsenen für eine bessere Bildung steht mehr Personal an Kitas und Schulen. Über 9 von 10 der Befragten sagten, das sei wichtig oder sehr wichtig. Fast genauso viele wollen einheitliche Standards bei Bildung und Lernen. Im Ranking knapp dahinter folgen eine kostenfreie Bildung von der Kita bis zur Schule, mehr Zusammenarbeit zwischen Bildungseinrichtungen und Jugendarbeit und mehr finanzielle Unterstützung für Schulen mit einem hohen Anteil sozial benachteiligter Kinder. Bei den Schülern liegen die Prioritäten etwas anders, wenn es darum geht, das deutsche Bildungssystem besser zu machen. Auf Platz 1 kostenlose Kitas und Schulen samt Unterrichtsmaterial. Erst auf Platz 2 kommen dann die einheitlichen Regeln, damit alle Kinder die gleichen Chancen bekommen. Wie viele Eltern wollen auch die Kinder und Jugendlichen, dass mehr bei Bildung und Jugendarbeit zusammengearbeitet wird? 8 von 10 aller Befragten wollen außerdem, dass geflüchtete Kinder schnell nach ihrer Ankunft in die Schule gehen können.
1: Und jetzt weitere Meldungen im Überblick. Die deutsche Wirtschaft steckt nach Angaben der Deutschen Industrie- und Handelskammer in der schlechtesten Lage seit der Corona-Pandemie. Strukturprobleme und die wirtschaftlichen Folgen des Krieges im Nahen Osten würden die Firmen gleichzeitig treffen, heißt es. Fast jedes vierte Unternehmen wolle deshalb Stellen streichen. Die Wachstumsprognose für das laufende Jahr wurde mittlerweile von 1% auf nur noch 0,3% gesenkt. Mitten in der Waffenruhe haben Irans Revolutionsgarden nach eigenen Angaben auf eine US-Drohne und ein amerikanisches Kampfflugzeug gefeuert. Davor hatte das US-Militär mitgeteilt, Raketenstellungen im Iran angegriffen und Boote in der Straße von Hormuz attackiert zu haben. Die Revolutionsgarden warnen die USA davor, die Waffenruhe zu brechen und sie behalten sich Gegenschläge vor. In Belgien ist ein Zug mit einem Schulbus zusammengestoßen. Bei dem Unfall sind 4 Menschen ums Leben gekommen, und zwar 2 Kinder und 2 Erwachsene. Das Unglück ereignete sich am Morgen nördlich der Hauptstadt Brüssel. Ein Kleinbus wurde in der Nähe eines Bahnhofs von dem Zug erfasst. Nach Angaben der Bahngesellschaft war der Bus trotz geschlossener Schranke auf den Bahnübergang gefahren. Der Sucht- und Drogenbeauftragte der Bundesregierung Streeck warnt vor den Schattenseiten rund um die Fußball-Weltmeisterschaft. Er sieht vor allem bei Sportwetten große Gefahren für junge Fans und fordert einen bewussteren Umgang mit dem Thema. Streeck sagt, dass Fußball und Wetten mittlerweile so eng miteinander verknüpft seien, dass viele den Eindruck gewinnen würden, Wetten gehörten ganz natürlich zum Spiel dazu. Dabei seien Sportwetten kein harmloser Spaß, sondern könnten schnell süchtig machen. Vor allem bei den sogenannten Live-Wetten sieht Streeck ein extrem hohes Risiko, weil aus einem spontanen Impuls heraus ganz schnell ein echter Kontrollverlust werden könne. Zurzeit gibt es nach Angaben des Suchtbeauftragten mehr als 1 Million Menschen in Deutschland, die unter einer Glücksspielstörung leiden. Soweit die Meldungen mit Thorsten Adolfs.
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4: Und dann geht's komplett sonnig und heiß durch den Nachmittag. Werte bewegen sich gerade so zwischen 29 und 34 Grad. Morgen geht's dann genauso schön weiter, also weiter trocken, weiter kaum eine Wolke am Himmel. Und dazu dann morgen am Mittwoch 22 bis 28 Grad.
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4: Und mindestens eine Viertelstunde plus auf diesen Strecken hier. Geht los mit der A2 Dortmund-Oberhausen zwischen Dreieck Bottrop und Kreuz Oberhausen. 6 Kilometer Stau. Da plus 31 Minuten dann die 3 Frankfurt nach Köln zwischen Bad Honnef-Linz und Loma. 11 Kilometer Stau plus eine halbe Stunde. Die 4 Köln nach Olpe zwischen Bergisch Gladbach-Refrath und Bergisch Gladbach-Bensberg. 3 Kilometer Stau, 16 Minuten plus da. Dann die 45 Gießen nach Hagen zwischen Lüdenscheid-Nord und Hagen-Süd. 2 Kilometer Stau plus 20 Minuten. A57 Krefeld nach Köln zwischen Dreieck Neuss-Süd und Köln-Worringen. 5 Kilometer Stau plus 31 Minuten. Und die A555 Bonn nach Köln zwischen Köln-Godorf und Kreuz-Köln-Süd. 2 Kilometer Stau und plus eine Viertelstunde.
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4: Ja, und das mit Andreas Grunwald am Dienstagnachmittag. Ich würde euch ja gerne hier so einen Hit zum Abkühlen präsentieren, aber ich sehe auch schon, das wird nichts.

0: Ja, ihr habt es ja mitbekommen, ne? Wahnsinnstemperaturen da am Pfingstwochenende. Genau so geht es jetzt auch weiter. Ich meine, wir freuen uns, ja. Oder freuen wir uns nicht? Also, wir haben mal bei euch nachgefragt, ab welcher Temperatur, wo seid ihr dann, wo ihr sagt, so danke, reicht?
1: 24 Grad, weil ich das angenehm finde, wenn es so ein bisschen kühler ist, dass man auch Sport machen kann, draußen entspannt, ohne die ganze Zeit sich so kaputt zu schwitzen.
2: Oh, alles ab 25 Grad ist zu viel. Man schwitzt nur, man kann gar nichts machen, man will eigentlich nur drin sein die ganze Zeit.
3: Also 30 Grad wäre schon das Höchste, würde ich sagen.
4: Ich bin ein Hitzefreund, da muss viel passieren, bis es mir persönlich zu heiß ist.
5: Wir arbeiten an der Schule, in der Klasse, wenn es halt drinnen sehr, sehr warm ist und man das Gefühl hat, man kann sich nicht mehr konzentrieren, genau, und möchte lieber nur noch an den See und nicht mehr arbeiten. Ja. Dann ist es zu heiß.
0: Na dann, ne? Jetzt wird es ja diese Woche noch mal ein bisschen wärmer. Also Leute, viel trinken, eincremen, Kappe auf und so weiter. Ich meine, ihr kennt das ganze Programm.
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1: Absolutes Freibad, Eis, Ess, Traumwetter bei uns im Sauerland heute. Ganz viel Sonne gibt es den ganzen Tag über bei 24 bis 30 Grad zwischen Berg und Tal. Wird also noch mal richtig heiß, beziehungsweise ist es schon. 24 Grad gerade zum Beispiel am Rothaarsteig und 28 Grad bei euch in Meschede-Grevenstein. Morgen ist auch wieder ordentlich Sonne mit dabei, so ein paar Wolken, die heute aber mehr so schön Wetterwolken. Und es wird einen kleinen Tacken kühler trotzdem mit höchst werden um die 24 Grad. 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Es gibt gerade zwei Blitzeanhänger und zwar in Sundern-Seitfeld am Ortsausgang Richtung Sundern und in Schmallenberg in der Lenne. Danke euch allen fürs Bescheid sagen. Auf den Autobahnen und Bundesstraßen sieht's weiter entspannt aus. Laut ADAC, da kommt ihr gut durch. Falls ihr allerdings noch irgendwas sehen solltet, irgendwelche Verkehrsstörungen, Blitzer oder so, meldet euch sehr gerne. Ist kostenlos unter der 0800 101 68 39. Euch eine gute Fahrt.
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2: Und das mit Andreas Grunwald. Hallo zusammen. Ich kenne einen, der hat kein freies Pfingstwochenende gehabt. Nee, der Mann hat abgeliefert, hat drei Konzerte am Pfingstwochenende gespielt. In Dresden, in seiner Heimatstadt, Purple Disco Machine. Wie gesagt, hat ordentlich abgeliefert. Jetzt hier zusammen.

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0: Taylor Swift, ja, das Pfingstwochenende, ja, genau, war ein absoluter Sommervorgeschmack, über 30 Grad teilweise. Viele waren gedanklich da schon im Urlaub, Meer, Strand, Cocktails, Kollege Leo Arrigi. Die Urlaubssaison, ja, die ist schon in greifbarer Nähe, ne?
1: Ja, und deswegen wollen wir diese Woche auch darüber reden. Thematisch wird sich nämlich bei uns viel um Urlaub drehen. Und wir schauen dabei auch besonders auf Kreuzfahrten. Die boomen nämlich gerade total. Laut Studien buchen auch immer mehr junge Menschen aus der Gen Z Kreuzfahrten. Was genau hinter dem Hype steckt und warum diese Art zu reisen gerade wieder so beliebt wird, das wollen wir uns diese Woche mal genauer anschauen.
0: So, wir wollen aber natürlich nicht nur hier einfach irgendwelche Tipps raushauen. Nein, man hat ja auch irgendwo so ein bisschen das Gefühl, dass Urlaub planen ja gar nicht mehr so spaßig ist.
1: Ja, es ist alles teurer. Viele Krisen, wovon auch einige beliebte Urlaubsländer mit betroffen sind. Und auch immer die Frage, welche Art von Urlaub zu einem überhaupt noch passt.
0: Ja, und das hier kann ich vorwegnehmen. Ne? Urlaub wird trotzdem gerne gemacht.
1: Tatsächlich, ja, es gibt die Krisen, aber eine aktuelle YouGov-Umfrage zeigt, 64% der Befragten wollen nicht auf ihren Urlaub verzichten, ziehen aber Konsequenzen. Viele bleiben jetzt zum Beispiel häufiger in europäischen Ländern oder bevorzugen allgemein Reiseziele, die sie schon kennen. Aber, das muss man auch sagen, es gibt eben viele auch, die dieses Jahr dann zum Beispiel nicht in den Urlaub fahren oder auf deutlich günstigere Alternativen zurückweichen. Und auch darüber wollen wir diese Woche reden.
0: Ja, also ihr habt es gehört, ne? Diese Woche dreht sich vieles bei uns um Urlaub, um Kreuzfahrten, um eure Sommerreise. Also bleibt dabei.
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1: Mit Thorsten Adolfs. Guten Tag. Künstliche Intelligenz ist mittlerweile aus dem Alltag in Deutschland nicht mehr wegzudenken und ihre Nutzung breitet sich scheinbar immer weiter aus. Nutzen heißt aber nicht unbedingt mögen. Tatsächlich würden viele Menschen in Deutschland der Verbreitung von KI am liebsten einen Riegel vorschieben oder sie komplett verbannen. Das zeigt eine Umfrage des Digitalverbands Bitkom. Christian Böder aus dem News-Team. Rund 4 von 10 Befragten sagen, sie würden lieber in einer Welt leben, in der es keine KI gibt.
2: Das stimmt. Das Erstaunliche dabei ist, darunter sind auch viele, die künstliche Intelligenz nutzen. 6 von 10 der Befragten haben das schon mal gemacht oder machen das regelmäßig. Von denen sagte ein Drittel, KI muss aber nicht sein. Die restlichen 4 von 10 haben sich mit KI kaum oder gar nicht auseinandergesetzt. Ihre große Mehrheit will zurück in ein Leben vor künstlicher Intelligenz. Bitkom-Präsident Wintergerst sagt dazu, er kann das verstehen, dass künstliche Intelligenz die Menschen verunsichert. Die neue Technologie breitet sich rasant schnell aus und verändert das Leben auf jedem Level. Egal ob im Job, in der Schule oder im privaten Alltag. Aus seiner Sicht hilft dagegen nur Wissen und Aufklärung. Jeder Mensch in Deutschland sollte einen einfachen Zugang zu KI haben, sagt er.
1: Sprechen wir nochmal über die Menschen, die KI regelmäßig nutzen. Die meisten machen da positive Erfahrungen, aber es ist nicht alles rosig.
2: Genau, die große Mehrheit sagt, KI macht mein Leben leichter. Und viele sagen auch, es würde sie schlauer machen. 4 von 10 gaben außerdem zu, bei Ratschlägen in allen Lebenslagen fragen sie lieber zuerst die digitalen Programme als Menschen. Es gibt allerdings auch eine Kehrseite. Jeder 4. der regelmäßig KI nutzt, sagt, er oder sie fühlt sich abgehängt oder überfordert. Wer KI noch gar nicht nutzt, der blickt laut Bitkom noch viel kritischer auf die neue Technologie.
1: Danke Christian. Und jetzt weitere Themen kurz und kompakt. Nicht nur in Köln, auch in den Hauptbahnhöfen in Bonn, Düsseldorf, Duisburg, Essen, Dortmund und Münster gilt ab sofort ein Alkoholverbot. Laut Bahn setzt das Unternehmen damit die Wünsche von Reisenden und Besuchern um. Auch die eigenen Mitarbeiter hätten sich ein ruhigeres und sicheres Umfeld gewünscht, heißt es. Umgesetzt werden soll das Alkoholverbot zusammen mit der Bundespolizei. Bei einem Verstoß droht ein Platzverweis, bei mehrfachen Verstößen soll es Hausverbote geben. Der goldene Schuh für Europas besten Torschützen geht in diesem Jahr an Harry Kane. Der Mittelstürmer vom FC Bayern wird laut Kicker zum 2. Mal damit ausgezeichnet. Kane erzielte in der abgelaufenen Saison 36 Treffer. Auf Platz 2 in dem Europa-Ranking landet der Norweger Erling Haaland von Manchester City. Dritter ist der Franzose Kylian Mbappé von Real Madrid. In der Altersgruppe der 18- bis 25-Jährigen ist die Zahl der Raucher gesunken. Sorgen bereitet dem Bundesinstitut für öffentliche Gesundheit allerdings der Trend bei den ganz Jungen. Fast jeder 10. Jugendliche zwischen 12 und 17 Jahren greift demnach mittlerweile zu Nikotinprodukten. Das sind deutlich mehr als noch vor 4 Jahren. Besonders E-Zigaretten und Nikotinbeutel sind bei ihnen beliebt. Der Suchtbeauftragte der Bundesregierung Streeck sagt, dass solche Produkte für Jugendliche oft gezielt attraktiv gemacht werden. Er fordert deshalb strengere Regeln bei den Inhaltsstoffen und in der Werbung. Soweit die Meldungen mit Thorsten Adolfs.
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3: Sieht immer noch super schön aus und das bleibt heute auch den ganzen Tag so. Sonne satt bei 24 bis maximal 30 Grad zwischen Berg und Tal. Jetzt gerade sind es 27 Grad bei euch in Hallenberg-Hessborn zum Beispiel und 29 Grad am Sorpesee in Sundern. Morgen ist auch wieder viel Sonne mit dabei, so ein paar schönen Wetterwolken ähnlich wie heute. Aber trotzdem wird es einen Tagen kühler, weil der Wind dreht mit Höchstwerten um die 24 Grad. Ist aber vielleicht auch mal ganz schön zum Durchatmen. Radio Sauerland Verkehr um 3:03. Ihr habt uns Blitzer gemeldet. 2 Blitzeranhänger stehen in Sundern-Seitfeld am Ortsausgang Richtung Sundern und in Schmallenberg in der Lenne. Danke fürs Bescheid sagen. Ansonsten gerade noch ein Stau laut ADAC auf der B229 Richtung Soest. Zwischen Sundern-Hachen und der Anschlussstelle Hüsten knubbelt sich so ein bisschen. 10 Minuten kommen da oben drauf. Das war's. Falls ihr sonst noch irgendwas sehen solltet, meldet euch sehr gerne kostenlos über unsere Verkehrshotline 0800 101 68 39. Euch eine gute Fahrt.
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3: Zu diesem tollen Wetter da draußen passt nur gute Laune und die liefert uns Michael aus Neheim.
4: Er ist für mich der schönste Radweg überhaupt in der ganzen Umgebung.
3: Sagt Michael über den Ruhrtalradweg. Da fährt er jeden Tag lang, natürlich nicht die ganzen 240 Kilometer, aber einen Teil. Und vielleicht hat er auch schon gratuliert, der Radweg wird dieses Jahr nämlich 20. Wir feiern gleich ein bisschen hier bei Radio Sauerland gegen 2:50. Vorher wird's aber noch romantisch mit den 90ern hier bei uns Bon Jovi Bed of Roses. Mein Name ist Charine Leitheiser und ich wünsche euch einen wunderschönen Dienstagnachmittag.

0: Wir spielen euch Glockenbach und Ella Henderson hier bei Radio Sauerland. Gleich 14 Minuten nach drei haben wir es. Vielleicht seid ihr gerade schon zu Hause, vielleicht sitzt ihr im Auto, vielleicht seid ihr auf der Arbeit. Aber wir machen jetzt einfach mal einen kleinen Ausflug. So klingt das auf dem Ruhrtal-Radweg. Der ist ja 240 Kilometer lang, geht einmal komplett von Winterberg ins Ruhrgebiet nach Duisburg. Seit knapp zwei Jahrzehnten schon, beziehungsweise genau zwei Jahrzehnten. Dieses Jahr ist nämlich runder Geburtstag. Und da möchten wir gratulieren, weil es auch einfach schön da.
1: Oh, der bedeutet mir sehr viel. Ich fahre da gerne lang und er ist für mich der schönste Radweg überhaupt in der ganzen Umgebung.
2: Ja, sehr schöne Strecke. Gerade hier das Stück ist wieder richtig schön. Schöne Eindrücke, schöne Orte.
3: Die Natur, das Wasser, einfach Ruhe.
4: Man kann die Natur erleben, man kann die Flora, die Fauna, alles halt erleben. Viele Tiere hier auch, gerade hier Fische, dann Fischreiher. Man kann jeden Tag was Neues erleben.
0: Also ich höre da definitiv zwei Daumen hoch, zumindest für viele Abschnitte hier bei uns im Sauerland. Vielleicht plant ihr demnächst ja auch mal wieder eine Radtour auf dem Ruhrtal-Radweg. Vielleicht nicht unbedingt heute bei 30 Grad, aber man weiß ja nie. Und dann auf jeden Fall nicht vergessen zu gratulieren. Hier ist Radio Sauerland.

Das ist der Dienstagnachmittag bei Radio Sauerland. 20 nach 3 haben wir es. Na, das war schon mal ein ganz ordentliches Schützenfestwochenende. Von Freitag bis gestern gab es insgesamt 14 Schützenfeste bei uns. In Brilon-Alme gibt es zum Beispiel auch einen neuen König. Herzlichen Glückwunsch an Fabian Klamek und auch an Basti Stahlmann. Der regiert jetzt die St. Johannes-Schützen in Schmallenberg-Oberhenneborn. 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Da findet ihr jede Woche eine neue Schützenfestfrage und im Tausch gegen die richtige Antwort gibt's die Chance auf was Flüssiges von Veltins. 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Ich wünsche euch ganz viel Glück und viel Spaß.

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0: Nice to meet you von Miles Smith bei Radio Sauerland um mittlerweile 3:30. Heißt, hier geht's jetzt weiter mit den Top-Meldungen aus dem Sauerland. Und die hat Mechthild Brüne für euch. Schönen guten Tag.
1: Guten Tag. Unser Hochsauerlandkreis schneidet bei einer deutschlandweiten Studie zur Daseinsvorsorge nicht so gut ab. Das Institut der deutschen Wirtschaft hat untersucht, wo die Menschen am besten mit Ärzten, Schulen, schnellem Internet und anderen Infrastrukturangeboten versorgt sind. Es gibt große Unterschiede bei uns. Mit Brilon und Arnsberg schneiden zwei größere Städte noch ganz gut ab. Hallenberg, Schmallenberg, Winterberg und Sundern haben bei Mobilität, digitaler Infrastruktur und teils auch bei der gesundheitlichen Versorgung Defizite. Wer in der Ruhr schwimmt, sollte nur offizielle Badestellen nutzen. Auch vor Brückensprüngen warnt der Ruhrverband. Aktueller Anlass ist der Tod einer 14-Jährigen am Wochenende in der Ruhr in Essen. Das zeige, welche Risiken das Baden in Flüssen und anderen Gewässern mit sich bringen kann. Sprünge von Brücken und Dämmen an den Stauseen sind lebensgefährlich. Solche Sprünge würden aber immer wieder an Sorpe und Möhnesee gemeldet. Und soweit die Top-Meldungen aus dem Sauerland mit Mechthild Brüne. Mehr News für euch jederzeit auf radiosauerland.de oder in unserer App. Und Shari Neitheiser hat das Wetter.
0: Ich hoffe, ihr schmelzt heute nicht weg. Ist auf jeden Fall wieder ordentlich heiß bei uns. Noch mal heißer als gestern mit 24 bis 30 Grad zwischen Berg und Tal. Also das fühlt sich schon sehr nach Sommer an. Sind vielleicht so ein paar schöne Wetterwolken da oben am Start. Meistens gibt's aber blauen Himmel bei gerade 26 Grad am Aventura-Spielberg in Medebach zum Beispiel. Und 28 Grad bei euch in Bestwig-Andreasberg. Morgen ist auch wieder ordentlich Sonne dabei mit so ein paar Wolken. Allerdings wird's noch mal wieder ein Tacken kühler, dann sind noch Höchstwerte um die 24 Grad drin. Radio Sauerland Verkehr. Ihr habt uns zwei Blitzeanhänger gemeldet, und zwar in Sundern-Seidfeld am Ortsausgang Richtung Sundern und in Schmallenberg in der Lähne. Danke fürs Bescheid sagen. Ansonsten noch eine kleine Meldung vom ADAC von der A44, Kassel Richtung Dortmund, zwischen dem Kreuz Werl und dem Kreuz Dortmund-Unna, 4 Kilometer stockender Verkehr und gute 5 Minuten dauert's länger. Und wenn euch sonst noch irgendwas auffallen sollte, gerne her damit, zum Beispiel per WhatsApp hier ins Studio. Die Nummer gibt's auf radiosauerland.de. Euch eine gute Fahrt.
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0: Mit Shareen Leitheiser. Hallo ihr Lieben. Jetzt kommt wieder diese Zeit, in der ich mich noch so ein bisschen nackig fühle, wenn ich das Haus verlasse, weil du brauchst halt nichts mehr. Keine Jacke, keine Mütze, nicht mal ein Regenschirm diese Woche. Und das ist einfach schön. Ich wünsche euch einen traumhaften Dienstagnachmittag. Mit der passenden Musik. Das sind Pink, Marshmallow und Sting mit Dreaming. 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

0: Schmidt-Leistung bei IJU um 20 vor 4 bei Radio Sauerland. Dieser Typ ist krasser als Taylor Swift. Zumindest war er es einen Abend lang. Newcomer Somber hat nämlich richtig abgeräumt bei den American Music Awards gestern. Bester Durchbruchsong und bestes Album im Bereich Rock Alternative und das mit gerade mal 20 Jahren. Respekt dafür und der Mann hat ja auch noch ein bisschen Platz für Bukade, im Gegensatz zu Taylor Swift. Deswegen sucht ihr mal ein nettes Plätzchen, Somber, vielleicht auf dem Gästeklo und bitte genauso weitermachen. Dankeschön.
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0: Swims, Mr. Know-It-All um 13 Minuten vor 4. Wir drehen die Uhr ganz kurz um so ein paar Stündchen zurück auf heute Morgen um 6.30 Uhr. Da habe ich ehrlich gesagt noch gepennt, während unsere Wetterbäuerin Marie vom Tegelshof in Arnsberg-Einkhausen schön auf dem Feld gestanden hat. Zum Ernten.
1: Wie ihr euch vorstellen könnt, bemühen wir uns, es möglichst früh zu machen bei diesem Wetter. Nicht nur für uns, sondern auch für die Gemüsepflanzen ist es besser.
0: Also früh aufstehen lohnt sich für alle Beteiligten. Jetzt ist es aber nicht so, dass Marie sich beschweren möchte über die Sonne.
1: Ja, ich denke, wir haben das alle nötig gehabt und freuen uns über die warmen Temperaturen und hoffen einfach, dass es jetzt nicht zu einer Trockenperiode kommt. Aber jetzt gerade sieht es erstmal nicht danach aus. Ja, wir schauen mal, wie es kommt.
0: Weil ändern können wir es ja eh nicht. Ich bin auf jeden Fall happy und freue mich auf Sommer. Hier ist Radio Sauerland. Macht euch einen schicken Dienstagnachmittag mit uns und mit Sascha.

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1: Mit Thorsten Adolfs. Guten Tag. Die Hitze erreicht heute bei uns ihren Höhepunkt. Was neue Rekorde angeht, gibt der Deutsche Wetterdienst aber Entwarnung. Zwar klettern die Werte im Süden und Südwesten nochmal auf bis zu 34 Grad, aber eine Kaltfront aus dem Norden bringt ab morgen etwas Abkühlung. In Frankreich ist die Situation deutlich ernster. Dort sind im Zusammenhang mit der Hitze schon 7 Menschen ums Leben gekommen. Eine Regierungssprecherin sagte, einige Menschen seien beim Schwimmen verunglückt, als sie sich abkühlen wollten. In einigen Regionen Frankreichs gilt aktuell auch noch die Warnstufe Orange, weil die Temperaturen auf bis zu 36 Grad steigen können. Die Hitzewelle soll dort noch bis Ende der Woche andauern. Auch in Großbritannien ist es ungewöhnlich warm. In einem Vorort von London sank die Temperatur in der vergangenen Nacht nicht unter 21,3 Grad. Auch tagsüber wurden Rekordwerte gemessen. Im Südwesten der Hauptstadt ging es rauf bis auf fast 35 Grad. Und jetzt weitere Meldungen, kurz und kompakt. Auch der SPD-Gesundheitspolitiker Pantazis fordert, dass Beamte in die gesetzliche Krankenversicherung einbezogen werden sollten. Das wäre ein wichtiger Beitrag für mehr Solidarität, Gerechtigkeit und finanzielle Stabilität im deutschen Gesundheitssystem, sagte er. Aktuell gibt es fast 2 Millionen Beamte in Deutschland. Über 90% von ihnen sind privat krankenversichert. Der Chef des russischen Parlaments Volodin droht der Ukraine mit dem Einsatz von Massenvernichtungswaffen, falls es weitere Angriffe auf die russische Zivilbevölkerung geben sollte. Auslöser der neuen Drohung ist ein Drohnenangriff auf ein Wohnheim im von Russland besetzten Gebiet Luhansk. Dabei waren vergangene Woche 21 Zivilisten ums Leben gekommen. In der türkischen Millionenstadt Izmir ist die Polizei mit Wasserwerfern gegen Demonstranten vorgegangen. Die Menschen sind auf die Straße gegangen, um gegen die Absetzung der Führung der größten Oppositionspartei in der Türkei, der CHP, zu protestieren. Am Wochenende hatte die Polizei den CHP-Sitz in Ankara gestürmt. Oppositionschef Özel musste die Parteizentrale verlassen. Der SC Paderborn hat gestern schon vorgemacht, wie es gehen kann. Und heute will Drittligist Rot-Weiß Essen nachziehen. Die Essener müssen im Relegationsrückspiel der zweiten Liga bei Greuther Fürth ran. Die Ausgangslage ist gut nach dem 1:0 im Hinspiel. Danny Hoppe hat den Ausblick auf die Partie.
2: Die Essener kommen mit viel Selbstvertrauen und knapp 2300 Fans im Rücken nach Franken. Und auf die setzt RWE-Trainer Uwe Koschinat auch. Man werde die Hafenstraße nach Fürth tragen, sagt er. Das große Ziel ist natürlich die lang ersehnte Rückkehr in die zweite Liga und Koschinat hat schon angekündigt, dass sein Team auch in Fürth mutig spielen wird. Die Franken, die ewige Tabelle der zweiten Bundesliga anführen, dürften ebenfalls von Anfang an versuchen, Druck zu machen. Aufpassen müssen die Essener vor allem auf Noel Futkoy. Mit 19 Treffern ist er in dieser Saison Torschützenkönig der zweiten Liga geworden. Den muss RWE auf jeden Fall in den Griff bekommen.
1: Das waren die Nachrichten mit Thorsten Adolfs.
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3: Ist einfach nur ein Träumchen. Nein, eigentlich ist es ein ausgewachsener Traum, weil wir heute noch mal 24 bis 30 Grad zwischen Berg und Tal bekommen. Also richtige Sommertemperaturen, gerade 28 Grad bei euch in Olsberg-Assinghausen zum Beispiel und 29 Grad am Möhnesee. Dazu ganz, ganz viel Sonne, vielleicht mal so ein paar schöne Wetterwolken. Das meiste ist da oben aber nicht los. Und so sieht es dann auch morgen aus. So ein paar Wolken sind da, aber eben auch ganz viel Sonne wieder. Wird allerdings in den Tagen kühler, weil der Wind dreht mit Höchstwerten um die 24 Grad. Radio Sauerland Verkehr um 3:03. Ihr habt uns Blitzer gemeldet. 2 Blitzeranhänger in Sundern-Seidfeld am Ortsausgang Richtung Sundern und in Schmallenberg in der Lenne sind beides Blitzeranhänger. Falls ich das noch nicht gesagt habe. Es ist warm. Danke auf jeden Fall fürs Bescheid sagen. Ansonsten noch 2 kleinere Staus laut ADAC. Einmal auf der B229 Richtung Soest. Zwischen Sundern-Hachen und der Anschlussstelle Hüsten. Dichter Verkehr und 8+. Und dann noch die A44 Kassel Richtung Dortmund zwischen dem Kreuz Werl und dem Kreuz Dortmund-Unna. 3 Kilometer Stau und 7 Minuten Zeitverlust. Und wenn euch sonst noch irgendwas auffallen sollte, Staus oder Blitzer oder so, meldet euch sehr gerne kostenlos unter der 0800 101 68 39. Das ist unsere Verkehrshotline. Euch eine gute Fahrt.
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3: So eine richtig schöne Fahrradtour. Haben wir wahrscheinlich alle schon mal gemacht. Geht ja auch einfach super hier bei uns im Sauerland. Aber eine richtig lange Radtour mit Zwischenübernachtung, das hat schon nochmal seinen ganz eigenen Reiz. Kannst du zum Beispiel angehen auf dem Ruhrtal-Radweg. Der führt von Winterberg bis nach Duisburg. Und das bedeutet, bei Friederike Menge vom Hotel Weiler in Arnsberg übernachten ständig Radfahrgruppen.
4: Auch junge Leute, Anfang 30, Ende 20, die sagen, komm, wir machen jetzt 4 Pärchen und fahren jetzt den Ruhrtalradweg. Also das hat sich hingegen verändert, finde ich, in den 20 Jahren.
3: So alt wird der Ruhrtalradweg nämlich dieses Jahr 20. Hör dir gleich mehr zu hier bei Radio Sauerland gegen 10 nach 4. Ich bin Sharin Leithäuser. Euch einen schönen Dienstag.

0: Die ganz großen Gefühle mit Whitney Houston und I Will Always Love You aus den 90ern. 4:12 haben wir es, hier ist Radio Sauerland. Und jetzt kommen wir mal wieder so ein bisschen auf den Teppich mit einem Kompliment im Sauerland-Style. Das klingt dann ungefähr so.
1: Ja, ich meine, die Natur ist schon okay. Man kann nicht meckern.
0: Das sagt Klaus aus Neheim zum Ruhrtal-Radweg. Der wird ja dieses Jahr 20 Jahre alt, führt einmal von Winterberg bis ins Ruhrgebiet nach Duisburg. Und da fährt nicht nur Klaus mehrmals die Woche lang, sondern noch einige andere. Sagt Rufen Zolger vom Sauerland-Tourismus.
2: Hunderttausende müsste man schon wirklich sagen. Also wenn man die Länge auch der Strecke mit einbezieht.
0: Läuft. Die Strecke taucht ja auch immer wieder in den Rankings der besten Radwege Deutschlands auf und sie ist natürlich auch total wichtig fürs Sauerland. Zum Beispiel für das Hotel Weiler in Arnsberg. Da übernachten immer wieder Radfahrergruppen und nicht nur das, sagt Friederike Menge vom Hotel.
3: Gäste finden das immer ganz toll, wenn sie sagen, oh, wir haben gesehen, sie haben auch so ein bisschen Flickzeug oder wenn mein Vater hilft. Also wir haben auch so einen kleinen Waschplatz, um die nach einem schlammigen Tag auch einfach sauber zu machen, dass nichts in den Ketten mehr hängt, dass das einfach alles in Ordnung ist und sauber. Das kommt immer gut an.
0: Ja, das kann ich mir sehr gut vorstellen. Mehr zu dem Thema Ruhrtal-Radweg findet ihr auch in unserem Studioblog auf radiosauerland.de.
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0: Das ist Ed Sheeran mit Azizam um 16.22 Uhr. Ihr hört Radio Sauerland. Herzlich willkommen zurück in der Realität. Nach dem für euch auch hoffentlich langen Pfingstwochenende. Und da wurde nicht nur viel gegrillt, sondern auch viel geschossen.
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0: In Sundern Klosterbrunn zum Beispiel, da hat Justin Harbig den Vogel runtergeholt. Die Liste mit den frischen Königen findet ihr immer auf radiosauerland.de. Da passiert gerade auf jeden Fall einiges. Die Saison ist jetzt so richtig ins Rollen gekommen. Nächstes Wochenende sind direkt wieder 8 Schützenfeste. Nicht, dass das noch in Feierstress ausartet. Das wollen wir nicht. Hier ist Radio Sauerland. Euch eine schicke Woche, jetzt mit Musik aus den 80ern. Michael Sambello mit Maniac. 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

0: Chaos mit Love Tonight am Dienstagnachmittag bei Radio Sauerland. 16:30 haben wir es jetzt genau und hier geht's weiter mit den Top-Meldungen aus dem Sauerland und mit Mechthild Brühne. Schönen guten Tag.
1: Guten Tag. Eine deutschlandweite Studie zeigt, wie gut unsere Städte und Gemeinden, unter anderem mit Ärzten, Schulen, schnellem Internet und anderen Infrastrukturangeboten versorgt sind. Beim Daseinsvorsorge-Check schneiden Arnsberg und Brilon kreisweit am besten ab. Schmallenberg, Winterberg und Hallenberg sind im Vergleich zu anderen Regionen in Deutschland, besonders im Hinblick auf Ärzteversorgung, digitale Infrastruktur und Mobilität, schlecht bewertet. Hallenberg holt kreisweit im Bereich Freizeit die beste Bewertung. Wer in der Ruhr schwimmt, sollte nur offizielle Badestellen nutzen. Auch vor Brückensprüngen warnt der Ruhrverband. Aktueller Anlass ist der Tod einer 14-Jährigen am Wochenende in der Ruhr in Essen. Das zeige, welche Risiken das Baden in Flüssen und anderen Gewässern mit sich bringen kann. Sprünge von Brücken und Dämmen an den Stauseen sind lebensgefährlich. Solche Sprünge würden aber immer wieder an Sorb und Möhnesee gemeldet. Und das waren die Top-Meldungen aus dem Sauerland mit Mechthild Brühne. 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Und das Wetter hat jetzt Charin Leitheiser.
0: Ist wirklich ein tolles Wetter, um draußen zu sein, um Eis zu essen, um vielleicht auch ins Freibad zu gehen zum Beispiel. Es bleibt heute auch den ganzen Tag sonnig mit so ein paar Schönwetterwölkchen dabei bei 24 bis 30 Grad zwischen Berg und Tal. Jetzt gerade 26 Grad an der Briloner Hochfläche zum Beispiel und 30 Grad bei euch in Arnsberg-Küsten. Herzlichen Glückwunsch, ihr habt den Tageshöchstwert geknackt. Morgen ist dann auch wieder viel Sonne dabei mit so ein paar Wolken. Allerdings wird es einen Tacken kühler bei Höchstwerten um die 24 Grad, weil der Wind so ein bisschen dreht. Ist aber dann vielleicht auch mal ganz erfrischend wieder. Radio Sauerland Verkehr. Ihr habt uns zwei Blitzeranhänger gemeldet. Und zwar stehen die in Sundern-Seitfeld am Ortsausgang Richtung Sundern und in Schmallenberg in der Lenne. Danke fürs Bescheid sagen. Gucken wir noch kurz auf die Staus laut ADAC. Da geht's los mit der A1 Münster Richtung Dortmund. Zwischen dem Kamener Kreuz und dem Kreuz Dortmund-Unna 7 Kilometer stockender Verkehr, ca. 10 Minuten plus. Und noch die A44 Kassel Richtung Dortmund zwischen Unna Ost und dem Kreuz Dortmund-Unna 1 Kilometer Stau und 5 Minütchen kommen da oben drauf. Ist also nicht viel. Das war's aktuell. Wenn ihr noch irgendwas sehen solltet, meldet euch sehr gerne bei uns. Ist kostenlos und wir freuen uns. Die Nummer ist die 0800 101 68 39. Euch eine gute Fahrt.
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0: Mit Charin Leitheiser. Hallo zusammen. Ich wünsche euch was an diesem Dienstagnachmittag, der sich irgendwie gleichzeitig anfühlt wie Montag und wie ein Mittwoch. Es ist verrückt mit diesen Feiertagswochen. Naja, macht's euch fein, so oder so. Und jetzt gibt's hier einen wunderschönen Song von Alex Warren dazu. Das ist Ordinary. 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

0: Ex-Ambassadors mit Renegades um 20 vor 5 bei Radio Sauerland. Bisschen Herzschmerz, bisschen wehmütig aus dem Fenster gucken, wenn es regnet und sich fragen, ob es jemals wieder funken wird mit jemandem. Aber auch ein bisschen Schulterzocken, so nach dem Motto, ach ja, das wird schon wieder. Das ist der neue Song von Sängerin Austis, The Art of Letting Go.
1: So it's about letting go.
2: Es geht ums Loslassen und vor allem darum, damit okay zu sein. Es geht um schöne Erinnerungen, Herzschmerz, Küsse, wie man als Mensch wächst und darum, dass du das alles nicht immer mit den Menschen erlebst, mit denen du es dir vorgestellt hast.
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0: Dafür steht also der Text und was den Sound angeht, klingt schon echt anders als ihre letzten Hits. Die waren ja eher so Dance-Songs, viel Uts-Uts. Jetzt wird es irgendwie akustischer und roher, aber dafür trotzdem ziemlich cool. Und hier ist der Song für euch bei Radio Sauerland ganz neu. The Art of Letting Go von Austis über die Kunst des Loslassens.

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0: Wir bereiten uns jetzt mental schon mal vor. Ich kann es auf jeden Fall gebrauchen, weil Joel Hermes aus dem Radio Sauerland-Team, bei dir wird es morgen früh so ein bisschen gruselig.
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0: Lanzai, Pedro Capó, Georgie Noriega, Rec 808, Shadow Towers, Puerto Rico.
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1: Mit Christian Böder, guten Tag. Jeder Fünfte in Deutschland raucht. Daran hat sich in den vergangenen Jahren nicht viel geändert, aber inzwischen greifen wieder mehr junge Menschen zur Zigarette und Co. Das zeigen Zahlen des Statistischen Bundesamtes vor dem Weltnichtrauchertag am kommenden Wochenende. Der Anteil der Raucher bei den 15- bis 24-Jährigen ist demnach gleich gestiegen. Malte Albrecht aus dem News-Team, du hast dir die Zahlen genauer angeschaut.
2: Richtig, und demnach gaben 15,6% in der jüngsten Altersgruppe an, zumindest gelegentlich zu rauchen. Bei der letzten Erhebung im Jahr 2021 lag der Anteil noch bei 14,5%. Bei der Zahl der Raucher insgesamt hat sich in den letzten Jahren eher wenig getan. Noch immer raucht etwa jeder Fünfte oder jede Fünfte. Auffällig ist außerdem, Männer rauchen deutlich häufiger als Frauen. Der Klassiker ist und bleibt die normale Tabakzigarette. Danach folgen die elektrischen Verdampfer, also E-Zigaretten und Vapes.
1: Du hast es gerade angesprochen, das sogenannte Vapen ist bei Jugendlichen inzwischen stärker verbreitet.
2: Ja, genau. Vor allem bei Mädchen ist der Konsum deutlich gestiegen. Der Anteil liegt hier inzwischen bei fast 8%. Der Drogenbeauftragte der Bundesregierung Streeck sieht den Grund vor allem im Design. Bunte Verpackungen und süße Geschmacksrichtungen wie Cola, Kiwi oder Kaugummi machten das Nikotin für junge Menschen attraktiv, sagt er. Zum Teil seien diese Zusatzstoffe aber gesundheitsschädlich oder krebserregend. Streeck fordert deshalb klare Regeln für Inhaltsstoffe, Aromen, Werbung und Verpackungen. Streeck will außerdem stärker gegen Nikotinbeutel vorgehen, die unter den Jüngeren auch immer beliebter werden, aber deren Verkauf in Deutschland verboten ist.
1: Vielen Dank, Malte. Und das sind weitere Nachrichten, kompakt zusammengefasst. Eine große Mehrheit der Menschen in Deutschland will einheitliche Bildungsstandards und mehr staatliche Investitionen, um bessere Chancen für sozial benachteiligte Kinder im deutschen Bildungssystem zu schaffen. Das geht aus dem aktuellen Kinderreport des Deutschen Kinderhilfswerks hervor. Sowohl Kinder als auch Erwachsene wollen demnach auch eine stärkere Verknüpfung zwischen Bildungseinrichtungen und der Jugendarbeit. Energie und Sprit sind als Folgen des Iran-Kriegs in Deutschland teurer geworden. Bei Lebensmitteln ist das nicht der Fall. Das zeigt eine Analyse des Marktforschungsunternehmens NIQ. Bei Produkten des täglichen Bedarfs, darunter auch Körperpflege und Kosmetikartikel, gibt es demnach noch keine auffälligen Preissteigerungen. Bei einem Zusammenstoß zwischen einem Zug und einem Schulbus in Belgien sind zwei Jugendliche im Alter von 12 und 15 Jahren sowie zwei Erwachsene ums Leben gekommen. 5 weitere Kinder wurden verletzt, so die Behörden. Nach Angaben der Bahngesellschaft Infrabel war der Bus trotz geschlossener Schranke auf einen Bahnübergang gefahren. Rot-Weiß Essen steht kurz vor dem großen Ziel und will heute Abend den Aufstieg in die zweite Liga perfekt machen. Nach einem knappen Vorsprung im Rücken und der lautstarken Unterstützung von über 2000 Fans geht es für das Team in das entscheidende Rückspiel nach Fürth. Trotz des 1:0 aus dem Hinspiel warnt Essens Trainer Korschinat davor, sich nur hinten reinzustellen. Er rechnet damit, dass Fürth von Beginn an offensiv agiert und alles versuchen wird, um den Rückstand schnell wieder aufzuholen. Anstoß ist heute um 8:30. Das waren die Nachrichten mit Christian Böder.
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3: Ein absolut wunderschöner Sommertag bei uns im Sauerland. Dabei haben wir offiziell noch gar nicht Sommer, aber egal. Nehmen wir trotzdem 24 bis 30 Grad zwischen Berg und Tal. Dazu ganz viel Sonne, jetzt gerade bei 27 Grad bei euch in Marsberg-Meerhof und 29 Grad am Esmecker Stausee in Eslohe. Morgen sieht es dann ganz ähnlich aus wie heute, mit so ein paar Wolken dabei, aber auch viel Sonne. Wird allerdings einen Tacken kühler, weil der Wind dreht bei Höchstwerten um die 24, 25 Grad. Aber das ist immer noch sehr, sehr warm und schön. Radio Sauerland Verkehr um 5:03. Es gibt gerade eine kleine Warnmeldung vom ADAC von der A44 Kassel Richtung Dortmund. Achtung zwischen Marsberg und Lichtenau. Da ist ein Auto liegen geblieben, zwar auf dem Standstreifen, aber kommt ja immer mal vor, dass dann irgendwelche Menschen auf der Fahrbahn sind auf einmal. Außerdem habt ihr uns noch 2 Blitzer gemeldet, Blitzeranhänger beides. Einmal in Sundern-Seidfeld am Ortsausgang Richtung Sundern und in Schmallenberg in der Lenne. Danke euch fürs Bescheid sagen. Gucken wir noch kurz auf die Staus. Das geht schnell. Gibt nur eine Meldung von der B55 Richtung Warstein. Zwischen Meschede und Warstein knubbelt sich so ein bisschen und 5 Minuten kommen oben drauf. Und wenn ihr sonst noch irgendwas seht, gerne Bescheid sagen. Kostenlos über unsere Verkehrshotline 0800 101 68 39. Euch eine gute Fahrt.
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3: 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Ich bin Charine Leitheiser und wünsche euch einen schicken Dienstag mit uns und mit

0: Die 90er hier bei Radio Sauerland. 13 Minuten nach 5 haben wir es. 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
0: 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Und hier ist Mark Forster jetzt schon für euch bei Radio Sauerland mit seinem aktuellen Hit. Ein Lied. Moin, ihr Lieben.

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Phil Collins mit Can't Stop Loving You am Dienstagnachmittag. Radio Sauerland ist hier. Am langen Pfingstwochenende haben wieder so einige Männer um die Wette gestrahlt. Wir haben direkt 14 neue Schützenkönige bekommen. Also wir könnten mit den Königen quasi ein neues Fußballteam aufstellen. Aber mittendrin hat quasi auch eine Frau den Vogel abgeschossen. 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Stefanie aus Schmallenberg bekommt 2 5-Liter Fässchen Veltins und eine Kiste Radler. Und falls ihr da auch Bock drauf hättet, die neue Schützenfestfrage ist schon online. Radiosauerland.de. Viel Glück euch, das ist Musik von Ellie Goulding.

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0: mit Danger Zone am Dienstagnachmittag hier bei Radio Sauerland. 5:30 haben wir es jetzt und das heißt, hier gibt es nochmal unsere Top-Meldungen für euch mit Mechthild Brüne. Schönen guten Tag.
1: Guten Tag. Unser Hochsauerlandkreis schneidet bei einer deutschlandweiten Studie zur Daseinsvorsorge nicht so gut ab. Das Institut der deutschen Wirtschaft hat untersucht, wo die Menschen am besten mit Ärzten, Schulen, schnellem Internet und anderen Infrastrukturangeboten versorgt sind. Es gibt große Unterschiede bei uns. Mit Brilon und Arnsberg schneiden zwei größere Städte noch ganz gut ab. Hallenberg, Schmallenberg, Winterberg und Sundern haben bei Mobilität, digitaler Infrastruktur und teils auch bei der gesundheitlichen Versorgung Defizite. Der Medebacher Gewerbe- und Marketingverein hat sich erst vor kurzem neu aufgestellt. Medmarketing will etwas in der Stadt bewegen und bietet neue Formate an. Heute Abend den ersten Jungunternehmer-Stammtisch. Er richtet sich an Gründer, junge Selbstständige und Gewerbetreibende aus der Region. Ziel sei, Unternehmer miteinander zu versetzen und den Austausch innerhalb der lokalen Wirtschaft zu fördern, heißt es. Treffpunkt ist das Rockcafé. Und soweit die Top-Meldungen aus dem Sauerland mit Mechthild Brüne. Mehr News für euch jederzeit in unserer App oder auf radiosauerland.de. Und das Wetter kommt von Charin Leitheiser.
0: Sieht immer noch quasi genauso aus wie vor ein paar Stunden. So ein paar Schleier, Gutwetterwölkchen sind am Start. Aber so richtig was tun, ja, machen die eigentlich nicht. Also weder besonders viel Schatten noch Regen oder so. Bei 24 bis 30 Grad zwischen Berg und Tal. Jetzt gerade sind es 28 Grad noch am Wilzenberg bei Schmallenberg-Grafschaft und 30 Grad bei euch in Sundern-Stemel. Also das brutzelt noch ordentlich da draußen. Morgen ist es dann auch wieder viel Sonne am Start, so ein paar Wolken dabei. Aber es wird einen Tacken kühler, weil der Wind dreht bei Höchstwerten um die 24, 25 Grad. Radio Sauerland Verkehr. Ihr habt uns die beiden Blitzeanhänger gemeldet in Sundern-Seidfeld am Ortsausgang Richtung Sundern und in Schmallenberg in der Lenne. Danke euch fürs Bescheidsagen. Ansonsten sieht es gerade sehr entspannt aus, auch keine Staus laut ADAC. Wenn ihr aber noch irgendwas sehen solltet, meldet euch sehr gerne, zum Beispiel per WhatsApp hier ins Studio. Die Nummer gibt's für euch auf radiosauerland.de. Euch eine gute Fahrt.
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0: Jetzt ist es ja noch ziemlich lange hell mittlerweile. Da können wir gleich noch mal eine kleine Radtour machen, würde ich vorschlagen. Der Ruhrtalradweg feiert dieses Jahr nämlich 20-jähriges Jubiläum und wir feiern mit. Gegen 20 vor 6. Ich bin Charin Leitheiser.

0: Olivia Dean um gleich 20 vor 6 bei Radio Sauerland. Dank unserer Hammer Natur landen wir hier im Sauerland immer wieder ganz oben auf besten Listen für unsere Campingplätze, die Bikeparks, Wanderrouten und auch für unsere Radwege. Der Ruhrtal-Radweg ist der längste von allen. Über 240 Kilometer führt der von Winterberg bis ins Ruhrgebiet nach Duisburg. Und dieses Jahr wird er 20 Jahre alt. Deswegen schicken wir Radio Sauerland Reporterin Joelle Hermes raus auf die Strecke, um das mit euch zu feiern.
1: Entschuldigung, darf ich dich einmal ganz kurz anhalten? Wie oft fährst du den Weg hier?
2: Sag ich mal zwischen Neheim und Wickede und wieder zurück, so 3-4 Mal die Woche.
1: Von wo bis wo fahrt ihr jetzt heute?
3: Wir sind gestern losgefahren vom Winterberg und heute sind wir in Arnsberg losgefahren und fahren bis nach Hagen.
1: Wie ist denn so bisher der Eindruck hier?
4: Also diese 100 Meter, die wir jetzt gefahren sind, sehr schön. Nein, gerade die Ruhr haben wir gerade schon wirklich bewundert.
1: Und was würdest du sagen, also so von 1 bis 10?
5: Ja, sagen wir mal eine 9, was wir bis jetzt halten.
1: Solide 9, damit können wir arbeiten.

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1: Miley Cyrus mit Flowers am Dienstagnachmittag bei Radio Sauerland. 17:45 haben wir es mittlerweile und gleich nach 6 macht hier der Kollege Leo Arrighi für euch weiter. Ich bin Sharin Leitheiser und raus für heute und ich wünsche euch noch einen schönen lauen Sommerabend im Frühling. Macht's gut, ciao. Das hier ist Taylor Swift für euch. The Fate of Ophelia. 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
1: Mit Christian Böder, guten Tag. Das Bundesgesundheitsministerium plant eine umfassende Reform der Pflegeversicherung. Einer der Vorschläge: Wer über 23 Jahre alt ist und kinderlos, der soll in Zukunft mehr einzahlen. Thorsten Adolfs aus dem News-Team, wie genau stellt sich das denn Gesundheitsministerin Waken vor?
2: Ja, sie sagt, dass der Beitrag für Kinderlose um 0,1 Prozentpunkte steigen soll. Wer keine Kinder hat, käme dann künftig auf einen Beitragssatz von insgesamt 4,3%. Für Eltern soll sich dagegen nichts ändern, ihre Sätze sollen stabil bleiben. Hintergrund ist das riesige Finanzloch, das in den nächsten 2 Jahren auf die Pflegeversicherung zukommt. Die Rede ist von einem Defizit von mehr als 22 Milliarden Euro. Bis Anfang Juli will die Bundesgesundheitsministerin ihren Gesetzentwurf zu dem Thema vorlegen.
1: Und wie kommen die Pläne denn bei den anderen Politikern und auch bei den Verbänden an?
2: Also die Reaktionen darauf fallen extrem unterschiedlich aus. Die CSU begrüßt den Vorschlag und sagt, die Erziehungsleistung von Eltern sei ein wichtiger Beitrag für das Sozialsystem. Und auch die SPD ist offen für solche Diskussionen, um die Finanzierung langfristig zu sichern. Von anderer Seite gibt es aber ordentlich Kritik. Die Grünen werfen der Regierung vor, dass immer nur über einzelne Punkte gestritten werde, statt ein echtes Gesamtkonzept vorzulegen. Und die Linken und der Sozialverband VdK halten die Erhöhung für ungerecht und wirkungslos. Damit könne das Finanzloch nicht wirklich gestopft werden, sagen sie. Ähnlich sieht das die Pflegebranche. Auch sie fordert von Waken eine echte Strategie, anstatt immer nur über Einzelmaßnahmen zu debattieren.
1: Vielen Dank, Thorsten. Und das sind weitere Nachrichten in der Zusammenfassung. Rund 4 von 10 Menschen in Deutschland würden lieber in einer Welt leben, in der es keine künstliche Intelligenz gibt. Das zeigt eine Umfrage des Digitalverbands Bitkom. Demnach würde auch ein Viertel von regelmäßigen KI-Nutzern ein Leben ohne KI bevorzugen. 4 von 10 KI-Nutzern gaben auch an, bei Ratschlägen in allen Lebenslagen lieber digitale Programme zu fragen als Menschen. Israels Armee hat ihre Bodeneinsätze im Nachbarland Libanon ausgeweitet. Ziel sei es, eine direkte Bedrohung durch die Hisbollah-Miliz abzuwehren. Israels Armee hatte am Nachmittag erneut Drohnenbeschuss der vom Iran unterstützten Miliz gemeldet. Nicht nur in Köln, auch in anderen Hauptbahnhöfen in Bonn, Düsseldorf, Duisburg, Essen, Dortmund und Münster gilt ab sofort ein Alkoholverbot. Laut Bahn setzt das Unternehmen damit die Wünsche von Reisenden und Besuchern um. Auch die eigenen Mitarbeiter hätten sich ein ruhigeres und sicheres Umfeld gewünscht, heißt es. Umgesetzt werden soll das Alkoholverbot zusammen mit der Bundespolizei. Bei einem Verstoß droht ein Platzverweis, bei mehrfachen Verstößen ein Hausverbot. Der Sucht- und Drogenbeauftragte der Bundesregierung Streeck warnt vor den Schattenseiten rund um die Fußball-Weltmeisterschaft. Er sieht vor allem bei Sportwetten große Gefahren für junge Fans und fordert einen bewussteren Umgang mit dem Thema. Streeck sagt, dass Fußball und Wetten mittlerweile so eng miteinander verknüpft seien, dass viele den Eindruck gewinnen würden, Wetten gehörten ganz natürlich zum Spiel dazu. Dabei seien Sportwetten kein harmloser Spaß, sondern könnten schnell süchtig machen. Vor allem bei den sogenannten Live-Wetten sieht Streeck ein extrem hohes Risiko, weil aus einem spontanen Impuls heraus ganz schnell ein echter Kontrollverlust werden kann. Das waren die Nachrichten mit Christian Böder.
3: Das Wetter. Die Hitze bleibt uns in NRW erstmal noch erhalten. Aktuell so um die 30 Grad. In der Nacht dann aber schön frisch mit Temperaturen zwischen 11 und 16 Grad. Der Himmel bleibt klar. Dazu zieht ein leichter Wind durch. Morgen am Mittwoch weiterhin sonnig mit blauem Himmel, aber nicht mehr ganz so heiß, bei maximal 28 Grad.
0: NRW Verkehr.
3: Hier kommt alles ab 13 Minuten Zeitverlust. Angefangen auf der A1 Köln Richtung Euskirchen zwischen Hürth und Kreuz Bliesheim. 4 Kilometer, 25 Minuten, da ist ein LKW liegen geblieben. A2 Dortmund Richtung Oberhausen zwischen Oberhausen-Königshardt und Kreuz-Oberhausen 3 Kilometer, 13 Minuten. A3 Oberhausen Richtung Köln zwischen Kreuz-Ratingen-Ost und Dreieck-Langenfeld 10 Kilometer, 15 Minuten. A4 Aachen Richtung Köln zwischen Kreuz-Köln-West und Köln-Eifel-Tor 6 Kilometer, 14 Minuten. A4 Köln Richtung Aachen zwischen Dreieck-Köln-Holmer und Köln-Eifel-Tor 8 Kilometer, 16 Minuten. Und die A61 Mönchengladbach Richtung Koblenz zwischen Gümnich und Dreieck-Erftal 3 Kilometer, 13 Minuten. Euch allen unterwegs eine gute und sichere Fahrt.
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3: Einen schönen Abend euch, hier ist Leo Aregi an diesem wirklich warmen Dienstag. Und wer von euch schon mal gedacht hat, ich würde mich mal richtig gern wie so ein texanisches Cowgirl fühlen, mit den geil klackernden Stiefeln und der Fähigkeit, so Wasserbüffel mit 3 flinken Zügen zusammenzuziehen. Ja, also da wollen wir doch gerne helfen, wer sich heute so fühlen möchte. Der Soundtrack für euer Gedankengespiel kommt nämlich jetzt von der Grande Dame Beyoncé. Texas Hold'em. Also Leute aufsatteln.

0: Wirklich Wahnsinnstemperaturen heute, oder? Was meint ihr?
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0: Teils über 30 Grad in NRW. Die Woche wird ähnlich schön warm. Und wir freuen uns, oder? Also, ja, freuen wir uns wirklich. Wir haben aber euch nachgefragt. Was ist denn so eure präferierte Temperatur? Und ab wann sagt ihr, nee, jetzt ist es wirklich zu heiß?
2: 24 Grad, weil ich das angenehm finde, wenn es so ein bisschen kühler ist, dass man auch noch Sport machen kann draußen, entspannt, ohne die ganze Zeit sich so kaputt zu schwitzen.
3: Oh, alles ab 25 Grad ist zu viel. Man schwitzt nur, man kann gar nichts machen. Man will eigentlich nur drin sein die ganze Zeit.
4: Also 30 Grad wäre das schon das Höchste, würde ich sagen.
5: Ich bin ein Hitzefreund. Da muss viel passieren, bis es mir persönlich zu heiß ist.
6: Wir arbeiten an der Schule, in der Klasse, wenn es halt drinnen sehr, sehr warm ist und man das Gefühl hat, man kann sich nicht mehr konzentrieren. Und möchte lieber nur noch an den See und nicht mehr arbeiten. Ja. Dann ist es zu heiß.
0: Okay, verstehe. Also, ich glaube, das kann man für die ganze Woche so als Hinweis mit auf den Weg geben. Viel trinken, eincremen, Kappe auf. Ihr kennt's doch. Hier kommt Kevin Little.

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1: Aktuell noch mal richtig warm bei uns in NRW mit Temperaturen um die 30 Grad. Heute Nacht wird es dann aber deutlich angenehmer. Klarer Himmel, leichter Wind und Tiefstwerte zwischen 16 und 11 Grad. Der Mittwoch bringt weiter viel Sonne, bleibt trocken und erreicht maximal noch rund 28 Grad.
0: NRW Verkehr.
1: Mit der A1 Köln Richtung Euskirchen zwischen Gleuel und Kreuz Bliesheim 6 Kilometer 23 Minuten. A3 Oberhausen Richtung Köln zwischen Kreuzhilden und Solingen 6 Kilometer Viertelstunde. Dann die A4 Aachen Richtung Köln zwischen Kreuz Köln West und Köln Eiffeltor 5 Kilometer 11 Minuten. Die A46 Düsseldorf Richtung Wuppertal zwischen Hahn West und Wuppertal Kronenberg 4 Kilometer 12 Minuten. A46 Düsseldorf Richtung Heinsberg zwischen Neuss-Holzheim und Grevenbruch 3 Kilometer 19 Minuten. Und A61 nach Mönchengladbach Richtung Koblenz zwischen Türnich und Dreieck Erftal 5 Kilometer, dauert da eine halbe Stunde länger. Euch allen unterwegs eine gute und sichere Fahrt.
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1: So, okay, hier ist Leo Arigi. Schönen Abend euch. Und wenn ihr gerade im Auto unterwegs seid, macht gern das Fenster runter, dreht die Musik ganz laut auf. Es kommt total cool. Also, ich sag's euch. Also, hundertprozentig. Vor allem mit dem Song jetzt hier. 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

0: Trust Fall. Für diesen Dienstagabend.
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0: So, jetzt übers lange Pfingstwochenende hat es doch bestimmt ein paar von euch in Urlaub getrieben, oder? Also schön raus, abschalten, einfach die Zeit, das Leben mal genießen. Obwohl sich da natürlich vielleicht für den einen oder anderen doch eine Frage stellt. Wer kümmert sich denn eigentlich um alles, was zu Hause bleibt? Zum Beispiel um Sauerteig. Ja, wer kümmert sich um Sauerteig dann? Eine Bäckerei in Kiel, die hat was erfunden. Tatsächlich ein Sauerteig-Hotel. Heißt wirklich so. Kollegin Kimberly Klages. Gibt es dann da auch Cocktailbar und Pool für einen Teig?
2: Naja, fast. Im Hotel The Grand Doe ist Platz für 15 Gläser Sauerteig. Die werden dort alle 2 bis 3 Tage gefüttert. Und während die Besitzer dann entspannt Urlaub machen, kann der Sauerteig quasi auch mal abschalten und ist nach dem Urlaub direkt wieder startklar zum Backen.
0: Ah, geil. Aber so besonders teuer ist die Sache gar nicht, oder?
2: Definitiv. Eine Woche kostet 20 Euro, jede weitere dann nochmal 10. Das ist echt ein Schnapper. Dafür wird der Sauerteig dann auch gut versorgt und bekommt genau das, was er braucht. Also regelmäßig Mehl und Wasser, dazu die richtigen Temperaturen und genug Zeit zum Reifen.
0: Und für viele ist der ja nicht irgendein Teig. Das ist ja fast schon ein Familienmitglied.
2: Ja, total. Sauerteigbrot selber backen ist ja gerade wieder voll im Trend. Eigentlich ist das auch gar nicht so kompliziert, aber gerade am Anfang muss man sich echt gut darum kümmern. Und manche Sauerteige sind sogar inzwischen so 50 oder 60 Jahre alt. Die sollen natürlich auch während eines längeren Urlaubs dann gut versorgt werden.
0: Ja, wie gut, dass es jetzt das erste Sauerteighotel in Deutschland gibt. Ja, und man könnte diese Geschäftsidee ja auch ausweiten. Nächste Geschichte wäre dann zum Beispiel ein Pflanzenhotel, in dem man seine Zimmerpflanzen abgeben kann während dem Urlaub. Oder seine Kinder.

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1: Mit Christian Böder, guten Abend. Im Ukraine-Krieg droht die Lage wieder zu eskalieren. Russland hat der Ukraine mit dem Einsatz von Massenvernichtungswaffen gedroht. Der Chef des russischen Parlaments, Volodin, sagte, wenn die russische Zivilbevölkerung angegriffen würde, könnte das dazu führen, dass Russland eine Waffe einsetzt, die, Zitat, von niemandem mehr eine Spur übrig lasse. Das hat das russische Unterhaus, die Staatsduma, vermelden lassen. Zur Lage berichtet André Ballin aus Moskau.
2: Auslöser der martialischen Drohung ist ein Angriff des Kiewer Militärs auf ein Wohnheim im von Russland kontrollierten Teil der Ostukraine. Dabei waren mehr als 20 Menschen ums Leben gekommen. Russland hat schon mit schweren Angriffen auf Kiew selbst reagiert, unter anderem mit einer neuen Mittelstreckenrakete. Doch damit will es die russische Führung nicht bewenden lassen. Das Außenministerium drohte mit weiteren Attacken, nun der Parlamentschef sogar mit Massenvernichtungswaffen. Die zunehmenden russischen Probleme an der Front dürften wohl ein Grund für die Eskalation sein.
1: Und das sind weitere Nachrichten, kompakt zusammengefasst. Die EU-Mitgliedsländer wollen morgen Vormittag über die Umsetzung des Zolldeals mit den Vereinigten Staaten aus dem vergangenen Jahr entscheiden. Der Kompromiss mit dem Europaparlament sieht vor, dass europäische Zölle auf US-Industriewaren abgeschafft werden, wie das auch mit US-Präsident Trump vereinbart worden war. Die Regelung soll bis Ende 2029 gelten oder endet früher, sollte die Trump-Regierung neue Zölle verhängen. Vor der Küste des Omans auf der arabischen Halbinsel ist ein Tanker nach einem mutmaßlichen iranischen Angriff leckgeschlagen. Die Besatzung sei in Sicherheit, es sei aber Treibstoff ausgetreten und ins Meer geströmt, heißt es von der britischen Behörde für die Sicherheit der Handelsschifffahrt. Für den Angriff könnte ein Drohnenboot oder eine Haftmine genutzt worden sein. Seit Beginn des Irankriegs sind schon mehrfach Schiffe in der Straße von Hormuz und angrenzenden Gewässern angegriffen worden. Die aktuelle Hitzewelle hat in Deutschland laut deutschem Wetterdienst heute ihren Höhepunkt erreicht. In Frankreich wird das noch ein paar Tage dauern. Dort sind im Zusammenhang mit der extremen Wärme schon 7 Menschen ums Leben gekommen. In einigen Regionen des Landes gilt aktuell Warnstufe Orange, weil die Temperaturen noch bis 36 Grad hochgehen können. Auch aus Großbritannien werden Rekordhitzewerte gemeldet. Der SC Paderborn hat gestern schon vorgemacht, wie es gehen kann. Heute will auch Drittligist Rot-Weiß Essen nachziehen. Die Essener müssen im Relegationsrückspiel bei Greuther Fürth ran. Und die Ausgangslage ist gut nach dem 1:0-Sieg im Hinspiel. Danny Hoppe hat den Ausblick aufs Spiel.
3: Die Essener kommen mit viel Selbstvertrauen und knapp 2300 Fans im Rücken nach Franken. Und auf die setzt RWE-Trainer Uwe Koschinat auch. Man werde die Hafenstraße nach Fürth tragen, sagt er. Das große Ziel ist natürlich die lang ersehnte Rückkehr in die zweite Liga und Koschinat hat schon angekündigt, dass sein Team auch in Fürth mutig spielen wird. Die Franken, die ewige Tabelle der zweiten Bundesliga anführen, dürften ebenfalls von Anfang an versuchen, Druck zu machen. Aufpassen müssen die Essener vor allem auf Noel Futkoy. Mit 19 Treffern ist er in dieser Saison Torschützenkönig der zweiten Liga geworden. Den muss RWE auf jeden Fall in den Griff bekommen.
1: Das waren die Nachrichten mit Christian Böder.
4: Das Wetter. Auch heute noch bis zu 30 Grad. In der Nacht bleibt es meistens klar. Dazu weht stellenweise ein leichter Wind. Und die Temperaturen sinken angenehm auf so 16 bis 11 Grad. Morgen am Mittwoch dann ein bisschen entspannter. Maximal 28 Grad. Dazu auch wie heute viel Sonne und kaum eine Wolke am Himmel.
5: NRW Verkehr.
4: So, mit der A1 Köln Richtung Euskirchen zwischen Hürth und Kreuz Bliesheim 3 Kilometer 11 Minuten. A4 Aachen Richtung Köln zwischen Kreuz Köln West und Köln Eiffeltor 5 Kilometer 10 Minuten. A40 Dortmund Richtung Duisburg zwischen Bochum-Wattenscheid West und Essen-Frillendorf 3 Kilometer 12 Minuten. A46 Düsseldorf Richtung Heinsberg zwischen Neuss-Holzheim und Grevenbroich 3 Kilometer Viertelstunde kommt da oben drauf. A61 Mönchengladbach Richtung Koblenz zwischen Gimnich und Dreieck-Erftal 2 Kilometer 11 Minuten. Euch allen unterwegs eine gute und sichere Fahrt.
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4: Hier ist Leo Arigi. Einen schönen Abend euch. Eine neue Studie besagt, 85% der Deutschen finden sich selbst super höflich. Gleichzeitig findet über die Hälfte der Deutschen, dass andere Deutsche total unfreundlich sind. Also ich weiß jetzt ehrlich gesagt nicht, wo ihr das Problem liegt.

Es ist mal wieder soweit. Ich mache das immer gerne in meinen Sendungen. Wir öffnen gemeinsam den Glückskeks des Tages. Ja, ich habe zu Hause einfach ein bisschen zu viele davon rumliegen. Deswegen nehme ich die einfach hier mit hin und öffne sie. Und das kann für euch dann ja auch so eine Art, was weiß ich, Wegweiser sein. Ganz egal, vor welcher Entscheidung ihr gerade stehen mögt. Neue Küche kaufen oder nicht. Enterben, ja oder nein. Ja, solche Fragen. Okay, hier kommt der Glückskeks-Spruch dieses Tages, heute am 26.05.2026. Sei mutig genug, schlecht in etwas zu sein, mit dem du gerade erst anfängst. Oh, das finde ich aber ein netter Spruch. Also okay, ich noch mal ein bisschen pathetischer. Glückskeks-Spruch des Tages am 26.05.2026. Sei mutig genug, schlecht in etwas zu sein, mit dem du gerade erst anfängst. Anfängst. Schwieriges Wort. Gut, nehmen wir das mal mit zum Start in diese kurze Woche. Jetzt mit Linkin Park.

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1: Noch so um die 30 Grad bei uns in NRW aktuell. In der Nacht bleibt der Himmel klar, ein leichter Wind zieht sogar durch. Und es kühlt angenehm runter auf Temperaturen so zwischen 11 und 16 Grad. Der Mittwoch dann in Anführungszeichen nur noch 28 Grad mit viel Sonne und einem schönen blauen Himmel.
0: NRW Verkehr.
1: Mit der A2 Dortmund Richtung Oberhausen. Zwischen Oberhausen-Königshardt und Kreuz-Oberhausen 1 Kilometer 6 Minuten. A3 Arnhem Richtung Oberhausen. Zwischen Dietzlaken-Süd und Oberhausen-Holten 2 Kilometer 6 Minuten. A4 Aachen Richtung Köln, zwischen Kreuz-Köln-West und Köln-Eifel-Tor 2 Kilometer 6 Minuten. A40 Venlo Richtung Duisburg, zwischen Wankum und Wachtendonk 2 Kilometer 9 Minuten. Dann die A40 Dortmund Richtung Essen, zwischen Bochum-Wattenscheid-West und Essen-Krai 2 Kilometer 20 Minuten. Und die A46 noch Düsseldorf Richtung Heinsberg, zwischen Kapellen und Grevenbroich 1 Kilometer, dauert 6 Minuten länger. Euch allen unterwegs eine gute und sichere Fahrt.
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1: Es ist doch so traumhaftes Wetter heute, oder? Ein Kollege von mir hat so ein kleines Problem mit seinem Auto. Immer wenn es so heiß draußen ist, dann verformt sich irgendwie das Zündschloss und er kriegt die Karre dann nicht mehr an. Frag mich nicht, wie das funktioniert. Tja, dann redet er immer so ganz beseelt 20 Minuten lang aufs Auto ein. Irgendwie funktioniert es dann meistens auch, es springt an. Aber das Wichtigste muss man dazu sagen, das Radio, das funktioniert immer trotzdem. Ja, also an alle, die jetzt vielleicht auch gerade in der Situation stecken, aber das Radio funktioniert. Wir sind auch bei euch. Leute, jetzt mit Alex Warren und Fever Dream. Ich bin Leo Arigi. Hi.

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0: Kreuzfahrten ist zurzeit einer der krassesten Reisetrends überhaupt. Die Zahl der Kreuzfahrtgäste mit Abfahrt in Deutschland im vergangenen Jahr war sie auf einem neuen Rekord von 1,5 Millionen Urlauber.
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0: Und da gibt's vor allem ein Lieblingsziel, sagt uns Kreuzfahrtexperte Matthias Mohr.
2: Von Deutschland aus ist natürlich ein Highlight Norwegen. Das ist auch mein Favorit, definitiv, weil die Landschaft einfach traumhaft ist. Es gibt so ein paar andere Routen noch, die man ab Deutschland fahren kann. Also zum Beispiel Richtung England, Richtung Frankreich. Ja, das machen viele halt, weil es unkompliziert ist, weil das dann eben eine Reise ist, die man ab Hamburg machen kann.
0: Beliebt sind auch Festival-Cruises. In diesem Jahr gibt es ja zum Beispiel Kreuzfahrten mit Malista Mia Julia. Ja, guck mal, Andrea Berg, Howard Carpendale oder Thomas Anders. Und es gibt die Full Metal Cruise, Europas größte Kreuzfahrt für Heavy-Metal-Musik.
2: Das machen die Reedereien dann besonders gerne, weil das eben viele Leute an Bord bringt, die noch nie auf Kreuzfahrt waren. Es gibt für alle möglichen Zielgruppen gibt es Spezialkreuzfahrten, also für Veganer, für Schwule und so weiter. Also das ist ein ganz großer Markt.
0: Auf der AIDA und Mein Schiff, da wird Deutsch gesprochen. Die beiden größten Anbieter unterscheiden sich vor allem im Restaurantkonzept.
2: Beim größten Anbieter AIDA ist es so, dass ich in erster Linie mein Abendessen zum Beispiel in Buffet-Restaurants zu mir nehme. Das ist natürlich dann ein anderes Flair, als wenn ich jetzt beim zweiten auf dem deutschen Markt, also bei Mein Schiff, wenn ich da nun abends esse, da bin ich dann in einem Restaurant mit Bedienung, bekomme 5 Gänge am Platz serviert. So, ja, das hat schon so einen anderen Charakter.
0: Wir sprechen die ganze Woche über Kreuzfahrten, den Reisetrend zurzeit. Letztes Jahr mit einem Rekordhoch von 1,5 Millionen Urlaubern aus Deutschland.
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2: Ich bin David Büchner. Die Europäische Union hat heute den Geschäftsträger der russischen Botschaft in Brüssel einbestellt. Ebenso bestellten Deutschland und andere EU-Länder den jeweiligen russischen Botschafter ein. Das Außenministerium schrieb auf der Plattform X, man habe Russland heute deutlich gemacht, dass Deutschland sich nicht einschüchtern lasse. Hintergrund sind Russlands Drohungen vor weiteren Angriffen in Kiew. Der Kreml hatte Ausländer und Diplomaten deshalb aufgefordert, die ukrainische Hauptstadt zu verlassen. Heute drohte Russland zudem mit dem Einsatz von Massenvernichtungswaffen.
3: Auslöser der martialischen Drohung ist ein Angriff des Kiewer Militärs auf ein Wohnheim im von Russland kontrollierten Teil der Ostukraine. Dabei waren mehr als 20 Menschen ums Leben gekommen. Russland hat schon mit schweren Angriffen auf Kiew selbst reagiert, unter anderem mit einer neuen Mittelstreckenrakete. Doch damit will es die russische Führung nicht bewenden lassen. Das Außenministerium drohte mit weiteren Attacken, nun der Parlamentschef sogar mit Massenvernichtungswaffen. Die zunehmenden russischen Probleme an der Front dürften wohl ein Grund für die Eskalation sein. Aus Moskau, André Berlin.
2: Bundesfamilienministerin Karin Prien will die Einkommensgrenze beim Elterngeld trotz Spardruck nicht antasten. Darin wolle sie nichts verändern, sagte sie im Deutschlandfunk.
4: Klartext von der zuständigen Ministerin. Die Rahmenbedingungen in Deutschland müssen Familien mehr Lust auf Kinder machen, das sagt Karin Prien. Sie würde sogar gerne die Mindest- und Höchstsummen beim Elterngeld anheben. Das sind in der Regel 65% des vorherigen Nettolohns, mindestens 300 und höchstens 1.800 Euro pro Monat. Diese Summen gelten übrigens unverändert schon seit 2007. Gespart werden sollte an anderer Stelle. Da nennt sie die Stichworte Partnerschaftlichkeit und Bezugsdauer. Aus Berlin, Thomas Thonfeld.
2: Seit mehr als 80 Tagen war das internationale Internet im Iran gesperrt. Nun funktioniert es teilweise wieder. Laut iranischen Medien hat die nationale Telekommunikationsgesellschaft den Zugang für alle privaten und geschäftlichen Kunden des Unternehmens über die Breitbandanschlüsse wiederhergestellt. Präsident Pezeshkian hatte zuvor die Freischaltung nach einer Entscheidung eines Sonderstabs angeordnet.
5: Das Wetter. Aktuell noch sehr angenehme Temperaturen in NRW, aber über die Nacht wird es langsam frischer. Die Werte gehen runter auf 11 bis 16 Grad, begleitet von einem leichten Wind. Morgen am Mittwoch dann wieder richtig viel Sonne und ein schön blauer Himmel bei maximal 28 Grad.
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5: A3 Arnhem Richtung Oberhausen zwischen Dienstlaken Nord und Oberhausen Holten, 3 Kilometer 12 Minuten. A40 Dortmund Richtung Essen zwischen Bochum-Wattenscheid West und Essen-Kreis, 2 Kilometer 21 Minuten. A45 Dortmund Richtung Hagen zwischen Dortmund Süd und Schwerte-Ärgste, 3 Kilometer Viertelstunde. A45 Hagen Richtung Gießen zwischen Weinerzhagen und Kreuz Olpe Süd, 2 Kilometer halbe Stunde on top. Und die A565 noch Meckenheim Richtung Bonn zwischen Kreuzborn Nord und Bonn Beuel, 1 Kilometer, dauert da 12 Minuten länger. Euch allen unterwegs eine gute und sichere Fahrt.
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8: Hallo, hier ist die Hörbar mit Daniel Schlagner. Heute wird es bei uns im Sauerland so richtig weihnachtlich. Und zwar mit dem, was hier Weltklasse ist. Tannenbäume. Zu Gast ist Tobias Henschel aus Schmallenberg. Viel Spaß!

0: Prost Tobias, schön, dass du da bist. Wir senden heute zwar mitten im Frühjahr, aber wer denkt, dass das Thema Weihnachtsbaum damit für die nächsten Monate erledigt ist, der irrt gewaltig. Wir sitzen hier zwar bei schönstem Wetter, aber wir sind ja im Sauerland. Und hier ist das Weihnachtsbaum-Thema quasi ein Ganzjahresjob. Tobias, für unsere Hörer, die vielleicht gar nicht wissen, worauf sie da eigentlich schauen, wenn sie hier durch unsere Wälder fahren. Wir sind hier im größten zusammenhängenden Weihnachtsbaumanbaugebiet in ganz Europa. Warum ist das Sauerland eigentlich so dermaßen perfekt für das, was bei uns später im Wohnzimmer steht?
1: Ja, die Böden sind für Weihnachtsbäume so ganz in Ordnung. Die sind so, dass die Bäume nicht austrocknen, dass das zu sandige Böden sind. Wir haben hier ein sehr hügeliges Gelände. Hier hast du so gesehen an den Schrägen wenig Probleme mit Frösten, weil Frost ist auch ein großer Feind des Weihnachtsbaums. Ja, und wir haben halt auch viel Regen hier bei uns im schönen Sauerland. Das können die Bäume auch gut haben.
0: Tobi, du hast ja eigentlich einen ganz normalen Job im Alltag. Aber wie viel Platz nimmt das Thema Tanne da jetzt eigentlich ein, Monate vor dem nächsten Fest? Ist man da schon voll in der Planung oder ständig auf dem Feld?
1: Man ist auf jeden Fall immer damit beschäftigt. Man hat das ganze Jahr was damit zu tun. Das geht los vom Pflanzen bis zum Formschnitt, bis zum Mähen, Düngen. Es ist auf jeden Fall immer was zu tun.
0: Ich meine, jetzt werden ja manche Hörer vielleicht auf den Kalender schauen und sagen, Leute, es ist Frühling, die Pfingstrosen blühen. Was wollt ihr mir jetzt mit Weihnachtsbäumen? Aber wir machen das ja ganz bewusst. Warum ist eigentlich genau jetzt, wenn draußen alles andere anfängt zu grünen, für dich als Produzent die spannendste Zeit?
1: Also jetzt ist im Moment die Zeit, wo man versucht, die Bäume in die passende Richtung zu machen, damit sie auch zu Weihnachten schön aussehen. Mit Beschneiden, gucken, dass die Spitzen nicht zu lang werden, dass man ein bisschen düngt, dass sie auch schön dunkel sind. Ja, das sind halt alles solche Kniffe und Tricks, die man da anwendet.
0: Tobi, und bevor wir jetzt tiefer in den Wald gehen, machen wir einen kurzen Check. Ich werfe dir zwei Begriffe hin und du entscheidest dich blitzschnell. Nicht lange nachdenken. Nordmanntanne oder Blaufichte?
1: Nordmanntanne.
0: Frühjahrspflanzung oder Winterschlag?
1: Frühjahrspflanzung.
0: Lichterkette oder echte Kerzen?
1: Besser Lichterkette.
0: Glühwein oder Sauerländerpilz?
1: Sauerländerpilz.
0: Handschuh oder ehrliche Hornhaut?
1: Handschuhe.
0: Symmetrischer Katalogbaum oder schräger Charakterkopf?
1: Schräger Charakterkopf.
0: Zollstock oder Augenmaß?
1: Augenmaß.
0: Heiligabend in den Wald schauen oder Füße hochlegen?
1: Dann wieder Füße hochlegen.
0: Ja, kann ich mir vorstellen, nach dem ganzen Stress dann.

0: Tobias, ich habe da mal eine Frage, die vielleicht ein bisschen weiter zurückgeht. Wenn du heute die Augen zumachst und an deine Kindheit im Sauerland denkst, welches Bild hast du im Kopf? Standest du da schon in Gummistiefeln zwischen den Setzlingen? Oder war das eher so ein Spielplatz für dich damals?
1: Das war für mich ein ziemlich großer Spielplatz. Da konnte man gut verstecken drin spielen. Wir sind immer gerne mitgegangen. Es hat immer viel Spaß gemacht. Auch wenn man da noch nicht so viel helfen konnte.
0: So ein Baum braucht ja Jahre, bis er fertig ist. Was hat dich die Arbeit mit den Bäumen über das Thema Geduld gelernt, was du vielleicht auch in deinem restlichen Leben anwendest?
1: Ja, man muss einen langen Atem haben. So ein Weihnachtsbaum braucht halt ein bisschen. Und das hat man bei anderen Sachen ja auch. Aber irgendwann kommt man mal ans Ziel.
0: Tobi, wir sitzen hier im Frühjahr. Erklär mal, warum Weihnachtsbaumanbau kein Saisongeschäft ist, sondern 365 Tage im Jahr Arbeit bedeutet.
1: Ja, der Weihnachtsbaum, der wird halt Anfang des Jahres erstmal gepflanzt. Und man hat halt verschiedene Pflegestufen, die man da macht. Man pflanzt, man düngt, man mäht, man schneidet, man kneift. Man muss auch ab und zu ein bisschen spritzen. Da kommen wir nicht drum rum. Und wenn die ganze Pflege dann getan ist, dann geht's auch schon wieder in die Auszeichnungsphase. Und dann bereitet man sich schon auf das große Geschäft dann vor.
0: Was bedeutet, man muss manchmal ein bisschen spritzen? Also was würde passieren, wenn man das zum Beispiel nicht machen würde?
1: Wenn man es nicht macht, dann stehen die Bäume halt mehr im Unkraut. Und da kann es passieren, dass die Bäume halt von dem Gras und von den Unkräutern unterdrückt werden. Und dadurch werden sie halt nicht so schön.
0: Was ist für dich persönlich der Moment im Jahr, in dem du am meisten Freude auf dem Feld hast? Ist es das Pflanzen, die Pflege oder das Ernten im Spätherbst?
1: Also da gibt es mehrere Punkte. Wenn man sagt, man hat die Bäume gepflanzt und die angepflanzte Fläche steht schön da, das kann man sich gut angucken. Und wenn die Bäume getrieben haben und man sieht, das hat alles super funktioniert, das sieht man auch. Also es gibt halt mehrere Momente, die man eigentlich ganz schön findet.
0: Man denkt ja immer, Baum ist Baum. Wie sehr spielt das Wetter, also Frost, Trockenheit, Sonne im Sauerland tatsächlich bei deiner Pflege rein, bevor der erste Baum überhaupt in den Handel geht?
1: Also das Wetter, das ist schon ein großer Faktor. Im Frühjahr hoffst du einfach, dass man keine Spätfröste mehr bekommt. Nicht, dass irgendwo dir so ein Bestand hinterher verfriert. Und im Sommer hofft man, dass es auch mal öfters regnet, dass die Bäume agil bleiben und die Farbe behalten. Und die Sache ist halt, im Herbst hofft man, dass es nicht so viel schneit, dass man es auch vernünftig abgeschnitten bekommt.
0: Gibt es einen Baumfehler, den Kunden immer wieder machen, wenn sie ihren Baum kaufen, bei dem du als Experte schon beim Hinsehen schmunzeln musst?
1: Ja, wenn die Kunden mir dann erzählen, der hätte sofort genadelt. Die hätten den in die Wohnung gestellt, direkt wo er vom Kalten ins Warme gekommen ist. Und dann wurde er direkt an die Heizung gestellt. Das haben die halt nicht so gerne, die Bäume. Das kann man dann auch nicht gut hinbekommen, auch wenn man sie ziemlich spät abgeschnitten hat, halten das die Bäume trotzdem nicht weg.
0: Wir alle lieben diesen Duft im Wohnzimmer. Gibt es eigentlich so eine Duftgarantie bei bestimmten Arten oder ist das pure Naturlotterie? Und riechst du nach einem langen Tag auf dem Feld eigentlich selbst wie ein Weihnachtsbaum?
1: Ja, ich sag mal, wenn man da viel mit gearbeitet hat, dann riecht man auch mal wie so eine kleine Nordmanntanne. Es gibt halt verschiedene Arten. Die Nordmanntanne, die duftet auch, aber nicht so extrem. Wenn man was haben möchte, was schön duftet, dann geht man lieber zur Blaufichte oder Blautanne oder zur Fichte, zur Rotfichte. Da hat man auf jeden Fall einen schönen Duft im Haus.

0: Willkommen zurück in der Hörbar. Ich quatsche hier gerade mit Tobias Henschel über unser Sauerländer Gold, den Weihnachtsbaum. Ich muss den Hörern ja ein kleines Geheimnis verraten. Ich kenne die andere Seite der Medaille auch. Ich habe für Tobi nämlich selbst schon mal am Stand in Herborn gestanden, Bäume eingenetzt und mit den Kunden gefeilscht. Tobi, jetzt wo wir hier gemütlich sitzen, was war für dich bisher der extremste Tag am Stand? Wenn es aus Kübeln regnet, dann ist das doch kein Vergnügen mehr, oder?
1: Ja, da kann man dann auch nur hoffen, dass der Stand ein Hütchen hat, wo man sich reinsetzen kann. Wenn man viel Regen hat, macht es nicht ganz so viel Spaß. Aber es gibt halt viele Tage, wo auch die Sonne scheint, wo die Kunden nett sind und halt auch kauffreudig sind.
0: Was ist die skurrilste oder verrückteste Geschichte, die du je erlebt hast?
1: Da muss ich überlegen. Man hat da jedes Jahr immer irgendwelche skurrilen Geschichten.
0: Also ich hatte, als ich am Stand war, eine Geschichte mit einem Sportwagenfahrer. Der kam 3 Tage hintereinander immer wieder an den Stand und naja, der wollte halt feilschen, weil ihm das irgendwie zu teuer war. Und jedes Mal kam er wieder an, wo ich dann irgendwann gedacht habe, jetzt kauf dir einen Baum. Ich habe es, glaube ich, nicht erlebt. Ich glaube, der wurde an einem anderen Tag verkauft, als ich nicht da war. Aber das war für mich so ein Erlebnis, wo ich gedacht habe, okay.
1: Ja, Daniel, das ist dann, sag ich mal, der Sportwagenfahrer gewesen, dem ich hinterher noch den Baum verkauft habe. Man musste auch mal ein bisschen hart bleiben, aber das Handeln gehört bei dem Weihnachtsbaumverkauf einfach dazu. Und dann wird der eine Euro mal abgezogen und bei dem anderen mal ein Euro mehr draufgehauen. Und im Endeffekt sind die Kunden trotzdem zufrieden.
0: Es gibt ja Leute, die wollen den perfekten, symmetrischen Baum. Wie aus dem Katalog. Aber gibt es bei euch auf dem Feld eigentlich auch Bäume, die Charakter haben, die schief und knorrig wachsen und die am Ende doch jemand ganz bewusst mitnimmt, weil sie eben nicht perfekt sind?
1: Wenn wir Bäume produzieren, versuchen wir dann auch immer die erste Wahl zu produzieren. Das ist aber halt nicht immer möglich. Du wirst da immer so ein paar Ausreißer dabei haben, die nicht dem Norm entsprechen, wo alle sagen, das ist der perfekte Baum. Aber irgendwo findet sich dann immer einer, der sagt, der ist doch auch schön. Und wenn man so Bäume hat, wo man selber meint, den kriege ich nicht verkauft und der steht dann auf dem Stand und auf einmal findet sich dann doch wieder einer, der sagt, der hat doch was. Das ist was ganz Besonderes.
0: Tobi, ich erinnere mich noch an die Leute, die versucht haben, eine 2,50 Meter Tanne in so einen kleinen Mini zu quetschen. Was war das abenteuerlichste Pferd, mit dem bei dir jemand am Stand vorgefahren ist und ernsthaft dachte, das passt schon?
1: Ja, Daniel, das hatte ich letztes Jahr. Da kam eine Frau mit einem Tretroller vorbei und den habe ich dann mit einem Band da drauf festgebunden und habe die Daumen gedrückt, dass die Frau nach Hause kam.
0: Das hast du leider nicht mehr mitbekommen, ob das geklappt hat oder nicht.
1: Das werden wir wohl hoffentlich dieses Jahr erfahren, wenn wir wieder verkaufen.
0: Man sagt ja, beim Tapezieren oder beim Weihnachtsbaumkauf entscheidet sich, ob die Ehe hält. Musstest du am Stand schon mal als Psychologe einspringen, wenn sich das Paar nach 2 Stunden immer noch nicht einig war, ob die Tanne nun links eine Lücke hat oder nicht?
1: Ja, beim Verkauf ist das halt so, da kommt die Frau und der Mann auf den Stand und meistens darf es halt die Frau entscheiden, was es wird. Manchmal muss man auch sagen, es ist halt ein Naturprodukt. Und die ein oder andere Lücke muss man halt in Kauf nehmen. Aber so ein Baum wird ja meistens auch irgendwo in die Ecke gestellt. Und 3 Seiten sind auf jeden Fall meistens schön. Und so findet man dann immer den passenden Kompromiss, den man dann macht. Aber die Frau ist dann schon ein bisschen die Person, die die Bäume aussucht.

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1: Ihr hört die Hörbar heute mit Tobias Henschel und dem großen Weihnachtsbaumcheck. Wir haben gerade über den Wahnsinn am Verkaufsstand gesprochen. Aber ein Thema brennt den Leuten ja immer unter den Nägeln. Der Preis. Ich habe das ja selbst beim Verkauf erlebt. Die Leute kommen an den Stand, streicheln die Nordmann-Tanne. Aber dann kommt oft die Frage, warum kosten die hier mehr als die Palette vor dem großen Discounter oder dem Supermarkt?
2: Die Sache ist die, wenn du da einen Verkaufsstand hast und du präsentierst die Bäume, dann hast du so gesehen ja auch einen Mann auf dem Stand stehen, der die Leute berät und der den Leuten auch die Bäume zeigt. Und wir versuchen auch auf den Ständen die Bäume hinzustellen, die so in unserer, also wo ich meine, dass es eine erste Wahl ist. Also sehr schöne Bäume und halt im Großhandel, die Bäume sind so gesehen auch gut, aber du kaufst auch ein bisschen die Katze im Sack. Da wird kein Baum für dich ausgenetzt, er wird dir nicht von allen Seiten gezeigt. Und wir sind halt ein kleiner Produzent und wir schneiden die sehr, sehr spät ab, dass die relativ frisch sind. Und wir wollen ja auch, dass die Kunden lange Spaß an den Bäumen haben. Und dann wird halt auch mal der ein oder andere Euro dafür ein bisschen mehr genommen. Aber viele Leute sind damit auch fein, kommen da ganz gut mit klar, weil sie einfach auch gerne quatschen. Und ja, die finden das eigentlich ganz nett.
1: Tobi, du machst das ja schon jetzt eine ganze Weile. Worauf bist du eigentlich gerade so richtig stolz, wenn du auf dein Feld schaust? Ist es die schiere Anzahl an Bäumen, die da kerzengerade in Reihe und Glied stehen? Oder ist es eher das Wissen, dass genau dieser eine Baum in ein paar Monaten das emotionale Zentrum in hunderten Wohnzimmern ist?
2: Also es ist natürlich total schön, wenn du da zigtausend Bäume hast, die alle wie Bilderbuchbäume aussehen. Aber das ist halt leider nicht die Realität. Und wenn du im Frühjahr die Arbeit gemacht hast und im Juni, Juli haben die Bäume ausgetrieben und sind alle so weit, dass die ausgewachsen sind. Und man sieht dann, wie die Bäume sich dann entwickelt haben. Das ist schon schön zu sehen, dass man sieht, jo, der Baum ist auf jeden Fall verkaufsfähig.
1: Die Sauerländer sind ja so ein bisschen traditionsbewusst. Aber ändern sich die Ansprüche eigentlich? Wollen die Leute heute eher die perfekte gerade Rakete, die aussieht wie gemalt? Oder geht der Trend wieder zum Naturlook, wo man sieht, dass der Baum hier bei uns im Wind gestanden hat?
2: Mir wäre es lieber, wenn der Naturlook wiederkäme. Aber das ist halt so eine Sache, das ist einfach eine Geschmacksgeschichte. Es sind viele Leute da, die sagen, ja, der darf auch ruhig mal eine Lücke haben. Aber viele Leute wollen auch gerne einfach den perfekten Baum haben. Wenn man auf dem Stand steht und man hat da 10 ausgepackte Bäume stehen und die gucken sich den an, dann wollen sie doch lieber noch mal 1 oder 2 ausgepackt haben, weil sie dann den perfekten gefunden haben, so ungefähr. Also das ist schon immer noch so eine Sache, es kommt halt auf die Person drauf an.
1: Viele denken ja, man pflanzt den Baum, wartet 8 Jahre und sägt ihn dann ab. Aber eigentlich bist du ja eher eine Mischung aus Bodyguard und Friseur für deine Bäume. Du bist das ganze Jahr draußen, stutzt hier, biegst was weg, biegst was gerade, damit die Form am Ende stimmt. Wenn du mal hochrechnest, wie oft hast du so einen Baum eigentlich an der Hand gehabt, bevor er bei uns im Wohnzimmer landet?
2: Ja, das ist schwierig zu sagen. Bei der einen Fläche, da bist du mehr in einem Jahr, weil da mehr Probleme sind oder weil man sich da einfach mehr drum kümmern muss, weil da mehr zu machen ist. Bei den anderen Bäumen, die wachsen, wo man fast gar nichts machen braucht oder halt sehr, sehr wenig oder nur den Standard nimmt. Das ist immer schwierig zu sagen. Man sagt immer, so und so eine Anzahl brauchst du an Stunden dafür, aber ich habe das noch nie so richtig nachgehalten.
1: Was denkst du, denken die Leute über deinen Job, was so überhaupt nicht stimmt? Wo wirst du am häufigsten missverstanden?
2: Also viele Leute, wenn die einen Weihnachtsbaum kaufen, die sagen immer, wieso sind die Bäume so teuer? Ihr verdient da so viel Geld mit, aber bei den Bäumen ist das so, du steckst da so viel Arbeit rein und so viel Zeit und so viel Energie und das musst du dann einfach für so einen Weihnachtsbaum auch haben. Wenn du da viel Arbeit reinsteckst, irgendwo muss sich die Sache ja auch ein bisschen lohnen. 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
1: Frisch zurück in der Hörbar. Zu Gast ist Weihnachtsbaumexperte Tobias Henschel. Tobias, wir haben viel über Fakten geredet. Jetzt wird's Zeit für die Mythen. Pass auf, Tobi, wir spielen jetzt eine Runde Wahr oder Humbug. Ich serviere dir 5 Thesen rund um den Weihnachtsbaum und du sagst mir als Experte, ist das Sauerländer Fachwissen oder totaler Quatsch? Erstens, man hört es immer wieder. Schmeißt ein paar Kupfermünzen in den Christbaumständer, dann bleibt die Tanne länger frisch. Wahrheit oder Humbug?
2: Ja, es ist so ein bisschen Humbug. Es ist schwierig zu sagen, wie der Baum frisch bleibt. Ich finde immer, wenn man da einen guten Stand hat, wo man hingehen kann und man weiß, das ist ein kleiner Produzent und die schneiden ihn sehr spät ab, dann hat man eigentlich meistens Glück, dass man dann einen frischen Baum bekommt.
1: Zweitens, ein echter Insider-Tipp aus dem Internet. Den Baum ordentlich mit Haarspray einsprühen. Dann nadeln die Zweige nicht. Wahrheit oder Humbug?
2: Puh, Daniel, sowas habe ich auch noch gar nicht ausprobiert. Das kann ich dir leider gar nicht sagen. Ich würde sagen, es ist Humbug.
1: In manchen Regionen wird behauptet, ein Baum darf nur bei abnehmendem Mond geschlagen werden, damit er nicht nadelt. Jetzt mal unter uns Fachmännern. Ist das eine echte forstwirtschaftliche Regel oder eher was für die Astroabteilung?
2: Tja, da haben wir leider keine Zeit für. Wir müssen die Bäume schlagen, wenn sie gebraucht werden. Und bis jetzt haben wir immer Glück damit gehabt.
1: Es heißt, eine frisch geschlagene Nordmanntanne in der warmen Stube kann an einem einzigen Tag bis zu 2 Liter Wasser wegschlürfen. Wahrheit oder Humbug?
2: Ja, das ist die Wahrheit. Also so ein Baum ist wie eine Blume und ein Baum zieht immer noch Wasser. Wenn er Durst hat, braucht er auch viel zu trinken.
1: Viele Leute holen den Baum direkt vom eiskalten Stand ins 22 Grad warme Wohnzimmer. Man sagt, der Baum kriegt dann einen Temperaturschock und lässt vor Schreck sofort die Nadeln fallen. Wahrheit oder Humbug?
2: Ja, ein bisschen Wahrheit ist dran. Er lässt nicht alle Nadeln fallen, aber ein Temperaturschock für die Bäume ist nicht so gut. Also von kalt in 25 Grad, das mögen die nicht sofort so.

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1: Schön, dass ihr noch dabei seid bei der Hörbar. Mein Gast Tobias Henschel hat mir gerade mit den gängigsten Baummythen aufgeräumt. Viele Leute denken ja, der Baumbauer macht im Frühjahr Winterschlaf. Aber eigentlich ist das Gegenteil der Fall. Wir senden heute, weil jetzt gerade die jungen Setzlinge in den Boden kommen. Tobi, wie viele Bäume pflanzt du jetzt gerade eigentlich, damit wir in 8 oder 10 Jahren wieder was fürs Wohnzimmer haben?
2: Das kommt ja immer auf deinen Betrieb drauf an, Daniel, wie groß du den hast. Und du hast halt so einen Zyklus, den du halt haben musst. Also alle 10 Jahre ist so eine Fläche abgeerntet und dann musst du halt so viele Bäume pflanzen, wie du halt jedes Jahr brauchst. Wir pflanzen immer so zwischen 3.000 und 4.000 Stück. Wir sind aber auch ein sehr kleiner Betrieb und ja, dann hoffen wir immer, dass da viele von verkauft werden können.
1: Das bringt mich jetzt direkt zu der Frage. Warum ist genau jetzt im Frühjahr eigentlich die absolut wichtigste Zeit für deine Plantagen? Wir sehen im Winter ja immer nur das fertige Produkt, das wir uns festlich geschmückt nach Hause holen. Aber was passiert aktuell wirklich draußen in der Schonung?
2: Jetzt gerade sind die Bäume am Treiben und bilden die neuen Triebe. Und die sind gerade halt am Wachsen direkt. Jetzt hofft man mal, dass man keine Fröste mehr bekommt und hofft, dass das alles so funktioniert.
1: Du musst ja jetzt wahrscheinlich schon die Weichen stellen, damit wir in ein paar Jahren wieder eine schöne Auswahl haben. Ist das nicht eigentlich ein wahnsinniges Risiko, so weit im Voraus zu planen? Und wenn wir mal auf die Natur schauen, was ist in diesen Monaten eigentlich der größte Feind der jungen Tannen?
2: Der größte Feind ist einfach das Wetter mit der Kälte. Wenn die neu getrieben haben und es kommt ein Frost, verfrieren die hier, die Tannen. Und das würde ich sagen, das ist schon der größte Feind, wo man auch nicht ganz viel gegen machen kann.
1: Und ist das nicht ein wahnsinniges Risiko, jetzt schon die Weichen zu stellen für Bäume, die erst in 10 Jahren fertig sind?
2: Das ist ein bisschen Risiko, aber es ist bei uns, also bei mir ist es so gesehen ja, es ist im Nebenerwerb. Ich sag mal, unser Haupteinkommen haben wir immer noch woanders. Und das Risiko, das ist halt einfach, das hat man halt einfach dabei.
1: Ich habe mal gehört, dass Vögel für euch im Frühjahr ein echtes Problem sein können, wenn sie sich auf die frischen, weichen Spitzen setzen. Stimmt das wirklich? Musst du da tatsächlich jeden Baum einzeln schützen, damit die Spitze nicht abknickt und wir am Ende keinen krummen Lulatsch im Wohnzimmer haben?
2: Ja, das stimmt natürlich. Die Vögel sind auch ein großes Problem, wo wir vorbeugend Spitzen an den Bäumen machen, dass die neuen Triebe geschützt werden. Und dass sich der Vogel nicht auf den neuen Trieb setzt, weil da kann es nämlich schnell passieren, dass der Trieb abbricht und dann wächst er in dem Jahr halt nicht mehr. Dann hat man wieder ein Jahr, wo man wieder drauf warten muss. 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

0: Die letzte Runde hier in der Hörbar mit Tobias. Wir haben gelernt, Weihnachtsbaum ist ein Ganzjahresjob. Wann steht bei dir zu Hause eigentlich die Tanne? Wahrscheinlich erst am 24. um 18 Uhr, wenn der letzte Stand zu ist, oder?
1: Ja, Daniel, das ist bei uns ein bisschen anders. Meine Freundin, die hat den Baum schon gerne früher im Haus, weil sie einfach auch Spaß am Baum hat. Und sie sucht sich relativ früh schon einen schönen Baum aus. Und der muss dann auch aufgestellt werden. Bei vielen anderen ist es halt so, die sagen sich immer, der übrig bleibt, der kommt dann nach uns, dass er dann nicht weggeschmissen wird.
0: Ein Weihnachtsbaum braucht gut 10 Jahre, bis er fertig ist. Das heißt, die Bäume, die du heute pflanzt, werden vielleicht von Kindern geschmückt, die heute noch gar nicht geboren sind. Ist das nicht ein wahnsinnig schönes Gefühl, eigentlich für die nächste Generation zu arbeiten?
1: Ja, das ist auf jeden Fall immer sehr interessant. Und dann hat man sich auch schon viel den Kopf drum gemacht, wie das ist und wie das in 5 Jahren ist und wer dann auf den Stand kommt. Und es ist halt auch immer sehr interessant, wenn du die Bäume verkaufst, wenn die Kinder kommen und wenn die dann nach 5 Jahren kommen und dann kommen die alleine und dann sind die schon wieder größer und erwachsener. Und man hofft halt auch, dass die dann mit ihren Kindern wieder kommen und auch wieder einen Baum kaufen.
0: Tobias, darf ich dich zum Schluss noch mal was ganz Ehrliches fragen? Wovor hast du am meisten Respekt, wenn du in die Zukunft schaust? Ist es der Klimawandel, der unsere Wälder verändert, oder hast du eher Sorge, dass die Tradition des echten Baumes irgendwann verloren geht?
1: Es ist halt schwierig zu sagen, wie sich das so entwickelt mit den Bräuchen. Das kann man halt noch nicht so richtig sagen, in welche Richtung das geht.

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1: Und viele Leute sagen, es ist mir zu teuer, es ist mir zu viel Arbeit. Oder die sagen einfach, wir kommen auch Weihnachten ohne Baum klar. Das sind so Sachen, das weiß man einfach noch gar nicht genau.
2: Wenn wir in 50 Jahren hier im Sauerland auf deine Felder schauen, was möchtest du hinterlassen haben? Was soll man über Tobias Henschel und seine Bäume sagen?
1: Ja, ich hoffe, die sagen, der hatte die schönsten Bäume aus dem Sauerland. Nein, was man in 50 Jahren, ja, mal gucken, wie lange man das überhaupt noch macht. Wie lange man das so kann. Es ist ja auch eine sehr anstrengende Arbeit. Aber ich hoffe, dass man sagt, er hat es vernünftig gemacht. Er hat die Böden vernünftig hinterlassen. Und man hat schöne Bäume produziert. Ja, was soll ich dazu noch sagen?
2: Tobias, danke für deinen Besuch in der Hörbar. Ich hoffe, wir konnten ein bisschen Licht ins Tannendunkel bringen. Auch wenn gerade die Sonne scheint. Unterstützt die lokalen Produzenten hier bei uns im Sauerland. Es lohnt sich. Ich bin Daniel Schlagner. Wir machen hier jetzt das Licht aus. Bleibt lokal, bleibt locker und vor allem bleibt hörbar. Macht's gut!

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1: Ich bin Babette Büchner. Nach Drohungen aus Moskau über einen massiven Angriff auf die ukrainische Hauptstadt Kiew haben die EU und die Bundesregierung russische Vertreter einbestellt. Eine Sprecherin der EU-Außenbeauftragten Kallas schrieb auf der Plattform X, der russische Aufruf an ausländische Staatsbürger und Diplomaten Kiew zu verlassen, stelle eine inakzeptable Eskalation dar. Ähnlich reagierte das Auswärtige Amt. Unterdessen drohte der russische Parlamentschef mit dem Einsatz von Massenvernichtungswaffen gegen die Ukraine. Donald Trumps Gesundheitszustand sorgt immer wieder für Spekulationen. Jetzt hat sich der US-Präsident einer turnusgemäßen ärztlichen Untersuchung unterzogen und danach von einem guten Ausgang geschwärmt. Alles sei perfekt verlaufen.
2: Es gehört hier in den USA zur politischen Routine, dass Präsidenten ihre Gesundheitschecks öffentlich machen. Das Weiße Haus mauert im Fall Trump aber besonders. Stets wird dem fast 80-Jährigen nach den Untersuchungen eine topfitte Konstitution bescheinigt, körperlich und geistig. Jegliche Fragen über geschwollene Beine, Blutergüsse an den Händen und Schläfrigkeit bei Konferenzen werden regelmäßig abgeschmettert und Symptome heruntergespielt. Das ist auch diesmal nicht anders. Auf dem Papier ist Trump fit wie ein Turnschuh. Aus den USA, Tina Eck.
1: Seit mehr als 80 Tagen war das internationale Internet im Iran gesperrt. Nun funktioniert es teilweise wieder.
3: Es war die längste landesweite Internetabschaltung in der jüngeren Geschichte des Irans. Unklar ist, ob die Wiederherstellung von Dauer sein wird. Iranische Medien haben die teilweise Aufhebung der Sperre nach rund 3 Monaten bestätigt. Einige Nutzer berichten, dass sie wieder Freunde und Familien im Ausland erreichen konnten. Andere sind allerdings immer noch offline, vor allem Nutzer mit mobilem Internet. Seit Kriegsbeginn Ende Februar hatte die Regierung den Zugang zum weltweiten Internet nahezu komplett lahmgelegt. David Riemer, Nachrichtenredaktion.
1: Kunden der Postbank müssen sich wegen Warnstreiks wieder auf Einschränkungen einstellen. Weil es in den Tarifverhandlungen keinen Fortschritt gibt, hat die Gewerkschaft Verdi für die nächsten Tage eine Ausweitung der Proteste angekündigt. Zunächst soll es morgen das Backoffice treffen. Ab Donnerstag sollen dann die Beschäftigten in den Postbankfilialen und Callcentern ihre Arbeit niederlegen.
4: Das Wetter. Draußen aktuell noch richtig angenehm warm bei uns in NRW. Richtung Nacht kühlt es dann langsam runter auf Temperaturen zwischen 11 und 16 Grad. Dazu weht stellenweise noch ein leichtes Lüftchen. Der Mittwoch wird dann fast eine Kopie von heute. Bisschen milder, nämlich bei maximal 28 Grad.
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4: Mit der A4 Aachen Richtung Köln. Zwischen Eschweiler West und Weißweiler 1 Kilometer 13 Minuten. A4 Köln Richtung Aachen. Zwischen Köln-Eiffeltor und Kreuzköln West 3 Kilometer 12 Minuten. A45 Dortmund Richtung Hagen zwischen Dortmund Süd und Schwerte-Ärgste 2 Kilometer 7 Minuten. A45 Hagen Richtung Gießen zwischen Meinerzhagen und Olpe 3 Kilometer 24 Minuten. Und die A565 Meckenheim Richtung Bonn zwischen Bonn-Auerberg und Bonn-Beuel dichter Verkehr. Da braucht ihr nochmal 8 Minuten länger. Euch allen unterwegs eine gute und sichere Fahrt.
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4: Hey, die hohen Freunde. Das wollte ich auch schon immer mal im Radio gesagt haben. Hey, die hohen Freunde. Das war auch eine wilde Begrüßung. Hier ist Leo Argi im besten Mix. Einen schönen Abend wünsche ich euch jetzt mit den etwas milderen Temperaturen hier draußen, dem dafür aber keineswegs milden Lil Nas X und Star Walking. Schönen Abend euch.

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0: So, morgen startet für die deutsche Fußballnationalmannschaft die Mission Weltmeisterschaft, ja, in Herzogenaurach. Da trifft sich das Team zum Trainingslager und da will der Bundestrainer die ersten Grundlagen legen für den, ja, durchaus angestrebten WM-Titel dieses Jahr. Wir haben uns mal bei euch auf der Straße umgehört, was ihr so dem deutschen Team bei der WM zutraut.
1: Hoffentlich besser als letztes Mal.
2: Weltmeisterschaft gewinnen natürlich.
3: Ach, das wäre schon gut, wenn sie möglichst weit kommen. Ich würde sagen, schön wäre Halbfinale, aber wahrscheinlich ist es nicht.
4: Denkt man nicht so gut dieses Jahr, ne? Verteidigung schwach. Mal sehen.
1: Naja, nachdem ich jetzt die Champions League geschaut habe und die Konkurrenz gesehen habe, weiß ich noch nicht, ob wir es übers Achtelfinale hinaus schaffen, wenn dann Frankreich eventuell wartet. Die Mannschaft ist schon ziemlich stark, aber ich hoffe natürlich, dass wir mal wieder so ein Sommermärchen nach Hause holen.
0: Ja, neues Sommermärchen, das wäre auf jeden Fall was, oder? Fände ich auf jeden Fall richtig cool. Ich denke mal, ihr auch. 18 Tage vorm ersten WM-Spiel trifft sich die Nationalmannschaft, also morgen, um sich vorzubereiten. Am Sonntag gibt es dann nochmal ein Testspiel in Mainz, nämlich gegen Finnland.
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0: Das sind Savage Garden, Truly, Madly, Deeply.

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1: Noch sehr angenehme Temperaturen draußen. Es kühlt sich Richtung Nacht langsam ab. Da kriegen wir Temperaturen zwischen 11 und 16 Grad. Ein leichtes Lüftchen auch noch dazu. Der Mittwoch dann ganz ähnlich wie heute. Schön sonnig bei maximal 28 Grad.
0: NRW Verkehr.
1: A4 Aachen Richtung Köln zwischen Eschweiler West und Weißweiler 2 Kilometer 19 Minuten. A4 Aachen Richtung Köln zwischen Kreuz Köln West und Köln Eiffeltor 1 Kilometer 11 Minuten. Nochmal die A4 Köln Richtung Aachen zwischen Kreuz Köln Süd und Kreuz Köln West 3 Kilometer 19 Minuten. Dann die A45 Hagen Richtung Gießen zwischen Meinerzhagen und Olpe 1 Kilometer 5 Minuten. Und die A565 Meckenheim Richtung Bonn zwischen Bonn-Auerberg und Bonn-Beuel dichter Verkehr 7 Minuten. Euch allen unterwegs eine gute und sichere Fahrt.
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1: So ein bisschen ist es noch hin. Wir haben es 21:30 durch. 7,5 Stunden, ich habe gerechnet. Dann ist es 5 Uhr morgens. Und ihr fragt euch jetzt aus gutem Grund, warum rede ich über diese Uhrzeit? 5 Uhr morgens, was ist da so Besonderes? Naja, darum geht's in der neuen Single von Michael Schulte. Der singt über diese besondere Uhrzeit um 5 a.m., wie es ja auf Englisch heißt. Und das ist ja auch, da passieren immer ganz besondere Dinge. Da ist man auf jeden Fall in einer besonderen Stimmung. Sollte man da aufwachen, ist man in einer besonderen Stimmung. Und sollte man da erst einschlafen, ist man in einer besonderen Stimmung. Mein Name ist Leo Arrigi. Micha, los geht's.

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0: Er ist einer der berühmtesten Bösewichte der Welt. Dracula.
1: Ja.
0: Und heute ist sein Tag. Heute ist der Welt-Dracula-Tag. Am 26. Mai 1897 wurde der Roman von Bram Stoker zum ersten Mal veröffentlicht. Also schon ein alter Knabe, der Obervampir. Fragt man sich so ein bisschen, würde er heute noch klarkommen?
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3: Graf Dracula, ja, der Sohn des Drachen, der Obervampir. Ein schauriger Kollege, der Menschen und Leben aussaugt. Ja, was wäre der heute? Finanzminister? Nee, dafür ist er nicht skrupellos genug. Aber guck doch mal, Dracula heute ist undenkbar. Alleine Blut trinken, ist das überhaupt glutenfrei? Also bestimmt nicht vegan. Außerdem wohnt er im Schloss. Ja, klar, bei den Mietpreisen. Womit verdient er überhaupt seine Kohle? Mit Blutspenden? Vielleicht könnte er Influencer werden für Kosmetik mit sehr hohem Lichtschutzfaktor. Aber kannst du Selfies machen, wenn du nicht mal ein Spiegelbild hast? Naja, am Ende bleibt dem Grafen nur noch Berlin. DJ Dracu im Berghain ist immer Nacht und er ist bestimmt nicht der schrägste Vogel da. Kommen Vampire nur mit Blut oder mit allen möglichen Körperflüssigkeiten klar? Weil dann ist das Berghain für Dracula wie Charlies Schokoladenfabrik. Und immer dran denken, falls ihr einen tollen Titel für einen Horrorfilm sucht, versucht's mal mit Dracula in Wuhan. Da bleibt's bis zum Ende spannend, wer das Opfer ist.
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1: Ich bin Diana Kramer. Der gesetzlichen Pflegeversicherung droht ein Milliardendefizit. Die Bundesregierung arbeitet deshalb an einer Reform. Nun ist eine weitere Erhöhung des Beitragssatzes für Kinderlose um 0,1 Prozentpunkte im Gespräch. Das wurde der dpa aus Koalitionskreisen bestätigt.
2: Kinderlose Versicherte ab 23 Jahren müssten dann einen Pflegebeitragssatz von 4,3% zahlen. Für versicherte Mütter und Väter würden die Sätze gleich bleiben, also bei 3,6% bei einem Kind und entsprechend kleineren Beiträgen bei mehr Kindern. Gesundheitsministerin Wagen wollte die Pläne nicht bestätigen, sondern kündigte ein Gesamtkonzept an. Das wünscht sich auch der Koalitionspartner SPD. Es sei legitim, unterschiedliche Stellschrauben zu diskutieren, das ersetze aber keine umfassende Reform, hieß es. Auch Verbände wünschen sich ein Gesamtkonzept und nicht nur kleine Anpassungen. Ursula Winkler, Nachrichtenredaktion.
1: Nach Drohungen aus Moskau über einen massiven Angriff auf die ukrainische Hauptstadt Kiew haben die EU und die Bundesregierung russische Vertreter einbestellt. Eine Sprecherin der EU-Außenbeauftragten Kaja Kallas schrieb auf der Plattform X, der russische Aufruf an ausländische Staatsbürger und Diplomaten, Kiew zu verlassen, stelle eine inakzeptable Eskalation dar. Unterdessen drohte der russische Parlamentschef mit dem Einsatz von Massenvernichtungswaffen gegen die Ukraine im Fall von Angriffen gegen die russische Zivilbevölkerung. Jugendliche in Deutschland rauchen wieder mehr. Laut Bundesinstitut für öffentliche Gesundheit konsumierte 2025 fast jeder Zehnte der 12- bis 17-Jährigen Nikotinprodukte. 2021 waren es noch gut 6%.
3: Vor allem Mehrweg-E-Zigaretten und Nikotinbeutel sind deutlich beliebter geworden, obwohl sie extrem ungesund sind und schnell abhängig machen. Der Sucht- und Drogenbeauftragte der Bundesregierung Streeck spricht von einem klaren Warnsignal. Nikotinprodukte sind für Jugendliche inzwischen leichter verfügbar. Deshalb fordert er strengere Regeln für Inhaltsstoffe, Aromen, Werbung und Verpackung. Laut Bundesinstitut für öffentliche Gesundheit sterben jedes Jahr rund 130.000 Menschen in Deutschland an den Folgen des Tabakkonsums. David Riemer, Berlin.
1: Mit mehr als 10.000 Fans hat der SC Paderborn auf dem Rathausplatz seinen Aufstieg in die Fußball-Bundesliga gefeiert. Am Tag nach dem 2:1-Sieg in der Relegation gegen den VfL Wolfsburg trug sich die Mannschaft auch ins Goldene Buch der Stadt ein.
4: Das Wetter.
5: Aktuell noch sehr angenehme Temperaturen in NRW, aber über die Nacht wird es langsam frischer. Die Werte gehen runter auf 11 bis 16 Grad, begleitet von einem leichten Wind. Morgen am Mittwoch dann wieder richtig viel Sonne und ein schön blauer Himmel bei maximal 28 Grad.
4: NRW Verkehr.
5: Mit der A4 Aachen Richtung Köln. Zwischen Eschweiler West und Weißweiler 2 Kilometer, halbe Stunde obendrauf. A4 Aachen Richtung Köln. Zwischen Kreuz Köln West und Köln Eiffeltor 2 Kilometer, dauert eine Viertelstunde länger. Auch eine Viertelstunde länger dauert es nochmal auf der A4 Köln Richtung Aachen zwischen Köln-Eiffeltor und Kreuz-Köln-West. Ach, das ist einfach die Gegenrichtung. Da gibt's doch gar nicht. Also, da auch nochmal Viertelstunde obendrauf. Und die A565 Meckenheim Richtung Bonn zwischen Bonn-Auerberg und Bonn-Beuel. Dichter Verkehr 6 Minuten. Euch allen unterwegs eine gute und sichere Fahrt.
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5: Einen schönen Abend euch. Hier ist Leo Arigi im besten Mix. Ja, ich weiß gar nicht, ich habe das mitbekommen. Schlimme Nachricht, diese Schlagershow immer wieder sonntags geht in die letzte Runde nach mehr als 30 Jahren. Ach du liebe Zeit. Und so steht es ja auch in der Meldung, für die finale Staffel werden wieder prominente Gäste erwartet. Da können wir uns doch freuen. Vielleicht ja auch Nick Kershaw. Könnte doch dann da auch auftreten und Wouldn't It Be Good mal auf Deutsch singen, weil warum denn nicht? Wäre es nicht gut? Guck mal, mit so einem bayerischen Akzent hat das doch direkt was. Wäre es nicht gut, wenn wir beide irgendwie wieder zusammen wären? Hier jetzt das Original.

0: Schöne Nummer. Von Teddy Swims mag ich irgendwie total gerne. Mr. Know-It-All. Es ist doch wirklich traumhaftes Wetter. Oder was meint ihr? Jetzt auch am verlängerten Pfingstwochenende. Krasse Temperaturen und es soll ja so weitergehen. Ich freue mich persönlich. Und wir wollten natürlich auch bei euch mal herausfinden, was denn jetzt bei diesem Sommerwetter so abgeht.
1: Ganz lange Spaziergänge mit Kindern. Auf den Spielplatz. Endlich wieder.
2: Anbaden, schwimmen gehen mit meinen Schildkröten, in der Sonne sitzen, Picknick im Grünen auf der Wiese.
3: Auf die Blumen.
4: In den Biergarten sitzen und ein Bier trinken.
5: Ich freue mich am meisten drauf, auf Wiesen zu sitzen, mit meinen Freunden einfach ein bisschen rumzuhängen, Musik zu hören und einfach gute Laune zu haben.
0: Im geilsten Fall ich die Kollegen mit den Schildkröten, ne?

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0: Das Radio Sauerland Wetter.
1: Noch angenehm mild draußen. Heute Abend in der Nacht sinken die Temperaturen langsam auf 16 bis 11 Grad. Dazu bleibt es meistens klar und leicht windig. Morgen am Mittwoch geht es dann sonnig weiter bei bis zu 28 Grad.
0: NRW Verkehr.
1: A4 Aachen Richtung Köln zwischen Kreuz Köln West und Köln Eiffeltor 2 Kilometer, 11 Minuten. Und in der Gegenrichtung nochmal 2 Kilometer, dauert das 7 Minuten länger. Euch allen unterwegs eine gute und sichere Fahrt.
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1: Kato, DJ und Produzent aus Norwegen, kommt da. Und erst mit Mitte 40 hat er zum ersten Mal so einen richtigen Hit gelandet. Und dann auch noch mit einem Song, der weit über 10 Jahre schon draußen ist. Aber das ist ja dann auch immer krass, wie plötzlich einfach so Erfolge noch auf einen runterkommen können. Wir gönnen's Kato natürlich von Herzen und... Also ich muss sagen, ich finde, das ist auch einfach eine geile Nummer. Turn the Lights Off. Gemeinsam mit John. Ich glaube, das ist der Sänger vom Lied. Spielen wir jetzt an diesem Abend. Ich bin Leo Arigi.

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0: Sarah Larsson an diesem Dienstagabend. Und da schauen wir mal auf gestern Abend zurück. Hey, welcome to the AMAs, the American Music Awards. Gestern Abend in Los Angeles, heute Nacht, deutscher Zeit bei uns. Der größte Musikpreis der Welt, bei dem ausschließlich die Fan-Votings zählen. So, Annick Manoukian aus der Musikredaktion. Meistnominierte war Taylor Swift. Hat sie denn noch abgeräumt?
1: Nee, leider nicht. Und wegen Hochzeitsvorbereitungen war sie auch noch nicht mal anwesend.
0: Ach.
1: Stattdessen waren unter anderem das hier die Gewinner des Abends.

0: Sabrina Carpenter, BTS, Sumber, alle haben jeweils 3 Awards gewonnen und das auch noch in den wichtigsten Kategorien. BTS sind zum Beispiel Künstler des Jahres, Sabrina Carpenter hat für Manchild den Award für das Album des Jahres bekommen und eine große Ehre gab es auch noch für diesen Song. Golden von Huntrix ist der Song des Jahres geworden und hat sich damit gegen The Fate of Ophelia von Taylor Swift durchgesetzt.
1: Na krass. So, also das waren die Abräumer des Abends. Was war so die größte Überraschung?
0: Auf jeden Fall die Black Eyed Peas. Frontfrau Fergie ist ja 2017 ausgestiegen, aber bei den American Music Awards, da waren sie wieder alle zusammen da und haben dann in der Kategorie Bester Throwback Song gewonnen mit Rock That Body von 2009. Im Publikum gab es Standing Ovations, als alle auf der Bühne standen, Händchen haltend und das war auch für Fergie sehr emotional.
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1: Oh, schöne Momente bei den American Music Awards, außer für Taylor Swift, die ist leider leer ausgegangen. Wir hören jetzt Musik von einem Preisträger gestern Abend, nämlich Somba. Hier kommt er mit Homewrecker.
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1: Einen schönen Dienstagabend euch.

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1: Ich bin Diana Kramer. Neue Eskalationsstufe im Ukraine-Krieg. Russland hat der Ukraine mit dem Einsatz von Massenvernichtungswaffen gedroht. Der Chef des russischen Parlaments Volodin sagte laut Staatsduma, bei Angriffen auf die russische Zivilbevölkerung könnte man eine Waffe einsetzen, die so wörtlich von niemandem mehr eine Spur übrig lasse.
2: Auslöser der martialischen Drohung ist ein Angriff des Kiewer Militärs auf ein Wohnheim im von Russland kontrollierten Teil der Ostukraine. Dabei waren mehr als 20 Menschen ums Leben gekommen. Russland hat schon mit schweren Angriffen auf Kiew selbst reagiert, unter anderem mit einer neuen Mittelstreckenrakete. Doch damit will es die russische Führung nicht bewenden lassen. Das Außenministerium drohte mit weiteren Attacken, nun der Parlamentschef sogar mit Massenvernichtungswaffen. Die zunehmenden russischen Probleme an der Front dürften wohl ein Grund für die Eskalation sein. Aus Moskau, André Berlin.
1: Zur Sanierung der gesetzlichen Pflegeversicherung wird eine weitere Erhöhung des Beitragssatzes für Kinderlose diskutiert. Wie der dpa aus Koalitionskreisen bestätigt wurde, erwägt Gesundheitsministerin Nina Wagen, den Beitragszuschlag um 0,1 Prozentpunkte anzuheben. Versicherte ohne Kinder ab dem Alter von 23 Jahren sollen damit insgesamt einen Beitragssatz von 4,3 Prozent zahlen. Die nahezu vollständige Internetblockade im Iran ist offenbar teilweise wieder aufgehoben worden. Wie die Organisation NetBlocks auf der Plattform X mitteilte, seien Verbindungen nach mehr als 2 Monaten zum Teil wiederhergestellt.
3: Es war die längste landesweite Internetabschaltung in der jüngeren Geschichte des Irans. Unklar ist, ob die Wiederherstellung von Dauer sein wird. Iranische Medien haben die teilweise Aufhebung der Sperre nach rund 3 Monaten bestätigt. Einige Nutzer berichten, dass sie wieder Freunde und Familien im Ausland erreichen konnten. Andere sind allerdings immer noch offline, vor allem Nutzer mit mobilem Internet. Seit Kriegsbeginn Ende Februar hatte die Regierung den Zugang zum weltweiten Internet nahezu komplett lahmgelegt. David Riemer, Nachrichtenredaktion.
1: Der mit 120 Millionen Euro maximal gefüllte Euro-Jackpot ist geknackt. Ein Lottospieler oder eine Tippgemeinschaft aus Tschechien haben die richtigen Zahlen getippt, teilte Westlotto am Abend nach der Ziehung in Helsinki mit. In der zweiten Gewinnklasse gab es auch mehrere Gewinner in Deutschland. 4 Millionen Euro gehen jeweils nach NRW und Thüringen und 2-mal nach Sachsen.
4: Das Wetter.
5: Draußen aktuell noch richtig angenehm warm bei uns in NRW. Richtung Nacht kühlt es dann langsam runter auf Temperaturen zwischen 11 und 16 Grad. Dazu weht stellenweise noch ein leichtes Lüftchen. Der Mittwoch wird dann fast eine Kopie von heute. Bisschen milder, nämlich bei maximal 28 Grad.
4: NRW Verkehr.
5: Mit einem Stau auf der A4 Aachen Richtung Köln zwischen Kreuz Köln West und Köln Eiffeltor. 2 Kilometer, 11 Minuten. Euch allen unterwegs eine gute und sichere Fahrt.
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5: Einen schönen, allmählich frischer werdenden Dienstagabend euch. Hier ist Leo Aregi. 23 Uhr durch. Und wir werden jetzt musikalisch auch ein bisschen entspannter. Nämlich mit Alex Warren und Ordinary. Und jetzt ist auch übrigens so langsam die Zeit, wo ihr lüften könnt. Frische Luft, ja!
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0: White Snake für euren Dienstagabend. Here I go again.
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0: Ja, ich glaube, wir alle haben so ein Ding schon mal gesehen, oder? Sei es vor irgendeinem Hafen oder tatsächlich auch auf dem Meer. Kreuzfahrtschiffe sind ja zum Teil Riesendinger und immer mehr Leute haben Bock, mal auf so eine Kreuzfahrt zu gehen, ist unser Thema diese Woche. Wir schauen auf die Pros und Kontras von Kreuzfahrten, gucken, was es für kuriose Kreuzfahrtmottos gibt und was für unterschiedliche Angebote. Und wir wollen natürlich auch von euch wissen, Kreuzfahrt, ja oder nein?
2: Bis jetzt habe ich nur Positives davon gehört. Diese Atmosphäre finde ich irgendwie interessant, dass man diese Wassertage auch natürlich hat. Und auch der Fakt, dass man oft halt so verschiedene Orte gleichzeitig irgendwie bereisen kann. Das finde ich interessant, das spricht mich auf jeden Fall persönlich an.
3: Ich bin absolut Strandjäger, also mit Kreuzfahrt habe ich nichts mit am Hut.
4: Habe ich noch nie gemacht, muss ich sagen, aber würde mich auf jeden Fall mal interessieren. Wird bestimmt ganz schön sein, würde mit meinem Partner mal gerne so eine Kreuzfahrt machen, vielleicht mal über Mittelmeer, irgendwo schön so ein paar Tage mal erholen.
5: Ja, nein, weil es mir zu eng ist, ich brauche die Freiheit und ich mag Schiffe einfach nicht so.
0: Ja, alles dabei, oder? Die einen haben Lust, die anderen sagen, ey, so eingepfercht auf engem Raum mit so vielen Leuten, das ist nicht meins. Da kann ich auch gut verstehen.
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1: Noch sehr angenehme Temperaturen draußen. Es kühlt sich Richtung Nacht langsam ab. Da kriegen wir Temperaturen zwischen 11 und 16 Grad. Ein leichtes Lüftchen auch noch dazu. Der Mittwoch dann ganz ähnlich wie heute. Schön sonnig bei maximal 28 Grad.
0: NRW Verkehr.
1: Mit der A4 Aachen Richtung Köln zwischen Weißweiler und Langerwehe. Da brennt ein Auto auf dem Standstreifen. Die Feuerwehr und Rettungskräfte sind vor Ort. Bildet bitte die Gasse für Rettungs- und Einsatzfahrzeuge. Ist aktuell nur ein Fahrstreifen frei, deswegen staut es sich da auch auf einer Länge von 2 Kilometern. Dauert ungefähr 10 Minuten länger. Euch allen unterwegs eine gute und sichere Fahrt.
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1: Und bevor er seine große internationale Karriere gestartet hat, war Shawn Mendes auch nur Vorband, habe ich letztens erst herausgefunden. Krass. Zum Beispiel bei Alessia Cara 2019 oder Charlie Puth 2017. Und ich finde, das ist eigentlich fast auch immer schon ein Zeichen, die Vorbands auf Konzerten so ein bisschen mehr wertzuschätzen, weil wer weiß, 5 Jahre später ist er oder sie diejenige, die dann plötzlich alleine irgendwelche großen Stadien füllt. Shawn Mendes gibt's jetzt auch heute Abend bei uns im besten Mix, nämlich mit Treat You Better. Mein Name ist Leo Arigi.

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0: Die Sonne scheint, ab tagsüber zumindest. Die Temperaturen bleiben auch schön heiß. Und für viele geht es jetzt natürlich nach dem langen Pfingstwochenende auch wieder zur Arbeit.
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0: Und wer da keine perfekte Klimaanlage hat, für den steigen auch auf der Arbeit und im Büro die Temperaturen. So, wie behält man denn da trotzdem jetzt einen kühlen Kopf im übertragenen Sinne, aber auch tatsächlich einfach so physisch? Wie geht das? Kimberly Klag ist aus der Redaktion. Gibt's auf der Arbeit denn wie in der Schule auch irgendwie sowas wie hitzefrei?
2: Leider nicht. Trotzdem müssen Arbeitgeber auf die Temperaturen achten. Maßnahmen, die umgesetzt werden müssen, sind in einem Stufenmodell der sogenannten Arbeitsstättenverordnung festgehalten. Arbeitgeber sollen so zum Beispiel ab 26 Grad morgens schön lüften und den ganzen Tag über es dunkel halten. Ab 30 Grad muss der Arbeitgeber dann Ventilatoren oder auch Getränke anbieten. Und die letzte Stufe sind dann 35 Grad. Da zählt der Arbeitsplatz dann nicht mehr als geeignet. Und es muss Hitzepausen geben.
0: Und woran erkennt man einen guten Arbeitgeber bei Hitze? Also welche Maßnahmen können zusätzlich vom Arbeitgeber unternommen werden?
2: Das Bundesamt für Arbeitsschutz und Arbeitsmedizin hat da ein paar Empfehlungen. Zum Beispiel, dass flexible Arbeitszeiten helfen können. So kann man dann genau dann arbeiten, wenn die Temperaturen noch in Ordnung sind und man es auch aushalten kann. Außerdem kann der Arbeitgeber die Kleiderordnung lockern und auf Anzug und Krawatte verzichten und stattdessen einfach auf kurzärmelige Hemden oder leichte Hosen setzen.
0: Und wie geht man persönlich mit der Hitze auf der Arbeit am besten um, auch vielleicht im Homeoffice?
2: Ist zwar ein Klassiker, aber hilft wirklich. Viel trinken. Falls man das gerne auch mal vergisst, hilft es, sich regelmäßig Wecker zu stellen, die einen ans Trinken erinnern. Auch so eine kleine Abkühlung zwischendurch ist ganz hilfreich. Dafür zum Beispiel kaltes Wasser über die Unterarme laufen lassen, einen Ventilator nutzen oder auch mal ein Eis essen.
0: Ja, ein Eis. So, und also, das finde ich geht auch ganz grundsätzlich eigentlich immer. Aber jetzt noch mehr. Hier kommt Marc.

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1: Ich bin Diana Kramer. Neue Eskalationsstufe im Ukraine-Krieg. Russland hat der Ukraine mit dem Einsatz von Massenvernichtungswaffen gedroht. Der Chef des russischen Parlaments, Volodin, sagte laut Staatsduma, bei Angriffen auf die russische Zivilbevölkerung könnte man eine Waffe einsetzen, die so wörtlich von niemandem mehr eine Spur übrig lasse.
2: Auslöser der martialischen Drohung ist ein Angriff des Kiewer Militärs auf ein Wohnheim im von Russland kontrollierten Teil der Ostukraine. Dabei waren mehr als 20 Menschen ums Leben gekommen. Russland hat schon mit schweren Angriffen auf Kiew selbst reagiert, unter anderem mit einer neuen Mittelstreckenrakete. Doch damit will es die russische Führung nicht bewenden lassen. Das Außenministerium drohte mit weiteren Attacken, nun der Parlamentschef sogar mit Massenvernichtungswaffen. Die zunehmenden russischen Probleme an der Front dürften wohl ein Grund für die Eskalation sein. Aus Moskau, André Berlin.
1: Zur Sanierung der gesetzlichen Pflegeversicherung wird eine weitere Erhöhung des Beitragssatzes für Kinderlose diskutiert. Wie der dpa aus Koalitionskreisen bestätigt wurde, erwägt Gesundheitsministerin Nina Wagen, den Beitragszuschlag um 0,1 Prozentpunkte anzuheben. Versicherte ohne Kinder ab dem Alter von 23 Jahren sollen damit insgesamt einen Beitragssatz von 4,3% zahlen. Die nahezu vollständige Internetblockade im Iran ist offenbar teilweise wieder aufgehoben worden. Wie die Organisation NetBlocks auf der Plattform X mitteilte, seien Verbindungen nach mehr als 2 Monaten zum Teil wiederhergestellt.
3: Es war die längste landesweite Internetabschaltung in der jüngeren Geschichte des Irans. Unklar ist, ob die Wiederherstellung von Dauer sein wird. Iranische Medien haben die teilweise Aufhebung der Sperre nach rund 3 Monaten bestätigt. Einige Nutzer berichten, dass sie wieder Freunde und Familien im Ausland erreichen konnten. Andere sind allerdings immer noch offline, vor allem Nutzer mit mobilem Internet. Seit Kriegsbeginn Ende Februar hatte die Regierung den Zugang zum weltweiten Internet nahezu komplett lahmgelegt. David Riemer, Nachrichtenredaktion.
1: Der mit 120 Millionen Euro maximal gefüllte Euro-Jackpot ist geknackt. Ein Lottospieler oder eine Tippgemeinschaft aus Tschechien haben die richtigen Zahlen getippt, teilte Westlotto am Abend nach der Ziehung in Helsinki mit. In der zweiten Gewinnklasse gab es auch mehrere Gewinner in Deutschland. 4 Millionen Euro gehen jeweils nach NRW und Thüringen und 2-mal nach Sachsen.
4: Das Wetter.
5: Ja, das wird eine relativ milde Nacht jetzt. 11 bis 16 Grad, aber es ist mal vielleicht ein bisschen Zeit, das Fenster aufzustellen, um ein bisschen durchzulüften. Nachher wird es dann nicht mehr ganz so heiß wie gestern beispielsweise. Also wir erreichen nicht mehr Werte über 30 Grad, aber immerhin noch 28 Grad. Sehr viel Sonnenschein nachher und Donnerstag und Freitag gehen genauso weiter.
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6: Zurzeit liegen uns keine Meldungen vor. Wir wünschen allen unterwegs gute Fahrt.
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5: Hallo, schöne Nacht mit uns. Und man hat ja den 90er-Songs oft nachgesagt, so textlich. Waren sie nicht unbedingt sehr tiefgründig? Und ich muss sagen, ich werde jetzt den Beweis antreten, dass die, die das gesagt haben, auch recht hatten. Aber es klang so toll, was Eiffel 65 da gemacht haben. Hier ist Blue. 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
1: Jeder hat das irgendwie schon mal erlebt, ne? Du merkst, oh, da war was mit dem Essen nicht so ganz und dir geht's nicht ganz so gut. Die Raketen fangen an, im Bauch hochzusteigen, aber keine Toilette weit und breit. Wir fühlen mit diesem Tennisspieler bei den French Open, also auch Kollege Sascha Fassbender.
2: Ja.
1: Wir tun es auf jeden Fall. Durchfall und du darfst nicht gehen. Was war da bitte schön los?
2: Ja, also erstmal vorneweg, er durfte dann doch irgendwann aufs Klo ohne Bremsstreifen.
1: Ja, ich finde, bei der Geschichte darf man das Ende vorwegnehmen. Ja, einfach, sonst leidet man so weg.
2: Genau, genau. Also von Anfang an jetzt erstmal, der französische Tennisspieler Arthur Gehr, ich weiß es nicht, hat während seines Tennisspiels zum Schiri das hier gesagt.
3: Yeah, I feel it's gonna blow out. Really? Yeah, it's not a joke.
2: Also übersetzt, ich fühle, dass es gleich rausplatzt. Das ist kein Scherz, ich kann nicht warten.
1: Ja. Ich würde mal sagen, der Schiri war ein Reinfall, in dem Fall sogar ein Durchfall.
2: Ist auch krass, dass du überhaupt mit ihm diskutieren musst, ne? War Wahnsinn. Naja, also das Problem hatte ja jeder schon mal irgendwie und dann gehst du einfach Richtung WC und das war's dann eigentlich.
1: Ja, er durfte aber nicht, ne?
2: Nee, genau. Du könntest ja warten bis zum nächsten Tennisaufschlag und so, aber nein, der arme Kerl musste den kompletten Satz zu Ende spielen, während da so der Stift schon gemalt hat fast.
1: So, und dann durfte er endlich aufs Klo, ne?
2: Genau, hat dann aber trotzdem das Spiel verloren.
1: Ach, das ist doch scheiße, Mensch.
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1: Das ist fast eine sternklare Nacht bei uns, 11 bis 16 Grad. Relativ mild ist es für eine Nacht im Mai, muss man dazu sagen, aber trotzdem mild genug oder kalt genug, wenn ihr so wollt, um das Fenster vielleicht mal aufzumachen und ein bisschen frische Luft reinzulassen. Nachher wird es wieder richtig warm, allerdings nicht mehr so heiß wie noch in den letzten Tagen, nur noch 28 Grad immerhin und auch da sehr viel Sonne und das geht auch Donnerstag und Freitag so weiter.
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2: Zurzeit liegen uns keine Meldungen vor. Wir wünschen allen unterwegs gute Fahrt.
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1: Hallo, schöne Nacht mit uns. Gefühlt hat die Woche ja gerade erst so richtig angefangen für diejenigen, die arbeiten müssen. Ja? Und jetzt haben wir schon Mittwoch, also Hälfte schon geschafft. Ist ja Wahnsinn. Gute Laune jetzt mit Aura Dione, I Will Love You Monday. An einem Tag, der sich anfühlt wie ein Dienstag, weil wir gestern gedacht haben, es sei Montag, obwohl ein Dienstag war. Und wir aber heute Mittwoch haben. Jetzt sind wir alle komplett durcheinander, oder? In diesem Sinne, schöne Nacht.

0: Schöne Nacht, da hat alle Farben mal eben den Gute-Laune-Knopf gedrückt, oder? Baby Goodbye. Kommt gut durch die Nacht, ist ja auch gar nicht mehr lange bis zur Fußball-Weltmeisterschaft. Da müssen wir eh nachts aufbleiben, weil wir ja super viele Spiele gucken wollen. Ich weiß nicht, wie ihr da so drauf seid, ja? Ob ihr gerne in der Nacht dann euch da alles anschaut. Ist ja die längste und größte Fußball-Weltmeisterschaft aller Zeiten. Wir sind auch am Start, wir senden nämlich immer zu den Spielen der deutschen Fußballnationalmannschaft aus dem Deutschen Fußballmuseum, ja, mit Stargästen, die sich dann unterhalten über natürlich Fußball, die schönste Nebensache der Welt. Aber das Witzige ist, wir sprechen nicht einfach nur mit Fußballern oder Fußballexperten darüber, sondern wir laden uns auch Comedians ein, wir laden uns Sänger ein. Beim letzten Mal bei der Fußball-Europameisterschaft haben wir das schon gemacht und da war beispielsweise Tim Bensko am Start. Sänger, aber der hätte beinahe auch eine Fußball-Profi-Karriere hingelegt. So, auf jeden Fall haben wir gefragt, wenn du Lust hast, Tim Bensko, kannst du auch dieses Jahr wieder kommen. Wir sind wieder im Fußballmuseum und ich glaube, es sieht ganz gut aus, ja? Und ihr könnt diesmal auch dabei sein, ja, wenn ihr wollt. Alle Infos dazu später nochmal bei uns. Hier verpasst ihr natürlich gar nichts. Und hier ist Tim Bensko mit Kopf hoch.
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1: Ich bin Diana Kramer. Bundesfamilienministerin Karin Prien will die Einkommensgrenze beim Elterngeld trotz Spardrucks nicht antasten. Daran solle sich nichts verändern, sagte Prien im Deutschlandfunk. Die Koalition will allerdings wegen der angespannten Finanzlage im Haushalt für das kommende Jahr auch sparen.
2: Klartext von der zuständigen Ministerin. Die Rahmenbedingungen in Deutschland müssen Familien mehr Lust auf Kinder machen. Das sagt Karin Prien. Sie würde sogar gerne die Mindest- und Höchstsummen beim Elterngeld anheben. Das sind in der Regel 65% des vorherigen Nettolohns, mindestens 300 und höchstens 1.800 Euro pro Monat. Diese Summen gelten übrigens unverändert schon seit 2007. Gespart werden sollte an anderer Stelle. Da nennt sie die Stichworte Partnerschaftlichkeit und Bezugsdauer. Thomas Thonfeld, Berlin.
1: Nach Drohungen aus Moskau über einen massiven Angriff auf die ukrainische Hauptstadt Kiew haben die EU und die Bundesregierung russische Vertreter anbestellt. Eine Sprecherin der EU-Außenbeauftragten Kaja Kallas schrieb auf der Plattform X, der russische Aufruf an ausländische Staatsbürger und Diplomaten, Kiew zu verlassen, stelle eine inakzeptable Eskalation dar. Die Gewerkschaft Verdi hat die Beschäftigten der Postbank von heute bis Samstag zu Warnstreiks aufgerufen. Hintergrund sind die laufenden Tarifverhandlungen. Betroffen von den Warnstreiks ist heute das Backoffice der Postbank. Dort wird unter anderem der Zahlungsverkehr geregelt.
3: Wer heute über sein Postbankdepot Aktien verkaufen will, da könnte die Bearbeitung vielleicht etwas dauern. Und wenn ausgerechnet der Backoffice-Mitarbeiter heute im Warnstreik ist, der meine Kreditanfrage prüft, dann wird sich die Antwort der Postbank in der Sache verzögern. Ab morgen gibt es auch Arbeitsniederlegungen in den Filialen. Verdi fordert für die Beschäftigten der Postbank 8% mehr Geld, mindestens aber 300 Euro mehr pro Monat. Verhandelt wird wieder am 15. Juni. Lea Matschulat, Nachrichtenredaktion.
1: Deutschland ist am Dienstag ordentlich ins Schwitzen gekommen. Die 35-Grad-Marke wurde aber nicht geknackt. Laut vorläufigen Daten des Deutschen Wetterdienstes war es in Regensburg an der Donau gestern mit 34 Grad Celsius bundesweit am wärmsten. In Neunkirchen-Wellesweiler im Saarland wurden 33,2 Grad gemessen, im baden-württembergischen Ohlsbach 33,1 Grad.
4: Das Wetter. Das ist eine angenehme Nacht. 11 bis 16 Grad, da kann man fast draußen schlafen oder so. Ne? Also relativ mild für eine Mainacht. Nachher geht es dann wieder richtig hoch, aber nicht so heiß wie in den letzten Tagen. Also wir erreichen keine Werte mehr über 30 Grad. 28 Grad, Top-Temperatur nachher im Tagesverlauf. Dazu wieder den ganzen Tag Sonnenschein, keine Wolke, logischerweise auch kein Regen. Und das geht auch am Donnerstag und am Freitag so weiter.
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5: A61 Koblenz-Mönchengladbach zwischen Kreuzkerpen und Bergheim Süd, dichter Verkehr, 10 Minuten Zeitverlust. Wir wünschen allen unterwegs gute Fahrt.
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4: Und da sind sie auch schon wieder vorbei, diese kürzesten Ferien der Welt, die Pfingstferien, ja, dauern ja nur einen Tag. Dienstag, ja. Das ist sozusagen, du hast dich an einem Tag gefreut, juhu, endlich Ferien. Und am selben Tag sagst du, ah, Mist, Ferien sind schon vorbei, ich muss ja wieder zur Schule. Heute ist es soweit, Ferien sind vorbei.

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0: einer von euch, erstmal eine schöne Nacht wünsche ich euch, war einer von euch in Amsterdam beim Harry Styles Konzert, hat super viel Geld für eine Karte direkt an der Bühne ausgegeben und dann gar nichts gesehen, weil die Bühne viel zu hoch war und man hat die ganze Zeit gegen so eine Wand geguckt und viel Nacken bekommen nachher am Ende. Ja, das hat schon für Ärger gesorgt bei den Harry Styles Fans, aber Ärger hat auch Atze Schröder, ja, denn seine Frau war auf dem Harry Styles Konzert, hat er zumindest geträumt.
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3: Ja, nee, ist klar.
4: Ich hatte übrigens vorgestern einen Traum. Ich saß mit einem Kumpel zusammen in der Kneipe am Tisch. Auf der anderen Seite des Tisches saß Harry Styles und meine Perle war mit ihm am Knutschen. Was heißt Knutschen? Ihr volles Brett auf dem Schoß, Arme drumgeschlungen, die ganze Nummer. Irgendwann setzen die ab und Harry geht seiner Wege. So, die Dicke guckt mich an und sagt, hoppala, da sind mir die Pferde wohl ein bisschen durchgegangen. Ich hab dann gesagt, Mann, naja, kann ja mal passieren. Alles im Traum, ne? Nicht, dass ihr das verwechselt. Alles im Traum. Jetzt hab ich Spatzel morgens von dem Traum erzählt und auch wie ich im Traum reagiert hab. Also, Mann, naja, kann ja mal passieren. Ey, Bub, war sie sauer, weil ich im Traum nicht total wütend auf sie war und ausgerastet bin. Das gibt's doch alles gar nicht mehr. So, heute Nacht werde ich mich rächen. Ich werde zurückträumen. Ich werde mal von Kylie Minogue träumen, ja. Mit allem drum und dran, ja. Ja, mal gucken, was dann passiert. Im Traum. Ja, wahrscheinlich sterbe ich. Verdammt, ich war doch noch so jung.
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1: Ja, das wird eine relativ milde Nacht jetzt, 11 bis 16 Grad, aber es ist mal vielleicht ein bisschen Zeit, das Fenster aufzustellen, um ein bisschen durchzulüften. Nachher wird es dann nicht mehr ganz so heiß wie gestern beispielsweise. Also wir erreichen nicht mehr Werte über 30 Grad, aber immerhin noch 28 Grad. Sehr viel Sonnenschein nachher und Donnerstag und Freitag gehen genauso weiter.
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2: Zurzeit liegen uns keine Meldungen vor. Wir wünschen allen unterwegs gute Fahrt.
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1: Und da haben wir schon wieder Mittwoch. Einen ganz entspannten Mittwoch, egal wo ihr gerade seid. Vielleicht könnt ihr nicht schlafen, vielleicht müsst ihr wach bleiben, weil ihr arbeiten müsst in der Nachtschicht. Egal was euch gerade wach hält, wir sind bei euch, jetzt mit Leona Lewis.

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0: Leonie und Don't Worry hier bei uns. Ich finde, es ist eine der kuriosesten Bands, die wir in Deutschland haben, ja? Man muss es wirklich sagen. Marquez, der Sänger, ist Italiener, singt aber auf Spanisch. Eine spanische Band gefühlt, die aber in Hannover lebt. Ich sag mal so, Hannover ist ja auch ein bisschen Stadt Madrid Niedersachsens.
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